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0: Das ist ein Mittwoch.
1: Ja, guten Morgen.
2: Ja, Herbst ist. Guten Morgen, 23. Ja. September.
0: Herbst.
2: Wer war dabei? Wer war? Jetzt sagt's ehrlich. 2.05 Uhr? Wer hat's erlebt?
1: Ich war nicht dabei, aber ich bin trotzdem im Herbst jetzt, glaube ich. Ich glaube, es wurscht, ob ich dabei war oder nicht.
2: Tatsächlich. Und ich habe leider vergessen, meinen Wecker zu stellen. Auf 2 Uhr. Sonst hätte ich gern den Eintritt des Herbstes hätte ich gerne erlebt.
0: Aber Schatz, wir sind jetzt alle da. Mhm. Wir sind alle im Herbst hoffentlich gut angekommen und sagen guten Morgen. Es ist auch herbstlich temperaturtechnisch so.
2: Ja, es ist ein frischer Morgen. Und ja, es werden um die 20 Grad maximal. Also man spürt schon, es ist der Herbst jetzt da.
0: Ja, stellt sich vor und sagt, hier bin ich.
1: Schönen Herbst war Morgen. Auch selber dabei beim Herbstbeginn.
2: Org.
0: Spätestens um 2.06 Uhr. Da war er dann da. Ja gut, dann gehen wir es an. Linkin Park, Breaking the Habit, hier ist 88.6.

0: Breaking the Habit, hat sich auch quasi der Kalender gedacht, weil bisher war Sommer für gewöhnlich und jetzt hat es gedacht, Breaking the Habit, jetzt ist Herbst.
1: Scheiße mir nix.
0: So ist es.
1: Und da spüren wir auch schon. Temperaturen jetzt zum Rausgehen haben wir 3 Grad zum Beispiel in Spital an der Drau in Kärnten. Es ist auch sehr frisch in Oberösterreich.
2: 3 Grad?
1: 3.
2: Ja.
1: Kannst du auf einer Hand abziehen?
2: 1 mehr als 2.
1: 5 Grad sind es zum Beispiel in Ried im Innkreis, geht sich auch aus.
0: Ah, schön, ja.
1: Ja. Bisschen besser, 2 Hände brauchen wir im Burgenland, also schon zum Beispiel 9 Grad.
0: Ja, bitte.
1: Und bis zu 20, 21 Stellenweise sind möglich. Es wird in Summe aber eigentlich eher ein ganz freundlicher Tag. Jetzt einige Nebelfelder unterwegs, dann aber auch einiges an Sonnenschein.
0: Danke, Sarah. 5.53 Uhr die Nachrichten mit Martina Steiger.
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4: Ungewöhnlich scharfe Worte gegenüber Israel kommen von Bundespräsident Alexander Van der Bellen. Am Rande der UNO-Generaldebatte in New York hat er das Vorgehen im Gazastreifen und im Westjordanland kritisiert und von Verletzungen des Völkerrechts und Kriegsverbrechen gesprochen. Außenministerin Meindl-Reisinger hat indes in New York ihren iranischen Amtskollegen getroffen und betont, es könne im Iran-Krieg nur eine diplomatische Lösung geben, keine militärische. Getroffen haben sich in New York auch US-Präsident Trump und der ukrainische Präsident Zelensky. Die Ukraine sei weiter bereit, Angriffe auf Energieanlagen in Russland zu stoppen, meint Zelensky. Die USA wollen das Russland auch so vorschlagen. Der Präsident der Ukraine hofft auf ein Ende des Kriegs noch vor dem Winter, mit Hilfe von Trump. Der Nationalrat beschließt heute die sogenannte Aktivpension, Steuergutschriften für jene, die auch in der Pension weiterarbeiten. Der Bonus kann bis zu 1.250 Euro im Monat betragen, Voraussetzung sind 40 Versicherungsjahre. Änderungen sind auch bei der Familienbeihilfe für ukrainische Vertriebene geplant. Wer in der Grundversorgung ist, soll keine mehr bekommen. In den USA startet der Facebook-Mutterkonzern Meta seine Entwicklerkonferenz. Im Mittelpunkt werden da wohl Fortschritte bei der künstlichen Intelligenz stehen, unter anderem mit der neuen smarten KI-Brille. Wegen der Debatten rund um den Datenschutz soll ein neues Modell jetzt ohne Kamera auskommen.
0: Dankeschön, Martina. 5:06, wir schauen auf die Straßen, Mike.
2: Ja, also kurzer Blick, aktuell noch keine gröberen Verzögerungen.
0: Gute und sichere Fahrt.
3: 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Schönen guten Morgen. Wie spät ist es eigentlich?
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3: Heute für euch im Studio Mike Hornig.
2: Schönen guten Morgen.
3: Und Sarah Steiner.
1: Guten Morgen.
3: Und hier ist er.
8: Da kann ich super toll den Tag starten.
3: Der Tempel.
0: Ja, das ist der Plan, dass wir super in den Tag und auch in den Herbst hinein starten. Es ist schon auch natürlich, ich sag mal den Sommer, es ist sehr schön, es war sehr, sehr heiß natürlich heuer. Aber ich finde halt, jede Jahreszeit hat ihre ganz speziellen schönen Dinge, so wie zum Beispiel jetzt eben mit Ende des Sommers und im Herbst. Die Sturmzeit ist herrlich. Es gibt viele, die Buschenschanken, was draußen sind, wo es dann eben einen Sturm gibt und wo du mal umgehen kannst, dazu eine gute Brille aus. Und es kommt dann langsam, geht's jetzt Richtung Oktober, dann kommt die Deko, Halloween schon dazu, alles fein, alles schön.
1: Yes, gibt auch viel. Du bist aber kein Deko-Mensch.
0: Ich sehe es gern.
1: Anschauen, ja.
2: Ich freue mich, wenn es jemand macht.
0: Ich freue mich über alle, die es machen, weil ich es nicht mache. Ja. Dann habe ich auch was davon, aber ich bin natürlich selber dafür, dass ich das mache. Aber ich freue mich da trotzdem sehr drauf.
1: Schön zu machen.
0: Ich finde das sehr, sehr schön. Herrlich.
2: Lieber auch wirklich das Wetter derzeit extrem angenehm. Ich mag es auch wieder. Ich mag es tatsächlich wieder, Pullis zu tragen.
1: Vielleicht sogar jetzt stellen wir sie die Jacke. 3 Grad zum Beispiel der Michael in Kärnten beim Presseckersee hat uns gerade geschrieben. Es ist schon.
0: Und bei 3 Grad mache ich meine ärmellose Weste halb vorne zu.
1: Glaube ich dir nicht.
0: Nein, lass sie offen. Mittwochmorgen, Leute. Start in den Herbst und in den Tag. Hier ist 88.6. Gleich 6 Uhr gesagt.

0: Also im Völkermarkt hat der Thomas 3 Grad.
1: Auch 3 Grad, na ja.
0: Schau. Wahnsinn. Also doch an einigen Stellen.
2: Dreierparty.
0: Ja.
1: Ja, Markus auch. Nein, Markus nicht, aber 3 Grad würden ihn komplett überfordern. Die Jacken sind noch ganz weit hinten. Ja, das ist jetzt nach vorne räumen, die Jacken.
0: Ja, jetzt wäre dann.
2: Die Pullover reicht fürs Erste, oder?
0: Dicke Weste.
2: Dicke Weste, ja, genau.
0: Ohne Arm.
2: Das geht schon. Ja. Für den Weg zum Auto.
1: Ohne Arm.
0: Punkt 6, gehen wir's an.
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0: Neues Six Rock Song Thema diese Woche. Auf Social Media gepostet, es sind Songtitel, in denen Satzzeichen vorkommen. Einige natürlich, ganz viele.
2: Es sind ja auch sofort welche eingefallen. Also mir, ich bin ziemlich auf der Leitung gestanden, bis dann die ganzen Vorschläge eingetrudelt sind.
1: Ach so, Songs, ich hab gerade Satzzeichen. Also.
2: Satzzeichen kenne ich ein paar, Sarah. Ist okay.
0: Warum fängt das schon wieder so an wie gestern, Alter? Was ist das?
1: Dank eurer Vorschläge war mir dann klar, was Satzzeichen sind. Danke.
0: Hast du glaubt, ich meine, es gibt viele Satzzeichen und nicht viele Songs?
1: Ja, vielleicht.
2: So viele gibt's gar nicht.
0: Nein, eigentlich extrem wenige, würde ich sagen. Ich finde, Strichpunkt ist schon diskutabel, ob es wirklich ist.
2: Ich hab's überhaupt zählt.
0: Ja. Beistrich, Punkt, Rufzeichen, Freizeichen. Viele Strich von mir. Ja. Schau, Beistrich haben wir da.
1: Da haben wir 2 Beistriche drin. Girls, Girls, Girls, Motley Crue vom Hardy vorgeschlagen.
2: Instagram vorgeschlagen, auch 2 Beistriche, A Day to Remember, I'm Made of Wax, Beistrich Larry, Beistrich, What are you made of?

0: Eigentlich muss der Rufzeichen sein. So wie die Nummer
1: bei
0: ist.
1: Dem Song auf jeden
0: ja.
1: Fall, ja. Aber es ist offiziell ein Fragezeichen.
0: Ist ein Fragezeichen.
1: Von der Janine vorgeschlagen auf Facebook. Hailstorm und I Prevail. Großartige Nummer.
0: Jetzt einmal. Klassiker von System of a Down mit 1, 2, 3, 4, 5, 6 Bindestrichen. Aye, aye, aye, aye, oh. TV auf Instagram vorgeschlagen. Hier ist 88.6. Schönen guten Morgen.

0: System of a Down auf 88.6 am Mittwochmorgen, 5 nach 6. Naja, einige reingekommen mit Vorschlägen, was wir als Zugabe spielen sollen.
1: Alles dabei gewesen. Chris zum Beispiel hat geschrieben, bitte Girls hoch 3 von Mötley Crüe.
2: Dann haben wir von der Claudia unter anderem Hailstorm und I Prevail als Schubgabe. Liebe Grüße übrigens mit dicker Weste mit Ärmeln.
1: Hat sie uns gesagt. Na,
0: schau. Das ist schon hart. Mit Ärmeln ist gut.
1: Und kleine Mehrheit. Dann unter anderem Martin und Wolfgang geschrieben, guten Morgen. Bitte a day to remember als Zugabe.
0: Ich sag's euch, wie es ist. I'm made of wax, Larry. What are you made of? Kenn ich nicht.
1: Ich weiß auch nicht.
2: Wann jetzt zum Kennenlernen? Ja, ich kann es sehr empfehlen, großartig.
0: Bin hochgespannt. Vorschlag war das von Flow auf Instagram, dann hören wir rein.

0: liebe es heute. Dankeschön.
1: Jawohl, das stirbt.
2: Ja, das war wunderschön.
3: Ja,
2: also, sehr Kerstin, schön. Kerstin, mich nochmal hören, glaube ich. Das hat mich einfach extrem gefreut.
0: A day to remember. Es hat die besten. Ich liebe es heute. Dankeschön.
2: Ich liebe es heute.
3: Das ist die Emotion, die es braucht. Das finde ich gut.
2: Ich hätte es genauso gesagt.
4: Ja.
2: Ich weiß einfach.
4: Das ist eigentlich die Reaktion, die wir jeden Tag mit dem Six Rock Song und Six Double Rock Song haben.
2: Oder überhaupt immer ständig. Ja. Ja, sensationell.
3: Lieber, jawohl.
2: Das ist 88.6. Mittwochmorgen.

0: Jetzt ist es, wenn man irgendeine Schlagzeile sieht und sie denkt, bist deppert, da in der Redaktion muss fad sein.
1: Ja, das, ich kenne es schon, ja. Ja. Aber ich bin gespannt, was jetzt kommt. Ich habe es noch nicht gesehen.
0: Es ist wild. Es ist. Man denkt sich, aha, what? Was jetzt? Auch noch? Es ist relativ griffig formuliert und relativ, jetzt passiert was Neues. Das Wort jetzt ist elementar in der Sache. Aber die Heute hat geschrieben, Bundesregierung beschließt jetzt Zeitumstellung. Und du denkst dir, what the hell, Alter? Jetzt? Ist jetzt die Zeit
1: ist früher? Jetzt sofort? Ist es, bin ja, ich schon ich hinten muss, nach?
0: Ist schon was falsch? Bin ich schon zu früh da? Und warum beschließt die Bundesregierung das jetzt? Was ist jetzt, Alter? Was ist jetzt an der Zeitumstellung? Und drunter, also drüber ist ein Foto vom Minister Hartmannsdorfer und drunter steht, nicht nur Wirtschaft und Energie, Minister Hartmannsdorfer muss sogar die Uhrzeit regeln. Was? Der arme Hund bringt Verordnung zur Sommerzeit bis 2031 in den Ministerrat. Und die Geschichte ist einfach, dass halt, das muss immer wieder mal beschlossen werden.
2: Es hat nichts mit jetzt zu tun.
0: Es hat mit nichts irgendwas zu tun. Es ist ein ganz normaler Vorgang.
1: Überhaupt nichts wird sich ändern.
0: Nein, dass einfach die Zeitumstellung immer wieder auf ein paar Jahre mit einem verbindlichen Termin beschlossen wird.
1: Ich bin extrem unterwegs.
0: Jeweils für 5 Jahre im Voraus veröffentlicht die EU die verbindlichen Termine für die Zeitumstellung und die Mitgliedstaaten müssen das halt dann per Regierungsverordnung national beschließen. Es ist wie wenn du sagst, der und der macht sich jetzt Mittagessen. Das macht er jeden Tag.
1: Kalender beschließt jetzt Umstieg auf Herbst.
0: Ja. Es ist absolut, ich weiß nicht warum.
1: Ja, ich bin enttäuscht.
2: Nein, aber du hast drauf geklickt und drüber gesprochen. Also eigentlich ja.
0: Es hat mich aufgeregt.
1: Die haben gewonnen.
2: Das Medium bekommen, was es wollte.
0: Ja. Wirklich? Dass wir so über sie reden, war das ihr Ziel war?
2: Nein, drauf geklickt haben.
0: Ach so, einmal, ja, stimmt. Zweimal.
1: Ist dieses No Press is Bad Press oder sowas?
0: Das vielleicht schon. Aber ja. Gut.
1: Schade, ich
2: hätte. Also jetzt keine Zeitumstellung, es ist jetzt 6:18 Uhr. Alles
0: 6:18 Uhr am Monat, glaube ich, oder sowas ist es. Ende Oktober ist das immer, oder? Ja, ich glaube, dann haben wir. Ein bisschen Zeit haben wir noch. Gut. Schönen guten Morgen, nichts ist passiert, alle können beruhigt in den Tag starten.

0: Mittwochmorgen, 6.22 Uhr. Gleich Klugscheißer des Tages mit dabei. Der Raphael aus dem 23. Bezirk ist in Wien, ist angemeldet worden von seiner Frau, der Katrin, weil er braucht unbedingt eine Bühne.
1: Na, das sind die Besten.
0: Ja?
1: Das sind die Besten.
0: Na, sagt sie.
1: Ja.
0: Boah. Weiß man, wie sie
2: das ist aber, eine Ansage eigentlich.
0: Ja. Und Bühne wird es übrigens auch geben, oder gibt es jetzt zumindest eine Wahlbühne, eine Wahlkampfbühne, auf der stehen wir alle drei. Weil es ist Wahlwoche für die Monatschallenge.
1: Radio 886.at, das erste Mal, wer per Online-Voting entschieden, wer die Monatschallenge macht.
0: Und es ist schon so viel an Input dazu reingekommen und auch an unterschiedlichen Einschätzungen, Meinungen, wer es machen soll, wer es wird.
2: Auch Prognosen, wie wird es ausgehen?
0: Hochspannend, da werden wir gleich einmal schauen in den nächsten 10 Minuten.
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2: Ein eiskalter Start ist das in den Tag. In Rapottenstein hat uns die Susi geschrieben, mit lieben Grüßen aus dem Waldviertel, bei 1,5 Grad aktuell. 3 Grad haben wir es beim Thomas in Rohrbach in Oberösterreich. 5 Grad sind es im Mürzzuschlag in der Steiermark. Also ist es teilweise wirklich ein frischer Morgen. Es wird aber später ein bisschen besser. Temperaturen gehen bergauf auf 20, stellenweise sogar bis zu 23 Grad. Und optisch wird es schön mit viel Sonnenschein.
0: Danke, Sarah. 6.24 Uhr, die Schlagzeilen mit Martina Steiger.
4: Ungewöhnlich scharfe Worte gegenüber Israel kommen von Bundespräsident Alexander Van der Bellen. Am Rande der UNO-Generaldebatte in New York hat er das Vorgehen im Gazastreifen und im Westjordanland kritisiert und von Verletzungen des Völkerrechts und Kriegsverbrechen gesprochen. Außenministerin Meindl-Reisinger hat indes in New York ihren iranischen Amtskollegen getroffen und betont, es könne im Irankrieg nur eine diplomatische Lösung geben, keine militärische. Getroffen haben sich in New York auch US-Präsident Trump und der ukrainische Präsident Zelensky. Die Ukraine sei weiter bereit, Angriffe auf Energieanlagen in Russland zu stoppen, meint Zelensky. Die USA wollen das Russland auch so vorschlagen. Der Präsident der Ukraine hofft auf ein Ende des Kriegs noch vor dem Winter, mit Hilfe von Trump. Der Nationalrat beschließt heute die sogenannte Aktivpension. Steuergutschriften für jene, die auch in der Pension weiterarbeiten. Der Bonus kann bis zu 1.250 Euro im Monat betragen. Voraussetzung sind 40 Versicherungsjahre. Änderungen sind auch bei der Familienbeihilfe für ukrainische Vertriebene geplant. Wer in der Grundversorgung ist, soll keine mehr bekommen. In den USA startet der Facebook-Mutterkonzern

0: Metas eine Entwicklerkonferenz. Im Mittelpunkt werden da wohl Fortschritte bei der künstlichen Intelligenz stehen, unter anderem mit der neuen smarten KI-Brille. Wegen der Debatten rund um den Datenschutz soll ein neues Modell jetzt ohne Kamera auskommen.
1: Dankeschön, Martina. 6:25 Uhr, der Blick auf die Straßen, Mike.
2: Ja, schaut gut aus. Frühverkehr wird zwar ein bisschen dichter jetzt, aber noch keine gröberen Verzögerungen.
1: Ich wünsche mal gute und sichere Fahrt.
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1: 6:29 Uhr, kurz vor 6:30 Uhr, der Start in den Mittwoch, der Start in den Herbst mit heute, 23. September. Paramore, Crush, Crush, Crush, nämlich die Nüsse.
19: Ja, das ist mir zu viel.
2: Ja, ich hab jetzt, ja.
19: Warum
2: die Nüsse?
1: Weil Herbst gibt es Nüsse.
2: Ist das?
19: Die crush ich im Herbst nur.
2: Ist das ein Herbstding?
19: Ist die Walnuss, die crush, die muss ich immer crushen, oder? Sonst kriege ich es nicht auf.
1: Ich hab's nicht gemeint, gut. Gut scheißen.
19: Also, wenn ich im Sommer eine will, muss ich es auch crushen.
1: Ist vorbei. Paramore ist fertig. Aus ich
19: aber kein Crush-Eis, weil es ist Herbst.
1: Ja, genau. So, fertig.

0: Paramore, Crush, Crush, Crush auf 88.6 am Mittwochmorgen. 6.33 Uhr, kurz nach 6:30. Fragezeichen, die in den letzten Tagen und Wochen teilweise auftauchen bei euch, wenn ihr unser Programm hört.
1: Was? Welche Wahlen? Wen muss ich? Warum wählen? Und um was geht's? Bitte um Info. Danke.
0: Ja, Andy, kein Problem. Schönen guten Morgen. Hier ist 88.6. Guten Morgen, Österreich. Wir sind in der Wahlwoche. Es ist in keiner Zeitung gestanden? Was ist los?
2: Finde ich eigentlich skandalös.
0: Ja, hat die Regierung aufgelöst? Nein, noch nicht. Auch sonst kein Sturz oder sonst irgendwas. Allerdings, es gab eine doch weitreichende Änderung, sagen wir so, beim Thema Monatschallenge hier auf 88.6. Es haben eben nicht alle mitbekommen, aber die war immer gebunden an Timpel Reim die Wörter rein, bis zum letzten Sommer. Und wir haben dann vom letzten Sommer gesagt, Leute, wir werden das mal trennen. Und werden diese Dinge komplett separieren. Timpel Reim die Wörter rein, ist Timpel Reim die Wörter rein. Und es geht um jede Person von euch, die sich da antreten traut, kann 88.6 Gereimagent werden mit einem eigenen Trophäen-T-Shirt, das es nur da gibt. Das ist Timpel Reim die Wörter rein. Und was ganz was anderes wird die Monatschallenge sein, die legen wir zu 100% in eure Hand.
3: Und das heißt, ihr könnt wirklich abstimmen dafür online bei uns, radio88.6.at. Wichtig ist aber, ihr habt eine Stimme, die könnt ihr einmal hergeben und dann ist aber auch hergegeben. Also es ist nicht jeden Tag einmal abstimmen, sondern gut überlegen, okay, wer hat es meiner Meinung nach jetzt wirklich am meisten verdient, diese Monatschallenge machen zu müssen? Es gibt unterschiedliche Gründe, zum Beispiel irgendwie versprochen, unlustig gewesen. Gestern zum Beispiel untreffbar, unsere Rubrik um kurz nach 7.
0: Da waren wir alle drei schlecht.
3: Also was sagt ihr, was sind so meine Gründe, warum ich jemanden wählen muss? Wir haben auch schon Nachrichten bekommen von Stricherlisten und sowas. Also dass man da auch wirklich mitschreibt
0: Fotos
3: und schaut,
0: schon, ja?
3: Okay, genaue Analyse. Wer ist gut, wer nicht?
2: Über das ganze Monat euch überlegen, wer hat sich da jetzt besonders stark angemeldet. Und jeder für euch selbst einfach ein Kriterium überlegen, warum man wen wählt. Und dann entscheiden. Die ganze Woche geht das. Muss auch jetzt noch nicht sein, kann auch am Ende der Woche noch sein.
0: Nein, aber es ist immer eine Wahlwoche nur. Eben, ja. Die hat diesen Montag begonnen und dann wird nach der Woche der Punktestand bekannt gegeben oder das Wahlergebnis. Und auch Wahlkampfreden sind gehalten worden, sind auf unseren Social Media Kanälen online, da haben wir sie nochmal gepostet, die waren auch wild, da ist alles passiert. Und es gibt dann auch schon die ersten Reaktionen natürlich, die kommen mit, wer muss jetzt machen?
4: Yes, Mac, bist du deppert, Weltklasse, extrem stark, super, jawohl, meine Stimme hast du nicht.
5: Nachdem der Timpel der Godfather of Godness ist und ihm nichts zu deppert ist, kann man ihn leider nicht wählen bei der Monat-Challenge-Abstimmung. Da muss leider die Sarah daran glauben.
6: So, Timpel, jetzt bist du für die Monat-Challenge qualifiziert. Meine Stimme hast.
0: Ja.
3: Das ist sehr bunt durchmischt, Gott sei Dank.
0: Ja, ich mag das, also, Timpel ist, ich habe nicht ganz verstanden, wovon ich der Godfather bin.
3: Auf Gott?
0: Aber ich finde es, ja, das, ja.
2: Nichts zu deppert.
0: Noch besser, ja. Das, richtig. Ja. Und dann einfach, da muss die Sarah dran glauben.
3: Ja,
0: finde ich gut. Schön ist auch, dass es wirklich so Kriterien sind. Zum Beispiel der Mike hat sich in diesem Monat extrem hervorgetan, damit die Unwahrheit zu sagen.
2: Das stimmt einfach nicht.
0: Wie man auch zu ihm sagt, Lügen Mike.
2: Ja. Was? Und das ist so
0: oder Mike mit der langen Nase.
3: Mike Nokio,
0: ja. Oder Mike Hornokio, das kann man nicht nur aussehen, kann man überlegen. Aber das ist sogar so weit gegangen, dass es offensichtlich schon in ein Computerspiel Eingang gefunden hat.
2: Da hat uns der Fritz einen Screenshot geschickt von The Elder Scrolls und es gibt offensichtlich einen Charakter, der heißt Mike M-A-I-Q.
0: Aber man spricht es Mike aus, das passt schon.
2: Offensichtlich Mike der Lügner.
0: Ich habe nicht gewusst, dass diese Spiele, wenn das inzwischen wahrscheinlich ein Online-Spiel ist, können die natürlich sehr schnell adaptieren. Ich schätze mal, die hören uns, die Programmierer haben gesagt,
3: haben gedacht,
0: gut, neuer Charakter, Mike der Lügner, it's done.
3: Ja? Ich liebe es.
0: Und da haben sie mir schon geschrieben, Mike hat so viel gelogen in diesem Monat, der hat sich die Monatschallenge verdient. Das finde ich auch richtig so.
3: Ja, also glaube ich deshalb. Auch wirklich sagen, gut, die Stimme bekommt er und könnt abstimmen.
0: Ja.
2: Ich glaube, 100% der Stimmen, die an mich gegangen sind, haben damit zu tun.
0: Ja, das glaube ich auch. Hat sie es ausgezahlt, Mike?
2: Ich enthalte mich.
0: Ja, besser nichts sagen als lügen, gell?
2: Ja.
0: Und natürlich kommen auch schon die ersten Ideen rein, wie die Monatschallenge ausschauen kann.
7: Eine super Challenge für den Timpel wäre übrigens so gratis Kellner auf dem Oktoberfest, ja? Mit so 10 Tische, wo das 88.6 Team einen Tisch hat und ihm richtig Gas geben kann auch.
0: Problem ist, weiß ich nicht, ob was von den Maß Bier überhaupt zum Tisch kommt, wenn ich dort stehe. Ja, das ist vielleicht das
2: Challenge.
0: Das ist das Hauptproblem.
3: Ich finde aber schön die Einstellung vom Gerald, Monatschallenge für den Timpel. Das finde ich schon eine Anzeige. Das finde ich gut.
0: Das finde ich nicht so gut. Das finde ich langweilig. Das erwartet sich jetzt jeder, dass das passiert. Ich hoffe, dass da alle ein bisschen kreativer sind. Leute, Radio 886.at, Wahlwoche. Noch diese Woche. Wer findet ihr, hat sich die Monatsstelle im September verdient? Ihr könnt es entscheiden, zu 100% in eurer Hand. Und nächste Woche dann, am 2. Oktober, wird die Monatsstelle eingelöst. Von wem auch immer.
8: Ich glaube, von wem auch immer.
0: Ja, was ist?

0: CCR, Mittwochmorgen, 6.45 Uhr, dreiviertel 7.
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0: Und da haben wir den Raphael aus dem 23. Bezirk in Wien dran.
3: Bitte.
0: Raphael, keine Ahnung, warum ich anrufe?
3: Sag mir den Klugscheißer.
0: Natürlich.
3: Wer hat mich nicht?
0: Die Katrin war's.
3: Die Katrin hat mich angemeldet, meine Frau, okay?
0: Ja.
3: Da bin ich jetzt etwas verwundert, muss ich sagen.
0: Ach so, na schau, sie schreibt, ich möchte meinen Mann zum Klugscheißer des Tages anmelden, weil ich glaube, dass er dringend eine Bühne braucht. Er kann zu wirklich jedem Thema eine Meinung haben und erstaunlicherweise ist diese Meinung meistens auch noch die richtige. Ich möchte ihm deshalb die einmalige Chance geben, seinen Titel endlich offiziell zu machen, Klugscheißer des Tages.
3: Na gut, dann versuche ich mein Glück.
0: Wie schätzt du das ein, was die Katrin hier behauptet?
3: Also ich finde, meine Frau übertreibt ein bisschen. Ich habe meine Meinung, ich vertrete die auch sehr stark, aber dass ich da meistens recht habe, da lässt sich drüber streiten.
0: Man muss natürlich auch ein bisschen aufpassen, eine Meinung und Fachwissen sind so unterschiedliche Dinge. Man hat ein Recht auf die eigene Meinung, aber nicht auf die eigenen Fakten, da muss man immer ein bisschen aufpassen, ne?
3: Ja, genau, das stimmt.
0: Aber prinzipiell redst gern, vertrittst doch gern den Standpunkt und dann schaust du, ob es stimmt.
3: Genau, so ist es.
0: Na gut, das mit dem Außerdiskutieren wird jetzt nichts helfen, jetzt muss die richtige Antwort erwischen, das ist da die Aufgabe, dann legen wir los, oder?
3: Machen wir.
0: Und zwar heute vor 180 Jahren, also 1846, wird der Neptun entdeckt, der achte und äußerste Planet unseres Sonnensystems. Ja, manche weinen immer noch den Pluto hinterher, aber da ist keiner mehr, was soll man machen. Gut, die Frage heute lautet, wie lange dauert ein Neptunjahr? Also sprich, wie lange braucht der Neptun für eine Runde um die Sonne?
3: Mhm.
0: Antwort A, 12 Jahre, also Erdenjahre logischerweise.
3: Ja.
0: Antwort B, 67 Jahre oder Antwort C, 165 Jahre?
3: Puh, das ist eine gute Frage. Ja, dass das jetzt doch relativ weit draußen ist, haben wir die 12 Jahre fast ein bisschen zu wenig, also ich nehme mal die goldene Mitte.
0: Nimmst du mal die 67 Jahre. Mhm. Raphael, dann frage ich dich, bist du dir mit der Antwort B wirklich sicher?
3: Ja, wenn du mich so fragst, natürlich nicht. Gut, ja, wie gesagt, die 12 Jahre kommen mir da trotzdem zu wenig vor. Dann nehmen wir bitte Antwort C, die 165 Jahre.
0: 165 Jahre. Das würde heißen, du wirst geboren im Frühling und stirbst im Herbst, wenn du dort lebst, aber okay.
3: Ja.
0: Raphael, das ist aber vollkommen richtig.
3: Wirklich, okay?
0: Ja, Abstand Sonne-Neptun sind 30 astronomische Einheiten, also 30 mal der Abstand Erde-Sonne. Das ist schon wirklich weit draußen und 165 Jahre dauert das. Heißt für dich, du bekommst den Titel Klugscheißer des Tages, die Urkunde und das 88.6 Klugscheißer-Eiferl.
3: Großartig, danke, da freue ich mich.
0: Ja, und ich glaube, die Katrin freut sich auch, weil die wollte dir die Bühne geben. Jetzt hast du es offiziell bestätigt.
3: Ich bin schon gespannt, wie sie darauf reagiert. Ja?
0: Sehr gut, Raphael. Ich sage danke fürs Mitspielen. Gell. Alles Liebe und liebe Grüße an die Katrin.
3: Dankeschön. Ciao.
0: Für dich, servus. Und wen in eurem Umfeld kennt ihr, wo ihr sagt, der muss da antreten, der hält sich redlich verdient, der hat sich auch gefreut drüber. Oder ich würde mich freuen, wenn der diesen Titel hat. Anmelden zum Klugscheißer des Tages, Radio 88.6 AT.

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1: Dana hat einen frostigen Morgen erlebt, da war schon das erste Eis auf ihrer Scheibe in Bad Schönau in Niederösterreich. Es geht aber jetzt eh bergauf mit den Temperaturen. 8 Grad sind sie mittlerweile in Bad Schönau, 9 Grad haben wir in Mühlendorf im Burgenland und 6 in Deutschgoritz in der Steiermark. Es ist jetzt teilweise noch nebelig, wird aber später optisch schön, die Sonne kommt ordentlich durch und Temperaturen, die schaffen es heute auf 20 bis stellenweise 23 Grad.
2: Danke Sarah, 6.53 Uhr die Nachricht mit Martina Stein.
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4: Um den Ukraine-Krieg und den Iran-Krieg zu beenden, gäbe es nur einen Weg, und zwar eine diplomatische Lösung. Das sagt Außenministerin Meindl-Reisinger am Rande der UNO-Generaldebatte in New York. Auch wenn das schwierig geworden sei, umso hartnäckiger müsse man dafür kämpfen. Ungewöhnlich scharfe Worte gegenüber Israel sind von Bundespräsident Alexander Van der Bellen gekommen. Er hat in New York das Vorgehen im Gazastreifen und im Westjordanland kritisiert und von Verletzungen des Völkerrechts und Kriegsverbrechen gesprochen. Das Existenzrecht Israels dürfe aber nicht in Frage gestellt werden. Leichtes Aufatmen nach einem langen Streit und vielen Drohungen von US-Präsident Trump. Die USA, Dänemark und Grönland haben bei der UNO-Generalversammlung ein Sicherheitsabkommen unterschrieben. Die USA werden auf der Arktisinsel unter anderem 2 neue Militärbasen bauen. Damit soll der Einfluss von China und Russland zurückgedrängt werden. Grönlands Regierungschef hat von einer Win-Win-Situation und einem historischen Abkommen gesprochen. Die Regierung hat sich jetzt auf ein neues Modell auch beim Zivildienst geeinigt. Noch ist aber nicht fix, dass alle Pläne auch so umgesetzt werden. Was fehlt, ist noch das Ja von der FPÖ oder den Grünen zur Wehrdienstreform. Noch heute soll der Entwurf der Koalition der Opposition vorgelegt werden. Auch Gespräche am Rande der heutigen Nationalratssitzung sind geplant. Für Fans der Kultsaga Star Wars hat das Warten ein Ende. In Los Angeles hat das Museum für die Kunst des Geschichtenerzählens von Krieg der Sterne Erfinder George Lucas eröffnet. Mehr als 1300 Objekte aus der erfolgreichen Science-Fiction-Reihe sind zu sehen. Saga-Schöpfer Lucas und seine Frau haben persönlich die ersten 100 Besucher empfangen und mit Handschlag begrüßt.
2: Dankeschön, Martina. 6.54 Uhr, wir schauen auf die Straßen, Mike.
5: Nach Niederösterreich auf die A2 Richtung Wien. Vorsichtig fahren, kurz vor Wiener Neudorf liegt eine Matratze am rechten Fahrstreifen.
2: Deswegen mir gedacht, am Weg in die Arbeit, gut, legen wir nochmal nieder, aber auf der Autobahn nicht der beste Platz.
5: Nein.
2: Ja, bitte, aufpassen. Gute und sichere Fahrt.
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7: Heute für euch im Studio Mike Hornig.
5: Ja, das bin ich.
7: Und Sarah Steiner.
1: Ja, guten Morgen.
7: Und hier ist er.
21: Na servus, das ist aber nicht Radio.
7: Der Tempel.
2: Nein, das wird kommende Woche am Dienstag auch wieder so sein, dass man sich denkt, ist das Radio? Ich meine schon irgendwie, es kommt aus dem Gerät aus. Aber
5: das, was wir machen, macht man normalerweise nicht übers Radio.
2: Nein, nicht unbedingt.
5: Bei uns hat es eigentlich immer wahnsinnig gut funktioniert.
2: Ja, wir machen das fix.
1: Ja. Das ist eine Abendbeschäftigung?
2: Yes, oh, ja. Nämlich nicht alleine, kann, aber muss nicht, sondern sogar mit mehreren. Wir plaudern gleich, was kommenden Dienstag um 20 Uhr bei uns passiert. Jetzt 88.6, schönen guten Morgen mit Five Finger Death Punch und ihre Version von House of the Rising Sun.

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1: Five Finger Death Punch auf 88.6 am Mittwochmorgen, es ist 3:07.
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1: Alter Schwede, das war so lange jetzt die Pause. Ich hab's wirklich, wirklich vermisst. Ich habe mir im Sommer auch gedacht, es wäre eigentlich perfekt. Ja. Teilweise natürlich die Sommerabende warm, teilweise noch heiß direkt, aber draußen sitzen gemeinsam und dann gemeinsam Pubquiz spielen, wäre einfach unfassbar geil gewesen.
3: Und Pubquiz ist einfach etwas, das so unglaublich viel Spaß macht, aber man muss irgendwo hinfahren. Ja. Es kostet auch was, Lokale sind immer wieder ein bisschen teurer. Man muss Zeit haben, man muss der Anfahrtsweg, der Rückweg, der Ding und bla bla.
1: Mit dem Trinken musst du aufpassen, wenn du fährst und so weiter. Ist alles oft auch weit, wenn du in der Nähe kannst, hast.
3: Das gibt's alles bei uns nicht.
1: Genau, ihr könnt da, wo ihr seid, wo ihr sitzt, liegt, umfällt, dort könnt ihr gleich Pubquiz spielen. Es müsst nur noch irgendwie fähig sein zum Schreiben.
3: Es gibt nicht viel, das man braucht. Man braucht irgendein Gerät, das Radio wiedergeben kann.
1: Ja, also auch Stream, alles, was der wir sind, überall
3: Handy,
1: drauf.
3: Alles.
1: Ja, alles.
3: Man braucht einen Stift. Aus. Und den Antwortbogen.
1: Den haben wir zur Verfügung gestellt. Download, Antwortbogen fürs 88.6 Radio Pubquiz kommenden Dienstag, 29. September, 20 Uhr, ist zum Download auf radio88.6.at. Den ausdrucken, wir sagen immer einfach nur ein bisschen so Arbeitszeitbetrug. In der Firma ausdrucken. Ja?
3: Danke für den Ohrwurm.
1: Ja, bitte. In der Firma ausdrucken, spart man sich die Tinten und das Papier, die ganzen 10 Cent.
3: Ich habe gar keinen Drucker zu Hause.
1: Natürlich.
3: Hat einen Drucker daheim?
1: Niemand hat einen Drucker zu Hause. Eben deswegen müsst ihr in der Firma ausdrucken und dann mit nach Hause nehmen und dann seid ihr komplett ready. Und natürlich noch mit den Leuten was ausmachen, wenn man sagt, ihr wollt mit anderen gemeinsam spielen. Dann ist der Zeitpunkt jetzt gekommen, um in die WhatsApp-Gruppe zu schreiben, hey Leon, wie schaut's aus? Ja. Bei wem tun wir? Wie machen wir? Kommt ihr zu uns, wir zu euch, wer bringt was mit, was machen wir uns zum Essen? Käsefondue, Schokofondue?
3: Alles, wir haben ja Fotos alles. Von diversesten gedeckten Tischen bekommen, auch die letzten Male. Es hat unglaublich köstlich ausgeschaut.
4: Selbstgemachte Burger teilweise und sowas.
1: Wirklich grandios. Ja. Kommenden Dienstag und für alle, die jetzt sagen, was das Pubquiz, was genau ist das, kennen immer nicht alle, das haben wir auch schon öfter gehabt, machen wir jetzt eine kleine Testrunde und zwar... Das, was dann auch passieren wird, kommenden Dienstag, wir stellen einfach Fragen im Radio, dazwischen läuft Musik. Jetzt zum Test stellen wir 2 Fragen.
3: Sing's.
1: Und ihr habt dann einen Song lang Zeit, euch Antworten zu überlegen. Die schickt ihr uns bitte einfach gleich per WhatsApp Sprachnachricht in dem Fall.
4: Mhm.
1: Braucht jetzt keinen Antwortbogen, schickt uns aber per Sprachnachricht, was gab's. Und dann lösen wir's auf. Ja? Sarah.
4: Gut. Folgende Frage, gleich perfekt jetzt zum Herbstbeginn, weil Vitamin C-Gehalt ist wichtig. Deswegen ordnet bitte folgende Lebensmittel nach ihrem Vitamin C-Gehalt von niedrig bis hoch. Die Kiwi, die rote Paprika und die Zitrone.
1: Kiwi,
4: von niedrig bis hoch.
1: Rote Paprika und Zitrone,
4: ja, nach Vitamin C-Gehalt.
1: Niedrig anfangen, hoch aufhören.
4: Hm?
1: Im Kiwi, Leben auch gut.
4: Ja. Rote Paprika, Zitrone, ordnen, Vitamin C.
1: Ja.
4: Zweite Frage. Was ist älter? Der Dom zu Florenz oder das Deckenfresko der Sixtinischen Kapelle?
1: Also wir ordnen Kiwi, rote Paprika und Zitrone nach Vitamin C-Gehalt von niedrig bis hoch.
4: Mhm.
1: Und nur eine Wortantwort, was ist älter? Sixtinische Kapelle oder der Dom zu Florenz?
3: Jetzt Sprachnachricht.
1: Aber Sixtinische Kapelle, das Deckenfresko.
3: Ja. Jetzt Sprachnachricht 0676 83 88 6 100. Jetzt gibt es einen Song und dann lösen wir auf. So wie beim Pub gesagt.
1: Yes, genau. Das war so der Test. Wir sind gespannt. Viel Spaß beim Grübeln und beim Rätseln. Und natürlich jetzt beim Ausmachen schon fürs Pub bis nächsten Dienstag.

0: Die erste Zitrone, dann Kiwi, dann Paprika. Ich glaube, der Dom von Florenz ist älter.
1: Hallo, da ist die Franziska und wir sind auf dem Weg zur Schule. Wir sitzen im Auto und wir glauben, dass beim Vitamingehalt, dass zuerst die Kiwi kommt, dann die Paprika, dann die Zitrone und beim zweiten kommt dann der Dom.
2: Wunderschönen guten Morgen, 88.6 Team. Ja, ich glaube, es ist Paprika, Kiwi und dann die Zitrone. Und die Sixtinische Kapelle ist älter, glaube ich.
3: Ich würde sagen, rote Paprika, Kiwi und dann die Zitrone. Ich würde tatsächlich schätzen, das Bettgefresco, das ist ein bisschen älter sein. Wird zwar nicht viel, aber wird wahrscheinlich älter sein.
4: Jörn hat gerade geschafft nebenbei, glaube ich, irgendwie. Aber war ja ganz viele, die jetzt mitgeraten haben bei der Testrunde für unser Pub-Quiz nächsten Dienstag, kommenden Dienstag am 29. September.
5: Haben viele jetzt auch per Text mitgemacht, der Roman zum Beispiel, der geschrieben hat, Morgenlauf und Tippen gleichzeitig gar nicht so einfach, aber er hat mitgemacht und sagt, zuerst die Zitrone glaubt er, dann Paprika, dann Kiwi und glaubt, der Dom zu Florenz ist älter. Nochmal die Fragen, die wir jetzt in der Testrunde gestellt haben. Eben, ordnet die folgenden Lebensmittel nach ihrem Vitamin-C-Gehalt von niedrig bis hoch? Und eben die Frage, was ist älter, Dom zu Florenz oder das Deckenfresko der Sixtinischen Kapelle?
4: Und jetzt haben wir ganz viel gehört von unterschiedlichen Leuten. Was ist die Auflösung?
5: Tatsächlich, und das finde ich immer wieder arg, Vitamin-C-Gehalt niedrig, am wenigsten auf 100 Gramm hat die Zitrone, dann die Kiwi, und am meisten tatsächlich die rote Paprika.
4: Sensationell.
6: Paprika, extrem viel Vitamin C. Mhm.
5: Und was ist älter? Tatsächlich der Dom zu Florenz. 1436, das Deckenfresko dann 1508 herum.
6: Danke fürs Mitspielen.
4: Jetzt einmal. Aber wichtig ist dann, ja, vor allem für euch, glaubt's mir, es macht wirklich viel Spaß. 88.6 Pubquiz, Runde 4. Kommenden Dienstag, 29. September, 20 Uhr. Und der Antwortbogen, auf dem ihr dann eure Antworten schreiben könnt, ist schon online zum Download bereit. Jetzt und dann ausdrucken. Radio 88.6 AT. Sei

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2: Fersengold, der Tag, an dem die Götter sich betranken.
1: Prost.
0: Ich wollte gerade sagen, Prost. Vielleicht auf einem Oktoberfest.
2: Jawohl.
0: Wir übrigens morgen auf der Wiesn und deswegen am Freitag nicht da.
2: Ah, ja, jawohl.
0: Nur so als Info, falls ihr fragt, gell, warum dann nichts ist. Also, ich war natürlich Kollegen hier am Start, aber wir sind nicht.
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0: eins der besten Lieder von Fersengold. Dankeschön, bin gerade im Büro angekommen, noch allein. Da kann man voll aufdrehen, schreibt die Claudia.
1: Ja, das ist der Plan. So machen. Mittwochmorgen, 7.22 Uhr, hier ist 88.6, gleich Tempelreim, die Wörter rein in gut 10 Minuten.
0: Ja, wir spüren den Herbst. Es ist teilweise auch noch ein bisschen nebelig, wird aber später optisch schön. Es ist viel Sonne heute unterwegs. Temperaturen, die gehen rauf auf 20 bis 23 Grad. Jetzt einmal für den Start in den Tag und in Richtung Büro dauert es noch ein bisschen. Wir haben 4 Grad zum Beispiel nur in Scherding in Oberösterreich. Schauen wir nach Tirol, nach Landeck. Da sind es 5 Grad, aber da kommt die Sonne immerhin auch schon schön durch. Oder in Kötschach Mountain in Kärnten, da aktuell überhaupt nur 2 Grad.
1: Danke, Sarah. 7.22 die Schlagzeilen mit Martina Steidl.
2: Den Ukraine-Krieg und den Iran-Krieg zu beenden, gäbe es nur einen Weg, und zwar eine diplomatische Lösung. Das sagt Außenministerin Meindl-Reisinger am Rande der UNO-Generaldebatte in New York. Auch wenn das schwierig geworden sei, umso hartnäckiger müsse man dafür kämpfen. Ungewöhnlich scharfe Worte gegenüber Israel sind von Bundespräsident Alexander Van der Bellen gekommen. Er hat in New York das Vorgehen im Gazastreifen und im Westjordanland kritisiert und von Verletzungen des Völkerrechts und Kriegsverbrechen gesprochen. Das Existenzrecht Israels dürfe aber nicht in Frage gestellt werden. Leichtes Aufatmen nach einem langen Streit und vielen Drohungen von US-Präsident Trump. Die USA, Dänemark und Grönland haben bei der UNO-Generalversammlung ein Sicherheitsabkommen unterschrieben. Die USA werden auf der Arktisinsel unter anderem 2 neue Militärbasen bauen. Damit soll der Einfluss von China und Russland zurückgedrängt werden. Grönlands Regierungschef hat von einer Win-Win-Situation und einem historischen Abkommen gesprochen. Die Regierung hat sich jetzt auf ein neues Modell auch beim Zivildienst geeinigt. Noch ist aber nicht fix, dass alle Pläne auch so umgesetzt werden. Was fehlt, ist noch das Ja von der FPÖ oder den Grünen zur Wehrdienstreform. Noch heute soll der Entwurf der Koalition der Opposition vorgelegt werden. Auch Gespräche am Rande der heutigen Nationalratssitzung sind geplant.
0: Dankeschön, Martina. Blick auf die Straßen, 7.24 Uhr.
3: Ist ein kurzer, aktuell gibt es keine gröberen Verzögerungen, ist der normale Frühverkehr im Gang am Weg in die Ballungszentren.
0: Dann gute und sichere Fahrt euch.
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6: Mittwoch, 7.26 Uhr, kurz vor 19:30 Uhr, der 23. September. Ich finde auch gerade in der Schule ist die Herbstzeit dann schön, oder? Je nachdem, in den kleineren, also jüngeren Schulklassen, dann gibt es dann auch noch irgendwie Basteleien, teilweise oder ist das nur im Kindergarten, ich weiß gar nicht. Aber da gibt es Deko, da kommen die Blätter, dann kommen die Kastanien, dann kommt alles zusammen. Kindergarten bastelt man noch so Kastanienmännchen. Ich finde das schon fein.
7: Ja, vor allem dann hast du automatisch die Deko. Brauchst du dich nicht selber darum kümmern, sondern das Kind bringt dann die ganze Deko mit.
6: Was? Sonst arbeiten sie nicht so viel im Haushalt, ja? Aber dass dann halt einmal Dekoration mitbringen, das finde ich großartig. Schon. Dann natürlich der Haufen an Blätter. Schau, habe ich gesammelt. Cool, danke. Legen wir es halt am Tisch.
7: Legen wir es irgendwo hin und dann verlegen wir es.
6: Auf jeden Fall, am Weg in die Schule natürlich gleich wieder Tim Breim, die Wörterin mit dabei. Nach der Funeral Portrait mit Dark Thoughts.
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0: guten Morgen. Ja, jetzt kommt die schöne Sammelzeit wieder. Ich weiß nicht, ob es andere Eltern auch so geht, aber wenn wir so einen Herbstspaziergang machen, dann kann man gefühlt haben mit zwei großen Sackel Bladl, weil das eine ist schöner als das andere, und circa 15 Kilo Kastanien. Können 20er werden.
1: Entschuldigung, ja. Wie viele Kilogramm Kastanien?
2: Ja, aber es war übertrieben.
1: Alle von allen Bäumen.
2: Ich glaube, alle.
1: Das sind alle Kastanien.
2: Aber ist schön, was? Die Straßenreinigung freut sich, ist aufgeräumt. Ja. Ja, genau. Ist gekehrt.
3: Und ich finde immer das Schönste, was man da machen kann, aus den Kastanien aus der Hülle, die kann man sich dann erst auf die Nase kleben. Kennen Sie das?
1: Die Stacheln. Achso,
3: ist das die Kastanie oder ist das was anderes? Dann ist das was anderes.
2: Das ist komplett anderes.
1: Weißt du, wovon sprichst du?
3: Aber wisst ihr was? Es gibt in der Natur.
2: Die heißen Nasenzwicker, ja.
3: Jetzt weiß ich, was du meinst.
2: Das sind
3: ganz andere. Das sind nicht die
2: Kastanien. Kastanien sind die runden, festen.
3: Ja. Aber die haben eine grüne Hülle.
1: Ja. Stacheln. Genau, mit Stacheln.
3: Gebe ich aber nicht auf die Nase.
1: Na, okay.
3: Egal.
2: Wenn du es fest drauf hast, hast du es auch im Gesicht bieten. Also, dann hast du es im Gesicht stecken.
3: Für die Geschichte.
2: Ja, passt. Schade. 7:32, kurz nach 7:30.
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2: Wir sammeln jetzt keine Blätter, keine Kastanien, sondern ich sammle drei Wörter ein und dazu ein Tagesthema und dann 30 Sekunden Zeit, die drei Wörter zu reimen. Zum Tagesthema in einer halbwegs sinnvollen Geschichte. Ihr könnt mich da herausfordern und dann im besten Fall auch 886 Gereimagent werden mit eigenem Shirt. Trophäe, die es nur auf diesem Wege zu erspielen gibt. Alle Infos Radio 886.at. Drei Wörter und Tagesthema per WhatsApp an uns schicken und dann einfach live in der Früh mit mir spielen, so wie die Claudia. Schönen guten Morgen.
5: Guten Morgen.
2: Claudia, vorher haben wir dich kurz angerufen. Bist du noch etwas müde? Ist das normal nicht deine Zeit, wo du munter bist?
5: Doch, ich bin seit 4:30 Uhr munter.
2: Was? Okay, dann bist du schon wieder müde.
1: Warum?
5: Ja. Aufstehen, Hundegasse gehen, Jause machen, Schule bringen und okay, dann anfangen zum Arbeiten.
2: Wie ist es mit deinen Kids? Wird noch fleißig gesammelt, Kastanien und Laub oder im Herbst jetzt dann?
5: Nein, die ist schon zu alt dafür.
2: Ist schon zu alt.
5: Teenager, also. Okay.
3: Keine Deko mehr.
2: Die geht gar nicht mit, wenn die spazieren.
5: Nein, keine
2: bitte.
5: Deko.
2: Mama, bitte nicht schon wieder. Geh weg mit den Kastanien. Das ist
3: ich mag jetzt nicht
2: uncool. Ja, wirklich.
3: Ich gehe alleine raus.
2: Okay. Na gut. Claudia, dann würde ich sagen, legen wir los mit deinen drei Wörtern.
5: Ja, die drei Wörter wären Birkenstock, also die Schlapfen.
2: Die Schlapfen, Birkenstock. Ja.
5: Bock, also von Ziegenbock.
2: Bock, okay.
5: Und Glock, die Pistole, die Pistolenmarke.
2: Mhm. Ja, gut. Was ist das Tagesthema dazu?
5: Das Tagesthema ist, die Kansas City Chiefs gewinnen nach der
2: Die Chiefs gewinnen, ja.
5: Gewinnen nach der Overtime.
2: Nach der Overtime.
5: Auch ihr zweites Saisonspiel in der NFL.
2: Saisonspiel in der NFL. Okay, gut. Ja, die Kansas City Chiefs gewinnen auch ihr zweites Saisonspiel in der NFL in der Overtime. Natürlich auf den Füßen, nicht mit Birkenstock. Ich, wäre ich ein großer Fan, sitze ich auf der Couch, wo ich über den Sieg frohlock. Die sind übers Feld gerannt wie ein wild gewordener Bock. Ich als die Stange hinten, die da steht auf seinem Feld, sie an mich lock. Die haben geschossen den Ball wie eine Glock, so stark wie Alois Mock. Vielleicht hast du es im Radio gehört, aber draußen in der Reaktion hat es einen zerlegt von der Lachen einen unserer Kollegen.
1: Warum? Schießt der Alois Mock?
2: Meine Überlegung ist, hatte dann nur noch eine Hand, eine funktionierende, und die ist natürlich viel stärker geworden als die andere, weil mit der alles gemacht hat. Also der hat sicher Kraft gehabt in dem Arm. Das ist meine Überlegung gewesen.
3: Bist du deppert, schreibt die Veronika.
2: Claudia,
3: was sagst du?
2: Was sagst du dazu? Bist du zufrieden?
5: Ja, der letzte war knapp, aber...
1: War wirklich knapp?
2: Ja, knapp. Ja. Aber
1: in der Zeit,
5: ja.
2: Es ist ausgegangen. Ja. Also wenn du sagst, es passt?
5: Ja, es passt.
2: Ich glaube, ein bisschen nach der Unmut natürlich, dass ich es geschafft habe, aber ja.
1: Verstehe ich, jetzt ist es ja gegönnt, Claudia. Vor allem ein bisschen bist du schon so kurz einmal ist knapp geworden.
2: Das Schwierige war, dass in meiner Idee jetzt, was die Wörter, die mir zum Reimen eingefallen sind, alle immer in einer Ich-Perspektive im Aktiv sein mussten. Und das ist für die Satzbildung relativ schwierig.
1: Ja.
2: Weil du hättest sagen können, Bock und das, was hinlockt, aber dann ist immer so, aber das war diskutiert. Jetzt habe ich alles einfach ins Aktiv übersetzt. Und das ist natürlich ein bisschen schwerer. Ich musste immer mich in irgendwas einbauen. Also ich musste mich verwandeln in Dinge.
1: Ja, das ist dann, es wird dann knapp, ja. Ich stehe deswegen mir gerade, der Bock ist nicht gestorben, ist überraschend vom Stefan. Deswegen habe ich gerade
2: ein Tier, das überlebt hat. Ja, bitte. Aber ein Bock können wir können keinen Bock. Hallo, wir haben Peter Nelias, der Bruder.
1: Nein, der Bock muss leben.
2: Der Bock muss am Leben bleiben, das ist klar. Claudia, ich hoffe, es hat Spaß gemacht, die Runde zu spielen.
5: Ja, sehr.
2: Ja, und fürs Geheimagenten-Shirt einfach in ein paar Monaten immer mal wieder probieren. Vielleicht kommst du dann in den Trophäengenuss.
5: Ja, vielleicht.
2: Ja, dir alles Liebe, einen schönen Tag noch. Danke dir.
5: Danke.
2: Vierte, Baba. Ja, gut.
3: Naja, dann schaue ich wieder. Ich habe diesmal wirklich ein bisschen Hoffnung gehabt für die Claudia.
1: Ja, ich auch. Es war so, wie es dann schon recht knapp geworden ist beim letzten Mal, da habe ich mir gedacht, boah, geht schon, Claudia. Na, leider. Leider, leider.
2: Ich war mir auch kurzzeitig sehr unsicher und habe nicht gewusst, ob Bock war. Ich habe dann vergessen, war es das Tier oder war es der Bock im Sinne von Lust drauf haben.
1: Ah ja.
2: Habe mich dann wirklich gedacht, verdammt. Ich habe dann einfach jetzt gepokert und gesagt, okay, ich glaube, es war das Viech.
1: Und hat überlebt.
3: Glück auch noch. Ja. Überlebt
1: Glück
3: alles.
1: Und überlebt. Es ist alles passiert.
2: Nächste Runde. Tim, bereim die Wörter rein. Ihr könnt antreten. Morgen um die Uhrzeit. Wörter und Tagesthema schicken zu unserem

0: Gibt es da vielleicht eine Verwechslung? Alois Mock hatte beide Hände, er hatte aber Parkinson und ist im Rollstuhl gesessen. Helmut Zink hatte nur eine Hand. Zink ist es genau. Hat der Martin geschrieben und das haben viele geschrieben. Letty auch, der mit einer Hand war Helmut Zink, nicht Alois Mock.
1: Ja, habe ich verwechselt.
0: Ja.
1: Für den Reim jetzt aber nicht wirklich.
2: Für den Reim egal.
0: Ja. Du hättest auch gar nicht Mock reimen müssen, sondern so wie die Anne schreibt, Rock zum Beispiel.
1: Das ist natürlich die größte Niederlage überhaupt.
2: Dass dir der Book of Rock nicht einfällt, ist...
1: Nein, ich weiß nicht, das macht die ärgsten Verrenkungen im Hirn, dass ich da irgendwie das zusammenkriege und Rock ist einfach nicht mit dabei.
2: Es war direkt da.
1: Es war zu aufgeregt.
0: Du hast es nicht genommen. Ja,
1: ja, da habe ich den Wald vor Bäumen nicht gesehen.
0: Also, einfach, wenn es kompliziert geht.
1: Ja, das war einfach deppert. Aber...
2: Okay, wir haben sie nicht tätowiert, Book of Rock. Alles gut.
1: Ja, war aber echt dabei. Was soll man machen? Aber ausgleichen sie trotzdem. Wird reichen. Also, ja. Mittwoch, 7.42 Uhr.

0: Aerosmith, Ragdoll auf 88.6 am Mittwochmorgen, 7.49 Uhr. Mittwoch ist, wir haben übrigens was für einen Freitag für euch. Ja?
1: Oh ja.
0: Und zwar an Tisch auf der Brunnerwiesen.
2: Oh, Oktoberfestzeit.
0: Yes. Wie was waren, verraten wir euch in gut 10 Minuten. Dranbleiben.
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2: 20 bis 23 Grad, heute die Höchstwerte. Es ist aber ein optisch freundlicher Tag. Es wird einiges an Sonnenschein unterwegs sein, eh jetzt auch schon stellenweise die Sonne, die schön durchkommt. Zum Beispiel in Meierhofen in Tirol bei 5 Grad, in Salzburg in der Innenstadt auch aktuell 5 Grad oder in der Steiermark in Leoben bei 5 Grad. Eben 20 bis 23 sind heute möglich.
0: Danke Sarah. 7.50 Uhr die Nachricht mit Martina Steidl.
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6: Der Nationalrat beschließt heute, die sogenannte Aktivpension Steuergutschriften für jene, die auch in der Pension weiter arbeiten. Der Bonus kann bis zu 1.250 Euro im Monat betragen. Auch diese geplante Reform würde aber am Ziel vorbeigehen, kritisieren schon vorab die Grünen, die schon jetzt von einem Herbst der Versäumnisse der Regierung sprechen. Auch die FPÖ hat schon angekündigt, der Aktivpension nicht zuzustimmen. Die Umweltschutzorganisation Greenpeace hat von der Bevölkerung etliche Hinweise auf Asbest auch vor Schulen und Kindergärten bekommen. Von 22 betroffenen Schulstandorten liegen 19 im Burgenland, 2 in der Steiermark und einer in Niederösterreich. Die Behörden seien informiert, die Funde, teils in Schotterflächen oder Asphaltoberflächen, müssten nun schnell geprüft und gesichert werden, fordert Greenpeace. Um den Ukraine-Krieg und den Iran-Krieg zu beenden, gäbe es nur einen Weg, und zwar eine diplomatische Lösung. Das sagt Außenministerin Meindl-Reisinger am Rande der UNO-Generaldebatte in New York. Auch wenn das schwierig geworden sei, umso hartnäckiger müsse man dafür kämpfen. Ungewöhnlich scharfe Worte gegenüber Israel sind von Bundespräsident Alexander Van der Bellen gekommen. Er hat in New York das Vorgehen im Gazastreifen und im Westjordanland kritisiert und von Verletzungen des Völkerrechts und Kriegsverbrechen gesprochen. Das Existenzrecht Israels dürfe aber nicht in Frage gestellt werden. Ein Ratschlag von Italiens Außenminister sorgt für Empörung. Antonio Tajani hat gemeint, er würde seinem Sohn eher eine weniger attraktive Frau mit einem längeren Rock zur Heirat empfehlen. Eine besonders schöne Frau könne später womöglich untreu werden. Eine weniger auffällige sei dagegen verlässlicher und wahrscheinlich eine gute Mutter. Politikerinnen der Opposition sind daraufhin aus Protest im Senat mit Miniröcken erschienen. Tajani hat sich entschuldigt.
0: Dankeschön, Martina. 7.53 Uhr, wir schauen auf die Straßen, Mike.
1: Es ist heute relativ ereignislos auf den Straßen, kommt eigentlich überall gut voran, gibt keine gröberen Verzögerungen.
0: Ja, gut so, gute und sichere Fahrt.
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5: 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Schönen guten Morgen. Wie spät ist es eigentlich?
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1: Schönen guten Morgen.
5: Und Sarah Steiner.
1: Guten Morgen.
5: Und hier ist er.
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0: Nein, ich nicht unbedingt, aber die Dinge, die da gemacht worden sind bisher aus mir, sind imposant und phänomenal, nämlich für die Ultra-VIP-Tickets für die Wiener Comic-Con. Und da ist die Aufgabenstellung, die sich der Patrick von der Comic-Con gelegt hat, macht's einen Superhelden oder Superschurken aus mir. Und da sind schon die ärgsten Sachen mit dabei, einige schon auf der Website.
2: Extrem cool. Eigentlich eine Vorlage quasi zum Download bereitgestellt, aber anscheinend braucht sie die nicht, weil da sind Orga-Designs mit dabei, auch selbst gemacht. Man Wahnsinn. Kann natürlich auch die Vorlage nehmen und das ausfüllen und noch hinzufügen. Oder man macht einfach selber sein Ding draus und Timpel, ja doch, du kommst da wirklich gut weg.
1: Ich finde auch, es ist wirklich alles extrem cool und wahnsinnig gut. Manche eben die Vorlagen finden, manche nicht, aber alle wirklich sehr kreativ vor allem.
0: Also die Antonia zum Beispiel hat den Villain-Timpel, den Wimpel gemacht. Die hat so eine Grafikdesign-App irgendwie und hat das da irgendwie ausgemalt, die Vorlage mit Laseraugen. Ist auf der Website bei uns zu sehen. Oder die Christina hat gemacht den Voltage, hat das quasi, ich glaube, ein bisschen angelehnt an etwas von der Vorlage, aber trotzdem viel selber gezeichnet dann. Ja. Unglaublich. Es gibt den Mu Simple, hat uns die Jasmin geschickt.
2: Die hat eine Vorlage ausgefüllt und eigentlich noch was hinzugefügt auch. Also das kann man natürlich auch machen.
0: Wahnsinn.
2: Unseren Bock auf Rock und dann einen Lautsprecher, weil Mu Simple.
0: Oder von der Ramona Moderator mit Hammer dazu gezeichnet zur Vorlage. Also ganz viele und Geschichten dazu.
2: Liebe ich auch sehr, ja.
0: Könnt ihr euch ein bisschen was schon anschauen, einfach mal euch inspirieren zu lassen. Radio 88.6.at. Extrem spannend, was da alles rauskommt. Ihr könnt auch als Ultra-VIP zur Comic-Con, indem ihr einfach mitmacht. Alle Infos, wie gesagt, auf unserer Website.

0: Ja, ist der Plan B auf 88.6 am Mittwochmorgen. Ja, Plan B haben wir jetzt nicht für euch. Wir haben für euch für diesen Freitag einen Plan A, nämlich was ihr vorhabt. Also wenn ihr noch nichts vorhabt,
1: dann habt ihr vielleicht gleich was vor.
0: Dann habt ihr vielleicht gleich was vor. Wir haben einen Tisch auf der Brunnerwiesen diesen Freitag. Wie wir es waren, verraten wir euch nach Dio. Holy Diver, schönen guten Morgen.

0: Ja, also ich stehe auf so Festeln, weil ich trage gerne mein Dirndl. Und ich finde das kulinarische Angebot dort auch immer toll. Die ganze Familie hat Tracht und wir nützen die auch.
1: Ich bin mit Trachten und Bier trinken und Feuerwehrzeltfest aufgewachsen.
2: Bier trinken hoffentlich nicht aufgewachsen.
3: Als kleiner Junge in den Biertopf gefallen.
2: Hoffentlich ein bisschen später. Aber natürlich, es ist September, hast Zeit für Oktoberfest. Das hat mich immer schon verwirrt, warum das so viel früher anfängt, aber es ist halt so. Die Wiesen gehen überall los in Deutschland, in Österreich. Und das natürlich schon auch was, vor allem weil es noch einmal im Jahr ist. Weißt,
4: das ist schon eine Tradition.
3: Besonders, so ein Ritual.
4: Ja,
2: ist ein Ritual. Wir pflegen es auch. Wir sind nämlich morgen auf der Brunner Wiesen als Team und sind deswegen am Freitag nicht da, falls euch fragt.
4: Wir haben schon gesagt, gut, wenn wir auf der Wiesn sind gemeinsam, dann wird am nächsten Tag morgen schon wird schwierig.
2: Nein,
3: wir kennen uns.
2: Ja, man muss auch seine Grenzen, Grenzen kennen, das ist einer davon.
3: Wir wollen Spaß haben auf der Wiesn
2: und die wird sein. Ja. Leider, also wir da gehört, ja, wir haben alle nichts, wir haben alle kein entsprechendes Outfit eigentlich.
4: Und das verwundert mich eigentlich schon, ich habe zumindest, also die Lisa hat ja zumindest immer ein Dirndl, soweit ich weiß,
2: die hat es auch morgen,
4: die fahrt voll auf in Tracht,
2: ja.
4: Aber wir sind eigentlich wir alle Niederlande.
3: Wir werden auf die bunte Hunde.
4: Keine Tracht.
2: Der Bund war unbedingt bei mir. Ja, aber also ich habe überlegt, ich bin in der Zukunft, um nach Lederhosen zu checken. Hat er natürlich schon mal welche, wegen mir immer hier waren.
3: Haben nie eine gehabt.
2: Haben nichts ausgehört.
4: Ich habe sogar einen Maturaball-Dirndl, weil wir haben damals in Tracht den Maturaball gemacht. Aber Das ist so lange her, ich glaube nicht.
3: Ich bin auch gar nicht sicher, wie schlimm es ist. Meine Einschätzung war eigentlich, es ist nicht so schlimm. Ich habe es meiner Partnerin erzählt, dass wir dort hingehen. Die ist Grazerin, die hat gesagt...
2: Thomas,
3: das wäre die ganze Reaktion.
2: Keiner muss drum watschen, wenn du falsch reinkommst. Ich hoffe, dass uns keiner anwatscht, wenn wir am Poang da nicht sind. Ihr aber übrigens, egal in welchem Outfit, mit Dirndl und Lederhosen oder ohne, ihr könnt am Freitag auf der Brunner Wiesn mit dabei sein. Und zwar ein Tisch für euch und eure 7 Begleitungen, 7 Freunde.
4: Jawohl.
2: Wir schenken euch den Tisch dazu, Eintritt mit dabei und das am Freitag auf der Brunner Wiesn bei Case Live. Dazu jetzt ganz easy cheesy. Einfach nur ein WhatsApp an uns schicken mit einem Bier-Emoji, würde ich sagen, aufklickt.
4: Ja, das passt doch,
2: für
4: oder?
2: Die Wiesn, oder?
4: Ja.
2: Und mit ein bisschen Glück seid ihr mit dabei. Bier-Emoji an uns und mit ein bisschen Glück ihr diesen Freitag schon am 25.09. bei Case Live auf der Brunner Wiesn. Ganzer Tisch für euch und 7 Freunde. Also jetzt schauen wir, wer es gewinnt. Hämatom, es regnet Bier, auch das passend. Hier ist 88.6.

0: Ja, da fliegen die Bier-Emojis rein, da regnet es auch Bier bei uns auf WhatsApp. Bier-Emoji an uns schicken und damit vielleicht am Freitag bei der Brunnerwiesen mit dabei sein, mit einem Tisch für sich und 7 Freunde. Das der Weg dazu. Und natürlich zur Thematik, dass wir morgen tut, sondern am Freitag nicht, auch ein paar Meldungen reingekommen.
1: Ja, der Hannes hat geschrieben, was ist denn bitte mit dem Timpeltown Backstage Brunch, wenn es morgen auf die Wiesen geht? Was machen wir da?
0: Ja, zeichnen wir heute auf und dann laden wir am Freitag auf. Das schaffen wir schon.
2: Zaubertrick.
0: Ja, das geht sich gerade noch aus.
1: Zaubertrick.
0: Ja, machen wir.
2: Sandra hat geschrieben, viel Spaß auf der Brunnerwiesen. Ich war am Donnerstag, es war echt super dort.
0: Ja, ja, werden wir sicher haben, deswegen sind wir am Freitag nicht mehr.
1: Weil wir wissen, wir kennen uns.
0: Wir wissen, und auf der
1: wir
0: Wiesen
1: wissen,
0: wird sie ja nichts geschießen. Ich steppert, der war ziemlich gut für die Füße. Also ich bin von zwei selber überrascht von mir.
1: Kriegst einen Applaus, ja?
0: Fast. Schönen Mittwochmorgen, 11 nach 8, hier ist 88.6.

0: Der Brutalist Chelsea Dagger auf 88.6 am Mittwochmorgen. 8.15 Uhr ist es. Und diesen Freitag ein, wie ich finde, denkwürdiger Geburtstag, weil es ein unfassbar großartiges Album war, das ich damals relativ schnell dann, schnell eigentlich nicht, glaube ich, weil das war schon ein bisschen länger draußen, aber ich habe es dann irgendwann entdeckt und habe es rauf und runter gehört.
1: Ich auch. Mir hat es damals, meine Schwester war in den USA auf Klassenreise oder sowas und hat es mir mitgebracht. Oh. Und dann, so habe ich die Band überhaupt kennengelernt.
0: Ich habe, Stefan, es ist verjährt, glaube ich, 25 Jahre.
1: Wie ist das?
0: Ich habe es natürlich runtergeladen über, ich glaube, Napster, E-Mule, E-Donkey, irgendwas von diesen Sachen.
2: Limewire,
0: irgendwas habe ich gezogen.
1: Illegal.
0: Ja, illegal, aber da alles durchgehört. Es war unfassbar großartig. An diesem Freitag wird das erste Album von Tenacious D mit dem Namen Tenacious D 25 Jahre alt.

0: Boah, ist das geil, Alter. Bist du deppert.
1: Es ist aber wirklich von vorne bis hinten so ein genial. Es ist kein Album, finde ich, es ist einfach ein Kunstwerk.
0: Ja, Konzept-Kunstwerk, ja. Das ist ja auch. Es gibt viele Parts, wo geredet wird, es gibt Comedy-Bits, es gibt die Songs, die einfach teilweise unfassbar leibend, aber auch dumm sind.
2: Aber es ich finde wieder arg, dass das erste Album von Tenacious D einfach 25 Jahre alt ist. Es ist 2001.
0: Ja, du findest, es ist erst 25 Jahre alt?
2: Ja, aber 2001 ist das erste Album von Tenacious D rausgekommen. Das ist wow. Ich bin irgendwo 1990 oder so.
0: Nein.
2: Aber findet sie das nicht arg, dass das
1: ich will,
2: Anfang
1: das ist
2: der
1: schon 25 Jahre
2: das erste
1: alt
2: Album von Tenacious D rausgekommen
0: ist? Naja, ich finde auch eher schon 25.
1: Also ich fühle mich ein Stück weit älter, nachdem ich diese Zahl gehört habe.
0: Auf jeden Fall feiern wir diesen Geburtstag am Freitag. Riesengroßer 886, denn ab 20 Uhr bei Let's Rock, bei Let's Rock Home Party, gibt's das Album in voller Länge zu hören. Und das ist sicher ein mega Flashback und also ein Throwback in diese Zeit. Einfach großartig. Und jetzt zur Einstimmung Tenacious D mit Explosivo auf 886.

0: Explosivo.
1: Scheiß mich an, als der Text jetzt immer noch bist ja. du deppert. Ist
2: man
1: das
2: gehört.
1: Geil?
2: Das war jetzt wirklich ein Konzert. Schön. Ja, da war, jede Leidenschaft war dabei. Ja. Das ist genauso soll das sein. Sehr schön. Und hat sehr viele jetzt auch gefreut. Zum Beispiel den Ralf. Ja, Org um 25 Jahre. Fühlt sich irgendwann aus, als ob es erst gestern gewesen wäre.
3: Ja, der Roman hat geschrieben, super, jetzt muss ich den Song am Parkplatz fertig hören. Toll gemacht.
1: Ja, unbedingt. Das auf jeden Fall. Und
3: so lange ist er
1: nicht. Gesamte erste Album von Tenacious D, diesen Freitag wird es 25 Jahre alt und da gibt es das auch zu hören. Ab 20 Uhr bei der Let's Rock Home Party in voller Länge. Boah, das wird fulminant. Wirklich.
3: Sensationell.
1: Das wird geil.
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2: Stellenweise sind wir im zweistelligen Plusbereich, zum Beispiel im Nordburgenland. 13 Grad sind es da gerade im Podersdorf am See, da kommt die Sonne auch durch. Oder im Poisdorf in Niederösterreich bei 11 Grad. Es sind stellenweise auch ein paar Wolken unterwegs, die halten sich aber eher zurück. In Summe heute überhaupt ein sonniger und schöner Tag, der uns bevorsteht. In der Steiermark brauchen wir mit den Temperaturen teilweise noch ein bisschen. Da haben wir zum Beispiel in Mariazell aktuell 4 Grad, aber auch da kommt die Sonne durch. Und das bei maximal 23 Grad heute.
1: Danke, Sarah. 8:20 Uhr, die Schlagzeilen mit Martina Steiner.
5: Der Nationalrat beschließt heute die sogenannte Aktivpension, Steuergutschriften für jene, die auch in der Pension weiter arbeiten. Der Bonus kann bis zu 1.250 Euro im Monat betragen. Auch diese geplante Reform würde aber am Ziel vorbeigehen, kritisieren schon vorab die Grünen, die schon jetzt von einem Herbst der Versäumnisse der Regierung sprechen. Auch die FPÖ hat schon angekündigt, der Aktivpension nicht zuzustimmen. Die Umweltschutzorganisation Greenpeace hat von der Bevölkerung etliche Hinweise auf Asbest auch vor Schulen und Kindergärten bekommen. Von 22 betroffenen Schulstandorten liegen 19 im Burgenland, 2 in der Steiermark und einer in Niederösterreich. Die Behörden seien informiert, die Funde, teils in Schotterflächen oder Asphaltoberflächen, müssten nun schnell geprüft und gesichert werden, fordert Greenpeace. Um den Ukraine-Krieg und den Iran-Krieg zu beenden, gäbe es nur einen Weg, und zwar eine diplomatische Lösung. Das sagt Außenministerin Meindl-Reisinger am Rande der UNO-Generalde.

0: Bundespräsident Alexander Van der Bellen gekommen. Er hat in New York das Vorgehen im Gazastreifen und im Westjordanland kritisiert und von Verletzungen des Völkerrechts und Kriegsverbrechen gesprochen. Das Existenzrecht Israels dürfe aber nicht in Frage gestellt werden.
1: Dankeschön, Martina. 8.22 Uhr, wir schauen auf die Straße und dann nach Wien auf die Tangente.
2: Da hat sich die Sigi gemeldet, Tangente Richtung Süden, kurz nach dem Stadtlauertunnel. Da blockiert ein defekter LKW die mittlere Fahrspur. Das ist schon natürlich ordentlich Stau, jetzt braucht er aktuell circa eine halbe Stunde länger. Und Niederösterreich, auch da ist es sehr mühsam. A2 Richtung Wien zwischen Krumbach und Edlitz ist ein defektes Fahrzeug im Baustellenbereich, das eine Spur blockiert. Da ist nur die Überholspur frei, aktuell circa 20 Minuten Zeitverlust. Und nochmal Zeitverlust auf der A5 Richtung Wien nach Hochleiten, da ist die Überholspur gesperrt nach einem Unfall.
1: Ich wünsche euch gute und vor allem sichere Fahrt.
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1: Mittwoch, 8.25 Uhr, kurz vor 8:30 ist es natürlich und nicht nach. Poppy, New Way Out, euer Start in den Tag, euer Weg in den Herbst, damit heute beginnt. Schönen guten Morgen.

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1: Wir schauen zu den Schlagzeilen und plaudern über ein paar der Themen des Tages wie gewohnt um diese Uhrzeit und starten damit einem Thema, das uns ja immer wieder beschäftigt, aber es aber unfassbar wichtig ist und auch weiterhin sein wird. Das Thema KI, das Thema Medien und das Thema Vertrauen in Informationen, die man irgendwo sieht.
2: Genau so ist es. Aktuell laufen die österreichischen Medientage. Die Spitzen der heimischen Medien- und Kommunikationsbranche kommen da zusammen mit Fachleuten auch aus dem In- und Ausland. Generell einfach eine schwierige Zeit für Medien. Ja, die großen Konzerne, Google, Meta, TikTok, die wachsen immer weiter. Und für etablierte Informationsmedien und Presse wird es immer schwieriger, Einnahmen zu generieren. Und natürlich das große Thema ist die KI. Ja. Der Einsatz von künstlicher Intelligenz hat einfach, und das lässt sich auch nachweisen, das ist keine Meinung, das ist ein Fakt, die Erstellung und Verbreitung von Desinformationen, extremistischer Propaganda, Deepfakes etc. im digitalen Raum einfach extrem beschleunigt. Und gibt es einige Fachleute schon, die sagen, es ist eine wahnsinnige Vertrauenskrise da. Man kennt das vielleicht inzwischen, also bei mir ist das zumindest so, jedes Mal, wenn ich eine Meldung sehe auf Social Media, die mir einfach ein bisschen komisch vorkommt, ist mein erster Gedanke, stimmt das überhaupt?
1: Ja.
2: Ist das KI?
1: Ja, hundertprozentig.
2: Auch wenn ein Video ist, ja, mit irgendwas ganz Wildem, ja, stimmt das überhaupt? Ist das KI?
1: Absolut. Und man muss ja auch sagen, wenn man dann genauer schaut und länger schaut, sieht man oft genug, es ist KI.
2: So ist es. Ja, und da haben natürlich die Medien jetzt eine ganz, ganz große Schlüsselrolle, weil es immer wichtiger werden wird, und das wird auch jetzt besprochen bei diesen Medientagen, wird immer wichtiger, dass eben etablierte Nachrichteninformationen auch, wie soll man sagen, glaubhaft und nachhaltig und der breiten Allgemeinheit kommunizieren können. Die nachgeprüften Informationen, die bekommt ihr von uns.
1: Ja.
2: Also das ist einfach, und die großen Redaktionen haben dann auch die Ressourcen. Also ich meine, es ist eh nicht schwierig, ja, bei jedem Video, das dir irgendwie eingespielt wird oder jeder Nachrichtenmeldung zu überprüfen, okay, dann gibt es ja so Marker, okay, gibt es das aus verschiedenen Perspektiven etc. und bla bla, stimmen die Lichtverhältnisse, und das kannst du als Privatperson nicht bei allem überprüfen, dass dir ausgespielt wird, und dann wird es einfach immer wichtiger, dass die Medien diesen Ruf gewinnen, die vertrauensvollen Informationen, die bekommt ihr von uns.
1: Problem an der Sache natürlich ist, das ist wahnsinnig, wie du sagst, ressourcenaufwendig.
2: Wahnsinnig ressourcenaufwendig.
1: Und das heißt, es wird wahrscheinlich auf deiner Seite werden halt sich nur eher größere Medienhäuser da durchsetzen können langfristig. Auf deiner Seite. Auf der anderen Seite wird genau gegen die propagiert von teilweise Blogs, die mit KI-Slop zusammengeschustert sind, die aber auch sehr oft in einer politischen Agenda unterwegs sind.
2: Absolut.
1: Und die halt dann damit Stimmung machen gegen die Systemmedien, unter Anführungszeichen, dieses extrem, naja, wurscht, wie geil.
2: Und die andere Seite ist nämlich, das Überprüfen ist extrem ressourcenaufwendig, dass irgendwas raushauen in den Äther, was KI ist, das ist halt überhaupt nicht ressourcenaufwendig.
1: Ganz im Gegenteil, das können zwei, drei Leute machen, ja, die irgendwie sich zusammensetzen in einem Büro und sagen, so, und wir gehen jetzt vor, machen da eine alternative Medienseite auf,
2: so
1: mit alternativen Fakten, die halt einfach aus kompletten Schwachsinn sind, aber halt gut ausschauen, weil das halt leicht nachzubauen ist heute.
2: Und es ist halt wahnsinnig schwierig, das zu regulieren, also auch jetzt bei den Medientagen, Experten, Expertinnen sagen, ja, also am besten Regulierung, große Überprüfung von den Plattformen auf EU-Ebene, ja.
1: Ja, aber so leicht ist
2: es. Das ist halt wirklich nicht leicht umzusetzen. Und das ist halt einfach auch gar nicht so greifbar teilweise. Die ganz, ganz großen Konzerne auf EU-Ebene, die EU kann Regulierungen beschließen, und dann umsetzen wird schwierig.
1: Durchsetzen ist schwierig. Und das, was ja auch wieder lustig ist, sehr oft mit ganzen Verschwörungstheorien oder sonstigen Dingen, ist ja, alles, was du versuchst, das dagegen zu tun, fördert das Narrativ der Verschwörung. Also wenn du jetzt sagst zum Beispiel, wir regulieren jetzt, wer eine Newsseite sein darf und dass ein Medium eine bestimmte Qualitätskriterien erfüllen muss, was ist das Erste, was dann gesagt wird? Na klar, die Systemmedien schützen sich selber,
2: ja,
1: und meine alternative Quellen, die mir irgendwas erzählen, von Russland-Bots gefördert, über russische Gelder finanziert oder sonst irgendwelche und nur mit KI arbeitet und alles irgendwie erstellen lässt mit drei Prompts und einfach nur die wildesten, wüstesten Thesen aufstellt, die werden runtergebuttert vom System. Das verstärkt ja automatisch in diesem Ding diese Denkweise.
2: Ja.
1: Da sagst du, ja eh. Aber wurscht, du kommst halt kaum an. Es ist wahnsinnig schwierig. Also da ist wirklich auch von Anfang an ganz viel Aufklärungsarbeit wichtig, auch schon von Schulen weg zu sagen, Leute, das ist wichtig, der Unterschied. Und vertrauensvolle Quellen, Medien, wo Leute arbeiten, deren Job ist, zu recherchieren, nachzuprüfen und auch da sich die großen Medienhäuser an der Nase nehmen und ganz genau darauf aufpassen, keine KI zu verwenden, da nicht irgendwie Dinge ungefiltert zu übernehmen, was ja auch immer wieder passiert, muss man auch sagen.
2: Leider,
1: also da muss wahnsinnig viel passieren, und das ist ein riesengroßes Thema.
2: Ja. Haben wir eh schon drüber geredet, dass in den Unterrichtsplan da mehr das einfließen soll, der Umgang mit
1: Medien. Soll ja auch kommen, Demokratie und Medien. Das soll auch dazukommen am nächsten Jahr, also ganz, ganz wichtiges Thema. Wenn wir über Unterricht reden, schauen wir jetzt zum anderen Altersspektrum. Wir schauen zu den Pensionen und da ein Thema immer wieder mal jetzt aufgetaucht. Standard schreibt zum Beispiel, gleicher Lohn, höheres Einkommen, warum 3.800 Euro brutto im Alter bald viel mehr wert sind. Zumindest, wenn man zu seiner Pension dazu verdient oder die Pension aufschiebt. Das ist die Idee, soll ab 2027 von Steuer- und Abgabensenkung profitieren. Gewinnen die Richtigen ist da die Frage, die steht. Ich will jetzt nicht in einzelne Rechenbeispiele gehen, weil es dann so viel netto, so viel brutto und der mehr und Ding und das ist ein bisschen zu viel jetzt, glaube ich, zum Zuhören. Grundsätzlich kann man einfach sagen, wer mit 64 noch arbeitet, wird nicht profitieren davon. Im Gegenteil, muss ein bisschen mehr zahlen von dieser Regelung. Mhm. Wer mit 66 beispielsweise entweder die Pension aufgeschoben hat oder dann zur Pension dazu verdient, wird profitieren von einer Abgabensenkung und Beitragssenkung. Das ist im Kern die Geschichte von der ganzen Sache. Natürlich kommt auf der einen Seite, also die Opposition natürlich regt sich auf, die Grünen sagen, das ist ganz schlecht, man hätte es anders machen sollen, das ist jetzt aber nicht überraschend. Die Frage natürlich die ist, das wird zum Beispiel hier auch in dem Artikel gemeint, laut Sozialministerium gibt es derzeit etwa 20.000 Menschen, die den Pensionsantritt aufgeschoben haben und deshalb profitieren werden. Dazu kommen 70.000 Menschen, die in der Pension arbeiten und rund 40.000 von ihnen sind selbstständig. Entsprechend werden viele Ärzte, Anwälte und Notare entlastet.
2: Ja.
1: Und ich finde, der Aspekt ist, wenn man das alles runterbricht, ein bisschen einer der spannendsten, wo man sagt, okay,
2: eher am oberen Einkommensspektrum.
1: Naja, welche Jobs kann ich länger machen?
2: Ja.
1: Natürlich halt etwas, was eher geistig ist, nicht körperlich extrem fordernd ist. Ja. Und das heißt, die eh sagen, bis 65 ist schon schwierig, die klassischen Beispiele, am Bau, am Dach hier oben, auf der Straße, irgendwo, was auch immer, in der Fabrik,
2: Zahn,
1: Hackeln, das natürlich ist die Frage, kannst du das mit 64 teilweise schon noch schwer? Während wiederum die halt eh dann in die Situation kommen, andere wiederum, die eh schon sehr gut verdient haben im gesamten Berufsleben, aber einfach die körperliche Arbeit wesentlich weniger fordernd ist, die könnten natürlich dann davon profitieren. Trifft es die Richtigen? Das ist die große Frage. Idee ist einfach halt Freiwilligkeit und Anreizsystem, damit die Menschen länger arbeiten gehen. Aber ob so zielsicher ist, ist die große Frage. Ja. Andererseits, welchen Anreiz gibt es, dass du sagst, okay, ich stehe mit 68 noch am Bau?
2: Na eben, das wollte ich auch gerade sagen. Also das ist
1: der eine
2: Aspekt. Egal, was für Anreize du schaffst, dein Körper wird halt einfach nicht mehr mitmachen.
1: Auf der anderen Seite sind auch viele von denen, die noch fit sind und trotzdem auch dort gearbeitet haben, die dann zu Hause im Garten und umbauen und sonst was, das sind dann auch wieder fit. Muss man auch wieder sagen. Also nicht immer alles schwarz und weiß bei dieser ganzen Thematik. Gut, und Alter ist auch ein Thema, aber ich glaube, dann arbeitet keiner mehr im Normalfall.
3: Ja, hoffentlich bitte nicht.
1: Also dann wäre es dann auch schon Zeit.
3: Ich schaue nach Japan, da hat der rund 120 Millionen Einwohner. Was glaubt ihr, wie viele sind davon 100 oder älter?
1: In Japan viele.
2: Ich glaube, ich habe es gelesen, also ich mache es nicht.
3: Tatsächlich, Artikel im Standard, in Japan leben erstmals mehr als 100.000 Hundertjährige.
1: Ja,
3: sie haben mit der Statistik begonnen in den 1960er Jahren, damals waren es rund 150 Hundertjährige und heute sind es eben 107.000 Hundertjährige oder älter. 88% davon übrigens Frauen. Und ich finde das sehr spannend. Die älteste, bekannteste Frau in Japan ist aktuell 114 Jahre alt. Das ist ziemlich arg. Und generell
1: Teenager.
3: Die älteste ja, wird dann wieder.
1: Ja. Ja, ist.
3: Und die älteste lebende Person der Welt kommt aus Großbritannien. Die ist aktuell 117 Jahre alt. Wie verrückt ist das eigentlich?
2: Was ist alles passiert in dieser Lebenszeit?
3: Schon, oder? Warum werden die Leute vor allem eben in Japan so alt? Weil da eben auch so viele davon sind. Es wird seit Jahren schon versucht zu verstehen, was unterscheidet die Menschen von der übrigen Bevölkerung und wie kann das sein. Eine neue Studie aus Japan liefert da einen neuen möglichen Hinweis, nämlich ein spezieller Teil des Immunsystems könnte eine wichtige Rolle spielen. Sehr medizinisches Detail, aber es ist eine seltene Untergruppe von Immunzellen, die in der Lage sein sollen, andere Zellen gezielt abzutöten, eben vor allem Krebsarten oder Tumorzellen.
1: Also angreifen. Sehr gutes Immunsystem.
3: Ja, sonst ist es zurückzuführen auf eine niedrige Adipositasrate, gerade in Japan, Vorsorgeuntersuchungen wird auch angeführt, eine leistbare Gesundheitsvorsorge und natürlich gesunde Ernährung. Und aber auch, und das finde ich auch sehr interessant, die traditionelle Haltung der Ehrerbietung gegenüber älteren Menschen könnte eine Rolle spielen, also der Respekt vor Älteren.
1: Immer gut und wichtig.
3: Immer gut und wichtig, oder?
1: Ja, sehr gut.
2: Freuen wir uns alle, wenn wir älter werden, wenn die richtige Ehrerbietung da ist.
3: Ja, ich muss aber ehrlich sagen, ich weiß nicht, ob mein Ziel ist 117.
1: Ziel ist. Wenn es fit möglich ist,
2: ja.
1: Nehme ich 317.
3: Echt?
1: 3017, oder was?
2: Ja, wenn es körperlich in
3: Ordnung ist. 90 und fit finde ich schon gut.
1: Ich zitiere Vicky Andros, ich liebe das Leben. Also warum sollte ich da aufhören wollen? Nein, wenn alles fit und alles gut ist, dann let's go. Ihr sagt, dann hat sich 6 am Mittwochmorgen.

0: Musik aus Österreich, Wild Wild Wasted, Pinstripe Suits, an diesem Mittwochmorgen, 23. September, es ist auch Tag des Herbstspaziergangs, macht jeden Sinn, weil heute aber Herbst beginnt, das heißt, jeder Spaziergang ist jetzt ein Herbstspaziergang.
1: Jeder Weg ist jetzt eigentlich ein Herbstspaziergang.
2: Naja.
1: Ab wann ist es ein Spaziergang, ab wie vielen Minuten?
0: 17.
2: 17 ist eine dumme Zahl.
0: Ich weiß auch nicht. Ich habe mit S angefangen und habe gedacht, mit S ist depper, da gibt es 60.
2: Ich würde sagen eine Wanderung mit
1: ab,
2: 60.
1: Ab 20 ist schon ein Spaziergang.
0: 20 ist ein Spaziergang. Ist 10 ist 10 Gäste irgendwo.
1: Ist einfach ein ganz normaler Weg.
2: Aber wenn ich eine Hundespazierrunde mache, 10 Minuten, ist auch eine
0: Spazierrunde. Mit dem Hund gehst du hoffentlich ein bisschen länger.
1: Der arme Hund hat ja Spaß.
0: Der Hund braucht nicht, der muss auslaufen, der muss unterwegs sein.
2: Ja, dann später vielleicht. Aber schnell in der Früh zum Beispiel, wenn ich im Stress bin, habe ich eine schnelle Spazierrunde.
0: Ich sag 20 ist eine gute Zahl. 10 ist zu wenig, Sarah.
2: 11 vielleicht.
0: Nein, was ist jetzt, Alter? Geh. Beweg dich.
1: Geh mal spazieren.
2: Geh jetzt einmal 10 Minuten, weißt du, wie lang das ist?
0: Geh mal 10 Minuten. 10 Minuten gehst zum Bäcker, 10 Minuten gehst zum nächsten irgendwas.
2: Das Nein, wir brauchen keine 10 Minuten zum Bäcker. Das sind
1: Bäcker
2: eine
1: ist
2: Minute.
1: Bei uns im Haus, aber wurscht.
0: Ja, aber im Normalfall, im echten Leben, Alter.
2: Wenn du 10 Minuten durchgehst, ist das lang.
1: Nein.
2: Doch.
0: Absolut nichts. 10 Minuten ist
1: dein Ernst
0: absolut nichts.
1: Sagst du das nur, um uns zu ärgern?
0: Ich glaube schon.
1: Das kann nicht dein Ernst sein.
0: Gut, ich finde Spaziergang ist ab 20, aber macht einen schönen, es zahlt sich aus. Seid besser als die Sarah, geht es mehr als 11 Minuten.
2: Hör da dreimal den Song an, den wir jetzt spielen. Das ist ein bisschen über 3 Minuten, hast 10, ist urlang.
0: Ja, aber dann bist du alive.
2: Ja, das ist schön.
0: Schönen guten Morgen.

0: Naja, gut, nicht ganz unüberraschend, gibt sehr viel Input und Meinungen zum Thema, ab wann gilt es als Spaziergang? Das müssen wir offensichtlich nochmal besprechen, machen wir in gut 10 Minuten. Ab welchem Zeitraum ist Gehen ein Spaziergang? Schauen wir gleich,
1: ich finde was. Mir ist vor allem wichtig, dass die Sarah nicht recht hat.
0: Ja, wir schauen mal, was da alles reingekommen ist.
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3: Der Alex schickt sonnige Grüße aus dem Schotterwerk.
4: Steirig, in Oberösterreich ist das bei Linz in der Nähe. Und ja, das Wetter ist ja etwas frisch. Wir haben 8 Grad hier und es ist einfach ein schöner Stabbruch, ne?
3: Und es ist wirklich schön, er hat uns ein Foto zugeschickt, schaut ein bisschen nebelig aus, aber die Sonne kommt auch durch und das beschreibt das Wetter heute ganz schön. Ein herbstlicher Mittwoch mit aber viel Sonnenschein später und 20 bis 23 Grad die Höchstwerte.
0: Danke Sarah, 8:53 Uhr die Nachricht mit Martina Steidl.
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5: Nun hat sich bestätigt, was nach dem teilweisen Einsturz eines Mehrparteienhauses in Wien schon befürchtet worden war. Helfer haben die vermisste 85-jährige Bewohnerin nur noch tot aus den Trümmern bergen können. Bei dem Einsturz am Sonntag war schon eine 57-jährige schwer verletzt worden. 2 weitere Bewohner wurden leicht verletzt. In dem Haus wurde gerade umgebaut. Der Nationalrat startet nach einer Sondersitzung heute nun offiziell in die Herbstsaison. Beschlossen wird da etwa die sogenannte Aktivpension, eine Steuergutschrift für jene, die in der Pension weiterarbeiten. Los geht die Sitzung mit einer Aktuellen Stunde. Diskutiert werden da Möglichkeiten, die Arbeitslosigkeit zu senken. Es ist das größte diplomatische Gipfeltreffen der Welt, die UNO-Generalversammlung, aktuell in New York. Wenig diplomatisch, allerdings die Rede von US-Präsident Trump, er könne den Iran zur Hölle schicken oder aber es gibt ein Abkommen für ein Kriegsende nach den Kongresswahlen, kündigt der Präsident an. Unterschrieben hat Trump nach langem Streit und vielen Drohungen ein Sicherheitsabkommen mit Dänemark und Grönland. Die USA werden auf der Arktisinsel unter anderem 2 neue Militärbasen bauen. Damit soll der Einfluss von China und Russland zurückgedrängt werden. Die EU-Länder haben kurz vor Ablauf einer Frist um Mitternacht die Russland-Sanktionen verlängert, um 3 Jahre statt der bisher üblichen 6 Monate. Betroffen sind rund 3000 Personen und Organisationen. Um alle Mitgliedsländer ins Boot zu holen, wurden allerdings 2 Oligarchen von der Liste gestrichen. Das sei beschämend, die Reaktion der Ukraine.
0: Dankeschön, Martina. 8:55 Uhr, wir haben eine Sperre, Mike.
1: Ja, und zwar hat uns das der Benny geschickt, Tangente in Wien Richtung Süden. Da gab es ja ein Problem mit einem defekten LKW und vor dem Stadtlauertunnel ist jetzt wieder der Verkehr überhaupt angehalten, um diesen LKW zu entfernen. Sollte an und für sich bald erledigt sein. Wir halten euch dann natürlich auf dem Laufenden, wie es da weitergeht. Aktuell natürlich sehr, sehr mühsam dort und sehr viel Geduld gefragt.
0: Wir wünschen gute und sichere Fahrt.
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0: Ob im Büro, ob ihr schon unterwegs seid, noch unterwegs seid oder noch im Stau steht, wir sind für euch da und bringen euch in diesem Mittwochvormittag mit.

0: Ja, Sarah hat sich gerade für die Monatschallenge qualifiziert, schreibt uns der Stefan. Und von der Nicole finde ich besonders schön. Sie hat geschrieben, Monatschallenge geht an die Sarah. Spazieren gehen, Klammer, Nein Cops, Weg 2. Da würde ich sagen, das war ein Spaziergang.
1: Da sage ich nein.
0: Das war, nein. Das war
2: nein, stopp.
0: Nein, also stopp, 38 Kilometer.
1: Entschuldigung, das war kein Spaziergang, das war eine Adventure.
2: Das war,
0: ja, aber das ist nicht zu kurz für ein Spaziergang, würde ich sagen. Das war, nein.
1: Ja, schon, doch.
0: Nein,
2: ja.
0: Nein,
2: das
0: nein.
2: Das war schon eine Herausforderung.
1: Nein. Ja, wirklich, nein, das war kein Spaziergang.
0: Aber dass du sagst, 10 Minuten ist ein Spaziergang, da haben sich jetzt einige davon getriggert gefühlt und gesagt, das ist doch kein Spaziergang. Hubert auch.
3: Nach meiner Stricherlisten war der Mike ganz vorn. Und dann haben die Wahlkampfreden gekommen. Nach den Wahlkampfreden hat der Mike sehr viel gut gemacht. Da war alles wieder ein wenig ausgeglichen. Aber jetzt nach der Spaziergedebatte da, Sarah, also jetzt ist das Panel in eine andere Richtung geschwenkt. Ich bin schon gespannt, ob da nur mal was kommt die Woche oder wie es weitergeht.
0: Ja, ich bin fasziniert davon. Es ist noch Wahlwoche. Könnt die ganze Woche noch abstimmen, wer von uns dreien sich diesen Monat die Monatschallenge verdient hat. Und ich stimme dir zwar auch nicht zu, aber allein nur, weil du sagst, Spaziergang ab 10 Minuten, würde ich jetzt nicht unbedingt sagen, gleich eine Monatschallenge, aber offensichtlich.
1: Dankeschön, das ist sehr lieb.
0: Ja, so bin ich. Aber
1: der Hubert sieht das anders.
0: Aber mehrere
2: der Hubert kann
0: anders.
2: Ja schon abstimmen. Ja?
0: Er kann abstimmen.
1: Das muss aber noch nicht. Das ist die Woche noch nicht vorbei. Ja. Die Woche ist noch ein bisschen, vielleicht ist noch jemand anderer dann doch vorne.
0: Deine Kernaussage, Spaziergang ab 10 Minuten. Dazu gibt es unterschiedliche Zugänge und Aspekte.
4: Spazieren gehen, hätte ich gesagt, ist so bei 3 Kilometer, also so 40 Minuten oder was.
1: Finde ich einen guten Zugang, dass man es auf die Entfernung macht und nicht auf die Dauer.
2: Nein, ich finde es schlecht.
0: Ich finde aber die Dauer besser, weil der eine geht schneller, der andere geht langsamer.
2: Ich bin halt lange oder nicht lange unterwegs. Die Distanz ist ja
1: völlig egal. Das von Klaus finde ich noch besser.
0: Ja.
5: Ich hätte gesagt, da ist nicht eher die Dauer, sondern eher die Geschwindigkeit die Sache, weil, naja, spazieren gehen mit dem Mörderzahn drauf ist halt auch nicht spazieren gehen, sondern eher durch die Huschen.
2: Aber einer gewissen Geschwindigkeit ist halt laufen gehen, ne?
0: Ich wollte gerade sagen, aber ich verstehe überhaupt nicht, weil in Klausens Definition würde es ja heißen, wenn ich nur 4 Meter weit gehe, aber die sehr langsam, bin ich auch spazieren gegangen. Das sehe ich, nicht so.
2: Sarah, wie siehst du das?
1: Bei Michael hat noch einen anderen Zugang, den liebe ich auch sehr. Er sagt, spazieren ist ein wahlloses Umhergehen, einfach um an der frischen Luft zu sein, unabhängig von der Dauer. Wenn ich aber ein Ziel habe, dann ist es kein Spazierengehen mehr, sondern dann ist es nur gehen.
0: Ja, das regt mich auf.
2: Was? Nein, das finde ich urgut.
0: Das regt mich komplett auf.
2: Das finde ich extrem gut.
1: Spaziergehen ist so...
2: Weil nämlich auch bei einer Wanderung habe ich in der Regel ein Ziel.
1: Ja,
0: ja, aber das ist ja völlig unabhängig voneinander. Also ich finde ja, ich kann trotzdem spazieren gehen, indem ich einfach sage, ich gehe zu einem bestimmten Ding hin, aber ich entscheide mich, dass ich eben nicht, was weiß ich, mit dem Bus fahre, sondern einfach aussteige früher und dann einfach 3, 4, 10 Kilometer noch zu Fuß gehe. Dann gehe ich, dann spaziere ich den letzten Teil. Also...
2: Ja,
1: ich finde alle Aspekte gut und ich bin bei Entfernung, Geschwindigkeit und bei dem wahllos Umhergehen, finde ich alles gut. Kann man alles irgendwie messen eigentlich.
2: Die Carina hat uns geschrieben, ihr Freund, der gerade ausfährt, das haben wir noch nicht selber geschrieben, sehr brav übrigens, er findet ab 5 Minuten ist ein Spaziergang, ab 10 Minuten eine Wanderung, wir sind Team Sarah. Sie sind aber auch gerade am Weg in die Therme und nicht zum Wandern, also dementsprechend lasst es euch gut gehen, bitte.
0: Ja gut, in der Therme ist schon so alles anders. Da ja, ist gut, schon da ist der Weg zum Buffet ein ordentlicher Marsch, ja, weil du bist in einem Qualmodus und treibst nur im Wasser. Da ist so und so alles anders. Ja gut, also okay, wir sind uns im Endeffekt nicht einig geworden.
1: Nein.
0: Agree to disagree.
1: Ja, aber ich finde, wenn es um die Geschwindigkeit geht und wenn wir den Song uns jetzt anhören, dann ist es wahrscheinlich ein Laufen und gar kein Spazierengehen.
0: Das wird schneller.
2: Sprint.
0: Parkway Drive. Pray. 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

0: finde es ja spannend, ein kurzer Aspekt, wenn wir in der neuen Podcast-Folge, wenn wir auch darüber reden, die wir heute aufzeichnen vom Timpelchen Backstage Brunch. Ich finde es ja spannend, wenn wir jetzt gerade geredet haben über, ab wann empfindet ihr so Spaziergang, dass ganz viele und mehrfach auch schreiben, erst so und so, googelt halt einmal. Oder auch Screenshot von der Google-KI-Antwort. Aber ist es wirklich so weit, dass wir jetzt sagen, etwas, was du ja nur persönlich einschätzen kannst, nur für dich, lassen wir uns das schon von der KI diktieren? Dass die, aber die KI hat gesagt, ab dem gilt's. Ach so, finde ich spannend und fast ein bisschen erschreckend, wo ich sage, wirklich? Also da habe ich gar nicht so viel Angst vor Skynet und Terminator, sondern eher, dass die Menschen einfach sich selber aufgibt und sagt, die KI hat gesagt, wenn ich jetzt gehe, ist kein Spaziergang, dann ist es nicht.
1: Ich darf nicht Spaziergang sagen, weil...
0: Weil die KI hat es gesagt.
1: Der ChatGPT hat gesagt, nein.
0: Ich finde das spannend. Ich glaube, also gerade für solche Dinge muss man vielleicht nicht immer sich von einer Computerentität erklären lassen, wie die Word ist. Ich weiß schon, dass einige sagen, ich habe nur mal nachgeschaut, was sagt. Aber ist das notwendig?
2: Vielleicht nicht, weil wir haben es jetzt selber ja geschafft, mit uns allen gemeinsam uns das auch herzuleiten, was Tempo betrifft,
0: ja.
2: Ziel, Dauer.
0: Ja.
2: Sind wir jetzt auch ohne.
0: Wenn wir noch ein bisschen ausführlicher in der neuen Folge Timpeltime Backstage Brunch Folge plaudern, die am Freitag rauskommt, die wir heute aufzeichnen. Jetzt aber Mittwochmorgen, 11:09, Joe & Chad, Bad Reputation.

0: Bei der Hummels am Mittwochmorgen 9:17 Uhr, kurz nach Viertel 10.
1: Verehrteste Damen und Herren, wir bitten um Ihre ungeteilte Aufmerksamkeit. Bitte erheben Sie sich und bestaunen Sie des Tempels Kronjuwel.
0: Überraschungssong, wie gewohnt um die Uhrzeit. Heute war die Geschichte, die du, Sarah, im Zeitungscheck gemacht hast. Du hast geredet darüber, dass 100.000 Menschen in Japan über 100 Jahre alt sind.
2: Und tatsächlich 107.000 sogar, und ein paar zerquetschte.
0: Und dann haben wir gedacht, die sind nicht mehr, wenn sie zerquetscht sind, sind sie wurscht. Und auf jeden Fall ist mir da eingefallen, eine Nummer, die inzwischen auch schon alt ist. Jetzt nicht 100 Jahre, aber zumindest über 30. Aber die ich großartig finde. Ist mir da eingefallen. Haben wir gedacht, die spüre jetzt bei den Kronjuwelen Machine Head mit Old. Oder wie viele sagen Machine Fucking Head. Hier ist 88.6.

0: Jawohl, fucking Maschine! Geile Scheiße. Und so alt schon. Katastrophe, wie alt man wird.
1: Yeah, Machine Head. Wieder voll in Schwarze getroffen, Tempel.
2: Ah, Wahnsinn, Wahnsinn. Wenn man vor 35 Jahren eine zahlt, die Böhme, das war auf der Böhme ja ist, das weiß ich noch. Geile Scheibe. Also, dass ich das noch einmal her und im Radio, also ich muss sagen, Hut ab, bist du Moped? Bist du Moped? Ich freue mich.
3: Na, ist das schön?
4: Direkt das Doppelte, bist du Moped kriegt.
3: Alex, war jetzt, das war wirklich gehört, wie, wie emotional. So, Alter, jawohl, urlang her, Album, so geil. Das ist doch herrlich.
5: Haben sich viele gefreut jetzt, Katrin, auch geil. Schaut, die schreibt, jawohl, ein bisschen Machine fucking Heads. Sehr, sehr schön. Miriam freut sich auch. Wie geil seid ihr eigentlich?
3: Ja, sensationell. Das war der Mittwoch, die Mittwochskrone, wenn das ist rausgekriegt. Gleich das 88.6 Rock Collect.
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5: 20 bis 23 Grad sind heute möglich. Es ist viel Sonne unterwegs. Optisch also wird es fein. Der Frühnebel verzieht sich auch immer mehr. Und es bleibt auch größtenteils trocken. Heute Temperaturen aktuell jetzt einmal in Oberösterreich haben wir 8 Grad zum Beispiel. In Freistadt, da kommt die Sonne durch. Ein paar Wolken gibt es stellenweise noch in Niederösterreich, in St. Pölten zum Beispiel bei 10 Grad. Oder schauen wir nach Salzburg. Auch da schon sonnig, aber noch frischer. 5 Grad zum Beispiel in Radstadt.
3: Danke, Sarah. 9:24 Uhr, die Schlagzeilen mit Martina Steidl.
13: Nun hat sich bestätigt, was nach dem teilweisen Einsturz eines Mehrparteienhauses in Wien schon befürchtet worden war. Helfer haben die vermisste 85-jährige Bewohnerin nur noch tot aus den Trümmern bergen können. Bei dem Einsturz am Sonntag war schon eine 57-jährige schwer verletzt worden. Zwei weitere Bewohner wurden leicht verletzt. In dem Haus wurde gerade umgebaut. Der Nationalrat startet nach einer Sondersitzung heute nun offiziell in die Herbstsaison. Beschlossen wird da etwa die sogenannte Aktivpension, eine Steuergutschrift für jene, die in der Pension weiterarbeiten. Los geht die Sitzung mit einer Aktuellen Stunde. Diskutiert werden da Möglichkeiten, die Arbeitslosigkeit zu senken. Es ist das größte diplomatische Gipfeltreffen der Welt, die UNO-Generalversammlung, aktuell in New York. Wenig diplomatisch, allerdings die Rede von US-Präsident Trump, er könne den Iran zur Hölle schicken oder aber es gibt ein Abkommen für ein Kriegsende nach den Kongresswahlen, kündigt der Präsident an. Unterschrieben hat Trump, nach langem Streit und vielen Drohungen, ein Sicherheitsabkommen mit Dänemark und Grönland. Die USA werden auf der Arktisinsel unter anderem zwei neue Militärbasen bauen. Damit soll der Einfluss von China und Russland zurückgedrängt werden. Die EU-Länder haben kurz vor Ablauf einer Frist um Mitternacht die Russland-Sanktionen verlängert, um 3 Jahre statt der bisher üblichen 6 Monate. Betroffen sind rund 3000 Personen und Organisationen. Um alle Mitgliedsländer ins Boot zu holen, wurden allerdings 2 Oligarchen von der Liste gestrichen. Das sei beschämend, die Reaktion der Ukraine.
3: Dankeschön, Martina. 9:26 Uhr, wir schauen auf die Straße und da mal die ersten guten Nachrichten von der Tangente in Wien.
4: Da gab es ja eine Sperre beim Stadlautunnel aufgrund eines defekten LKW. Die Sperre ist inzwischen aufgehoben, der Stau, der löst sich aber so in beiden Richtungen nur langsam auf, also da braucht er noch ein bisschen länger. Abgesehen davon hat sich der Frühverkehr jetzt schon weitgehend beruhigt.
3: Dann wünschen wir eine gute und sichere Fahrt.
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15: 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Schönen guten Morgen.
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17: 9.29 Uhr, kurz vor 9:30 am Mittwochvormittag. Gleich, stimmt das, es gab noch keinen Gewinner beim Rockradio diese Woche.
18: Das ist arg, oder?
17: Sie.
18: Wir waren, nicht gut, aber wir waren noch nicht gut.
19: Es waren knifflige Runden.
18: Vielleicht heute.
17: Na schauen wir, vielleicht wird Zeit was. Gleich nach The Offspring Hammerhead. Schönen guten Morgen.

0: Die Offspring Hammerhead auf 88.6, Mittwochmorgen 9.34 Uhr.
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2: Heute machen wir ein bisschen Beschleunigung. Der Roxenstopp heißt, ein Teil eines Songs massiv beschleunigt, und daran erkennt ihr vielleicht, welcher Song das ist. Es ist die erste Runde erfahrungsgemäß immer relativ schwer. Ich kann mir aber vorstellen, dass es heute machbar ist.
0: Wirklich?
3: Es wurde ja schon. Es gibt Gerüchte.
2: Was?
3: Dass es Leute gibt, die das schon in der ersten, der schnellsten Runde gelöst haben.
0: Ich habe es aber schon so lange nicht mehr gesagt, aber Mike, wenn es dir wichtig ist zu erwähnen, dass es Menschen gibt, die es geschafft haben, ja.
2: Sitzt sogar im Studio hier.
0: Gibt's.
3: Und ich bin's nicht, übrigens.
2: Ja, ich auch nicht.
3: Keiner glaubt.
0: Alles dann. 886 Rocks und Stopp. 01886 1886, wenn ihr glaubt, in dieser 32-fach beschleunigten Variante einen Song rauszuerkennen. Achtung.
2: Ja, das geht.
0: Weiß ich nicht.
2: Bin optimistisch, ich glaube nicht.
0: Bin ich halt ein bisschen schwierig, aber okay, noch einmal.
3: Ich weiß, warum du glaubst, es könnte gehen, aber ich bin's nicht.
0: Aber es geht nicht. Hören wir es nochmal rein. Achtung. 3, 2, 1. Ja, weiß ich nicht. Also.
2: Ihr habt beide.
0: Keine Idee.
2: Keine Ahnung.
3: Nein. Überleg noch.
0: Oder respektive, es könnten mehrere sein, finde ich. Es klingt, ich schließe Sachen aus, die ich gefühlt sage, die es nicht sein können, aber. Konkret habe ich noch keine Idee. 01886 1886, wenn irgendwer von euch eine Idee hat. Schaut aber nicht so aus.
2: Oder auch nicht.
0: Ja, oder nicht. Das ist ganz schwer.
2: Das ist eure Entscheidung, zu dir anzurufen, aber das gibt es ja dann auch zu
0: beantworten. Ja, ist schon wer da schon her. 886, hallo, wer ist dran?
4: Hallo, der Manuel spricht.
0: Servus, Manuel.
4: Ich rate mal und sage, Oasis Wonderwall.
0: Ja, so in die Richtung. Das, ja, so könnte ich mir das vorstellen. In die Richtung könnte was sein.
2: Okay. Ja, aber ist falsch, Manuel.
0: Na, schaut.
4: Na, schaut.
0: Danke fürs Mitspielen. Tschüss, servus. Ebenso. 88.6, wer ist da dran? Hallo?
5: Hallo, hier spricht der Bali.
0: Servus, Bali.
5: Ich glaube, es ist Linkin Park, What I've Done.
3: Ja, Linkin Park finde ich eigentlich gar keinen schlechten Tipp.
0: Ja, ja, kann ich mir auch gut vorstellen.
3: Ja.
2: Das ist ein guter Tipp, aber leider falsch, Bali.
5: Ja, kann man nichts machen.
0: Danke fürs Mitspielen.
5: Danke euch, gell? Ciao,
0: Papa. Servus. 88.6, wer ist da dran?
6: Hallo, der Benni spricht.
0: Was, Benni?
6: Mein Tipp wäre Kiss mit God Gave Rock'n'Roll to You.
0: Okay, ganz eine andere Richtung.
3: Ja.
0: Hätte ich das Gefühl, dass mehr verzerrte Gitarren rauszuhören wären, weiß ich nicht.
2: Nein, ist leider falsch.
0: Schade.
6: Okay, so, danke
0: fürs Mitspielen. Ciao. Bitte, servus. Dann haben wir noch 88.6, hallo, wer ist dran?
7: Ja, morgen,
0: servus. Servus. Jetzt
7: sieht man Wolbeat verewigt.
0: Wolbeat verewigt könnte es sein.
2: Auch leider falsch.
7: Okay.
0: Danke fürs Mitspielen.
7: Danke, tschüss.
0: Servus. Sollen wir noch annehmen?
2: Geht schon.
0: Einen noch, dann gehen wir in die nächste Runde. 86, wer ist dran?
8: Ja, hallo, Fabrizio.
0: Servus.
3: Fabrizio.
8: Du konntest von Self-Deception Time's Up sein?
0: Self-Deception.
3: Geile Nummer.
0: Ja.
3: Eine geile Nummer,
0: und
3: ja.
0: Cool, ich glaube, dass es nicht so energetisch ist. Das war mein Gedanke.
3: Ich glaube auch.
0: Gefühlt, dass
3: es ist mehr Melodie.
0: Ja.
3: Ja.
0: Sarah?
2: Ihr habt irgendwie recht, das ist leider falsch.
3: Okay.
8: Schade.
0: Danke fürs Mitspielen. Vierte, servus.
8: Was, danke, tschüss.
3: So. Ich habe jetzt mal was aufgeschrieben.
2: Na was?
0: Einen Song nehme ich mal an. Nächste Runde. Halb so viel beschleunigt. 16-fach. Hör mal rein.
3: Das könnte man jetzt schon erkennen. Das
0: ja.
2: Ich würde sagen, das muss man erkennen.
3: Aber mein Tipp ist raus, glaube ich.
0: Noch einmal. Ich habe das Gefühl, die Band, die ich glaube, ist schon genannt worden heute.
3: Glaubst du?
0: Mhm. Song fällt mir nicht ein, aber...
3: Ich habe jetzt eine andere Band auf.
0: 88.6, hallo, wer ist dran?
9: Ja, hallo, da ist die Barbara.
0: Hallo Barbara.
9: Und zwar könnte es sein von Guns N' Roses, Sweet Child of Mine?
0: Guns N' Roses, Sweet Child of Mine?
2: Nein, noch nicht genannt heute und das ist leider falsch.
9: Schade. Oh, schade.
0: Okay, danke fürs Mitspielen. Vierte, Baba.
9: Tschüss, Baba.
0: 86, wer ist da dran?
10: Servus, grüß euch, der Reini aus Tirol ist da.
0: Servus, Reini.
10: Ich hätte gesagt, Linkin Park.
0: So, jetzt war der Empfang weg nach Linkin Park. Linkin Park mit?
10: Nam.
0: Ja, das zum Beispiel kann ich mir gut vorstellen. Ich habe auch Linkin Park aufgeschrieben. Und okay. Nam kann ich mir gut vorstellen, ja.
2: Linkin Park hätten wir schon gehört heute. What of Dam vorgeschlagen worden. Na ja, Reini, hör mal rein.
0: What the hell? Reini, sensationell!
10: Jawohl!
0: Großartig, Reini, du damit heute unser Rocksperte des Tages.
10: Ja, kann ja, super, freut mich.
0: Wirklich, super gemacht bei der 16-fachen Version, super rausgehört. Da muss ich dich gleich fragen, Reini, kommst du jetzt zum Rockfest nach Innsbruck, oder?
10: Ja, sowieso.
0: Ja,
10: sowieso.
0: Sehr gut.
10: Ich bin der Rockfest dabei.
0: Ausgezeichnet, bist mit dabei, kannst den Rockchip, den Rockspertenchip gleich mitnehmen am Schlüsselbundle, dann hast du den auch gleich am Start.
10: Fix, mach ich.
0: Ja, mach super, hey, Reini, großartig. Bleib uns bitte in der Leitung. Ja, naja, also ich habe zumindest die Band erkannt. Mike, was hast du aufgeschrieben?
3: Die Totenhosen.
0: Na, dass du dir ja schaust. nicht einmal irgendwie.
2: Ganz andere Richtung.
0: Knapp daneben.
3: Ich bin woanders abgebogen.
0: Knapp daneben ist was anderes.
2: Ja. Ich finde, das wäre potenziell ein Grund, um ihn zu wählen für die Monatsstelle.
0: Monatsstelle eigentlich. Wer so weit daneben liegt, hat sich verdient, dass er Monatsstelle
2: ist. Radio 88.6 AT, Mike anklicken, danke.
0: Ist Linkin Park.

0: Linkin Park auf 88.6. Am Mittwochmorgen, 9.44 Uhr, kurz vor dreiviertel zehn. Halbzeit im Endeffekt bei der Wahlwoche für die Monatschallenge. Eben so zum Beispiel, Mike gerade qualifiziert, Hosen statt Linkin Park aufgeschrieben.
1: Ja, ist ein Grund für eine Stimme.
0: Guter Punkt.
2: Man kann mich dafür wählen, man kann das auch nicht machen.
0: Das stimmt,
2: man kann
0: absolut richtig.
2: Kann Stimme auch schon für die Person abgegeben haben, die es auf jeden Fall machen wird müssen. Also meiner Meinung nach, rein aus Fairnessgründen.
0: Das ist langweilig.
2: Ja, aber manchmal ist es auch gut, wenn das ja passiert, was man erwartet.
0: Ja.
2: Es muss nicht immer Unerwartetes passieren.
0: Fahrt.
1: Kann auf jeden Fall jeder frei entscheiden, ja. Und ihr könnt es abstimmen noch die ganze Woche online bei uns.
0: Aber du meinst, das ist auch gut, wenn das passiert, was man sich erwartet, sprich zum Beispiel, dass es jetzt unlustig wird. Ja, gut, schauen wir mal.
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2: Ich bin jetzt ein Hirsch, weil ich geweiht. Ja,
1: ja, hat er mich.
0: Wirklich, Sarah? Ich finde, jetzt können wir beide nominieren.
1: Weißen. Ja, okay. Das ist genau meins.
0: Aber dazu natürlich nur der alte klassische Spruch, der Hirsch springt hoch, der Hirsch springt weit, das macht aber nichts, weil er hat Zeit.
1: Check ich nicht.
0: In diesem Sinne, meine Lieben, schönen Mittwoch, Vormittag mit 88.6. Pfiat.

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2: Herbstbeginn heute sonnig, im Osten auch ein paar Wolken dabei, maximal 23 Grad, aber größtenteils trocken heute. Die Temperaturen jetzt teilweise schon noch ein bisschen frisch. Wir haben zum Beispiel in Innsbruck derzeit 8 Grad, in Linz 12, in Eisenstadt immerhin schon 14 Grad. Morgen am Donnerstag dann eher regnerisch die ganze Sache, vor allem entlang der Alpen. Da regnet es teilweise den ganzen Tag. Sonst geht sich auch Sonne aus bei maximal 23 Grad. In der Früh ist es wieder kalt. Und damit weiter zu den Nachrichten und Martina Steidl.
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4: Weil es heuer so wenig geregnet hat, fällt die Erntebilanz noch schlechter aus als erwartet. Bei Kartoffeln sind die Einbußen besonders groß. Die Bauern rechnen hier mit 50-70% weniger Ertrag. Damit steht auch die Eigenversorgung auf der Kippe. Voraussichtlich bis Februar werden die Konsumenten mit heimischen Kartoffeln versorgt werden können, schätzt die AMA. Noch sei die Ernte aber im Gange. Nun hat sich bestätigt, was nach dem teilweisen Einsturz eines Mehrparteienhauses in Wien schon befürchtet worden war. Helfer haben die vermisste 85-jährige Bewohnerin nur noch tot aus den Trümmern bergen können. Bei dem Einsturz am Sonntag war schon eine 57-jährige schwer verletzt worden. Zwei weitere Bewohner wurden leicht verletzt. In dem Haus wurde gerade umgebaut. Weil Sprit auch in den USA immer teurer wird, prüft die US-Regierung nun einen Exportstopp für Diesel. Das soll den Treibstoff im eigenen Land ein bisschen billiger machen. Sollten die USA keinen Diesel mehr liefern, werden wir das auch in Europa spüren. Nach dem Nahen Osten waren die Vereinigten Staaten in den vergangenen Jahren Europas wichtigster Diesellieferant. Australien und die USA rücken ein gutes Stück näher zusammen. Die australische Airline Qantas will ab Mitte 2028 Flüge ohne Zwischenstopp von Sydney nach New York anbieten. Sie sollen rund 18 Stunden dauern und sind damit mehr als 3 Stunden kürzer als die bisherige Verbindung. Für den Direktflug über 16.000 Kilometer werden speziell umgerüstete Airbus-Flugzeuge mit einem zusätzlichen Tank eingesetzt.
2: Dankeschön. 9.55 Uhr, wir schauen auf die Straßen. Die Madita hat gemeldet, A1 Richtung Salzburg beim Mondsee. Da hat ein LKW gerade einen Reifenplatzer. Reifenteile liegen auf der Fahrbahn und da bitte ganz besonders vorsichtig fahren. In Tirol gibt es ein Problem auf der B178 und zwar, 86. Na, schöner Zahlenverdreher, komplett verkehrt. Also B186 zwischen Sölden und Aschbach, da ist gesperrt. Nach einem Unfall am besten da momentan abwarten, rät die Polizei. Und in der Steiermark haben wir auf der A9 Richtung Linz zwischen Seiersberg und dem Verteilerkreis Graz-Webling auch einen Unfall. Da bitte ein paar Minuten plus rechnen. Ich wünsche weiterhin eine gute und sichere Fahrt.
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2: Einen schönen Vormittag am Mittwoch, Herbstbeginn, 10 Minuten vor 10, nichts, das ist mit mir, 2 Minuten vor 10, was ist denn das jetzt? Kaffee, Kaffee, Kaffee, Kaffee und Bring Me The Horizon, das macht alles wieder gut.

Creed mit One Last Breath auf 88.6 am Mittwoch um 4 nach 10. Leider, sorry, müssen wir da kurz reingrätschen. Es gibt eine wichtige Info für die Straßengeisterfahrermeldung. Und zwar für Vorarlberg. Auf der A14 der Rheintal-Autobahn kommt euch zwischen Götzis und Bregenz ein Geisterfahrer entgegen. Bitte in beiden Richtungen vorsichtig fahren, nicht überholen. Ich wiederhole nochmal, das ist eine Geisterfahrermeldung für Vorarlberg. Auf der A14 kommt euch zwischen Götzis und Bregenz ein Geisterfahrer entgegen. Bitte vorsichtig fahren und nicht überholen. Wir behalten das für euch im Blick.

Iron Maiden, Can I Play With Madness, 88.6 am Mittwoch, 12 Minuten nach 10. Wir müssen schon wieder und noch immer auf die Straßen schauen zum Geisterfahrer in Vorarlberg. Der ist noch unterwegs auf der A14 Rheintal-Autobahn zwischen Götzis und Bregenz. Kommt euch ein Geisterfahrer entgegen, bitte in beiden Richtungen vorsichtig fahren, nicht überholen. Ich wiederhole nochmal, das ist eine Geisterfahrermeldung und zwar für Vorarlberg, für die A14 zwischen Götzis und Bregenz. Kommt euch ein Geisterfahrer entgegen, bitte in beiden Richtungen vorsichtig fahren und nicht überholen. Und musikalisch unterstützt wir euch jetzt mit Against the Current.

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0: Sonnenschein in ganz Österreich, größtenteils heute mit dabei. Sehr fein, die Temperaturen gehen auch auf bis zu 23 Grad hinauf, kommen dann doch langsam in die Gänge. Wir messen in Graz aktuell 16 Grad, in Salzburg sind es dann doch noch 13. Insgesamt bekommen wir heute Tageshöchstwerte 23 Grad und es bleibt eigentlich ganz schön. Vielleicht im Osten ein paar Wolken, aber eher trocken. Morgen dann schon regnerischer, vor allem entlang der Alpen. Da kann es teilweise den ganzen Tag über regnen. Ansonsten geht sich aber auch Sonne aus. Temperaturen morgen wieder 23 Grad. In der Früh allerdings wieder sehr frisch. 10.23 Uhr, wir schauen auf die Straßen und es gibt nach wie vor den Geisterfahrer und zwar in Vorarlberg auf der A14 zwischen Götzis und Bregenz. Kommt euch ein Geisterfahrer entgegen, bitte da in beiden Richtungen vorsichtig fahren und nicht überholen. Ansonsten in Tirol ein Unfall auf der B186 zwischen Sölden und Aschbach. Ihr werdet in beiden Richtungen immer wieder kurz angehalten und in der Steiermark A9 Richtung Linz zwischen Seiersberg und Verteilerkreis Graz-Webling. Ein Unfall passiert, nur die rechte Spur ist frei, ihr verliert hier aktuell 20 bis 30 Minuten. Gute Fahrt!
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0: Nirvana mit Dump auf 88.6 am Mittwoch. Und wir schauen wieder auf die Straßen. Der Geisterfahrer ist in Vorarlberg nach wie vor unterwegs auf der A14 der Rheintal-Autobahn zwischen Götzis und Bregenz. Bitte vorsichtig fahren und nicht überholen in beiden Richtungen. Geisterfahrerwarnung in Vorarlberg auf der A14 zwischen Götzis und Bregenz. Kommt euch ein Geisterfahrer entgegen. Bitte vorsichtig fahren und nicht überholen. Wir behalten das im Blick.
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0: Queens of the Stone Age, No One Knows auf 88.6. 10.37 Uhr am Mittwochvormittag. Gute Nachrichten endlich. Und zwar für die Straßen in Vorarlberg. Geisterfahrer, der auf der A14 zwischen Götzis und Bregenz unterwegs war, hat die A14 die Autobahn verlassen. Läuft wieder gut. Gute Fahrt.
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0: Måneskin Babysat auf 88.6. Schönen Mittwoch. Wir schauen weiter zu Wetter, Nachrichten und Verkehr. Wichtige Infos.
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0: Der Herbstbeginn heute zeigt sich doch tatsächlich von seiner schönen Seite. Sehr viel Sonne im Land, vielleicht im Osten ein paar Wolken dabei, aber heute eher trocken bei 23 Grad. Richtig, richtig fein. Temperaturen brauchen aber noch, bis wir da oben sind. Wir haben zum Beispiel momentan in Mürz Zuschlag 9 Grad, im Waldviertel sind so um die 12 Grad und in Tirol haben wir in Kufstein derzeit 10. Morgen am Donnerstag 23 Grad, wieder in der Früh kalt, wieder. Ansonsten aber regnerisch, vor allem entlang der Alpen, teilweise den ganzen Tag über nass. Ansonsten geht sich auch Sonne aus. 10.49 Uhr, hier sind die Nachrichten mit Hannes Hart.
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2: Neben den globalen Konflikten ist auch der Umgang mit künstlicher Intelligenz eines der großen Themen bei der UNO-Generalversammlung in New York. Auch Bundeskanzler Stocker plädiert für internationale Regeln, die dafür sorgen, dass die Entscheidungen beim Menschen bleiben. US-Präsident Trump will künftig von Superintelligenz sprechen. Dazu meint Stocker nur, das komme nicht unerwartet, der US-Präsident beschäftige sich ja viel mit Namensgebungen. Einen großen Felssturz hat es auf der Zugspitze gegeben. Auf Deutschlands höchstem Berg haben sich gestern mehrere Kubikmeter Felsen gelöst und für eine große Staubwolke gesorgt. Verletzt wurde niemand. Weder Gebäude noch Wege sind betroffen. Auch heute bröselt es noch nach, heißt es von der Bergwacht. Das Gestein auf dem knapp 3000 Meter hohen Berg wird von Permafrost zusammengehalten, der mit dem Klimawandel immer weniger wird. Die Umweltschützer von Greenpeace haben von der Bevölkerung etliche Hinweise auf Asbest auch vor Schulen und Kindergärten bekommen. Von 22 betroffenen Schulstandorten liegen 19 im Burgenland, 2 in der Steiermark und 1 in Niederösterreich. Die Behörden seien informiert, die Funde, teils in Schotterflächen oder Asphaltoberflächen, müssen schnell geprüft und gesichert werden, fordert Greenpeace. Jede Meldung werde ernst genommen, heißt es vom Land Burgenland und der Bildungsdirektion. Weil es heuer so wenig geregnet hat, fällt die Erntebilanz noch schlechter aus als erwartet. Bei Kartoffeln sind die Einbußen besonders groß. Die Bauern rechnen mit 50-70% weniger. Damit steht auch die Eigenversorgung auf der Kippe. Voraussichtlich bis Februar werden die Konsumenten mit heimischen Kartoffeln versorgt werden können, schätzt die AMA. Noch sei die Ernte aber im Gange.
0: Dankeschön. 10.50 Uhr, Blick auf die Straßen. Wir haben in Tirol nach wie vor einen Unfall zwischen Sölden und Aschbach auf der B186. Da werdet ihr in beiden Richtungen immer wieder angehalten. Und in der Steiermark immer noch ein Unfall auf der A9 Richtung Linz zwischen Seiersberg und Verteilerkreis Graz-Webling. Da ist nur die rechte Spur frei. Da bitte, Moment, nein, gerade reinbekommen, Unfallstelle geräumt. Da läuft's wieder gut, Stau löst sich auf. Sehr gut, genauso mag ich das. Gute Fahrt.
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0: Da habe ich gerade eine sehr interessante Nachricht reinbekommen, und zwar von der Dana.
11: Hallöchen, ihr Lieben. Ich melde mich mal wieder von der Arbeit. Ich muss euch mit euch was teilen. Was Lustiges. Sie suchen bei uns in Grumbach ein Känguru. Okay. Ich habe zwar geglaubt, jetzt sind schon alle ganz narrisch, aber es hat schon mehrere Fotos gegeben und ja, sie suchen definitiv in Grumbach bei Unterhaus im Gebiet ein Känguru. Also, ja, schauen wir mal, ob sie es finden. Wenn ihr ein Foto habt, ich schicke euch das. Tschüss.
0: Okay, also da springt halt in Grumbach ein Känguru herum. Dann, viel Spaß dabei, gutes Einfangen, ja, dass nichts passiert. Und musikalisch springen wir einfach zu Dayseeker oder Billy Talent, gibt's nämlich jetzt.

0: Billy Talent Viking Death March auf 88.6 am Mittwoch, am 23. September. Und ich glaube, ganz viele Fans zählen schon die Tage bis November.
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0: 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Mit Background-Story, wie zum Beispiel bei der Ramona. Da ist er der Moderator.
3: Also ich habe mich jetzt auch herangewagt, auf die Comic-Con fahren möchte. Und habe einen Superhelden gemalt, den Moderator. Seine Superkräfte sind, dass er natürlich super stark ist. Thunder-Vibes bei vollem Beat. Er ist natürlich, wie er klar war, in einen Stromkreis gefallen, so dass er seine Superkräfte kriegt. 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
0: Ja, also wie geil ist denn das? Moderator, so heißt es nämlich richtig. Sie hat ihn auch gezeichnet, das ist ja auch der Plan dahinter, dass ihr den Tempel quasi als Superhelden oder Superschurken zeichnet. 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Ja, also den Tempel zeichnen. Und eine Sprachnachricht mit der Background-Story über WhatsApp an uns schicken. 0676 83 88 6 100, die WhatsApp-Nummer. Ihr habt noch ein paar Wochen dafür Zeit und wir drücken sehr die Daumen. Also richtig geile Sachen haben wir da schon reinbekommen. Wenn es mit KI gemacht ist, ja, eh auch. Schöner wäre es, wenn ihr selber zeichnet. Alle Infos auf unserer Website radio886.at. 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Und die Red Hot Chili Peppers, Deine California, gibt's jetzt auf 88.6, 5 Minuten nach 11. So

Green Day, Good Riddance auf 88.6 am Mittwochvormittag. So rockt der Mittwoch und wir rocken auch gleich mit Musik aus Österreich. Und zwar haben sie im Mai zweimal, glaube ich, das WUK in Wien ausverkauft. An einem Tag war ich mit meinem Taufkind, mit der Lena, dabei. Sensationell, was die live auf die Bühne bringen. Bist du deppert. Leftovers, eine Wiener Band, Punk, Grunge, Alternative Rock, da sind sie so musikalisch unterwegs und die bringen übermorgen ihr mittlerweile schon viertes Album Schau nicht so heraus und der Song, der jetzt kommt, ist aus diesem Album. Sie sind natürlich dann auch auf Tour, waren schon mit den Toten Hosen jetzt live unterwegs und die nächsten Live-Termine in Österreich sind zum Beispiel der 2. Oktober in Graz, 3. Oktober in Wales und dann geht es auch dann später noch weiter nach Deutschland. Konzerte dürfen wir präsentieren. Sensationelle Band, machen richtig Laune. Leftovers und sind auch sehr kritisch. Ja, also auch immer gerne auf die Texte wirklich hören. Egal wohin, heißt der Song jetzt auf 88.6.

0: Losing My Religion mit R.E.M. geht's durch den Vormittag auf 88.6. Ein schöner Tag heute, Herbstbeginn, Sonne strahlt vom Himmel, richtig fein, wir kriegen auch bis zu 23 Grad heute noch. Es dauert aber noch ein bisschen. Im Zeltweg sind es derzeit zum Beispiel noch 11 Grad. Wir haben in Vadelberg, in Feldkirch 16 Grad immerhin und in Radstadt derzeit auch 11 in Salzburg. Morgen am Donnerstag dann ein bisschen anders. Es gibt zwar 23 Grad maximal, aber in der Früh wie gewohnt schon kalt, teilweise ein bisschen frostig in höheren Lagen. Insgesamt dann morgen vor allem entlang der Alpen aber regnerisch. Da kann es teilweise den ganzen Tag nass sein. Ansonsten geht sich aber auch Sonne aus. 11.24 Uhr auf den Straßen, was tut sich denn da? Wir starten gleich einmal in Niederösterreich, hat die Tina gemeldet, B34. Zöbing Richtung Krems, da ist ein Sondertransport unterwegs und es wird da immer wieder zwischenweise mal ganz kurz gesperrt, also da auf jeden Fall mehr Zeit einplanen. Dann in der Steiermark ein Unfall passiert, auf der A2 Richtung Klagenfurt, kurz nach Gleisdorf West, da ist nur die rechte Spur frei, da gibt es auch ein paar Minuten plus. Und in Tirol werdet ihr wegen eines Unfalls in beiden Richtungen immer wieder kurz angehalten auf der B106. 86 zwischen Sölden und Aschbach. Gute Fahrt!
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0: AC/DC Rock'n'Roll Train auf 88.6 am Mittwoch. Heute ist der 23. September. Heute ist Herbstbeginn und wir feiern heute auch ein Geburtstagskind. Der Hannes hat schon geschrieben, es ist gleich Mittagszeit. Gibt es denn heute zu Mittag vielleicht ein Geburtstagskind-Mittags-Mini-Konzert? Ah ja! Ja, vielleicht, könnte sein. Ja. Mittags-Mini-Konzert, 2 Live-Songs am Stück immer zu Mittag bei mir. Ihr checkt das Essen, ich check die Musik, die spezielle Musik. Und heute feiern wir auf jeden Fall Geburtstag mit einem großartigen Musiker. Nach Wetternachrichten und Verkehr.
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0: Wunderschön heute mit richtig viel Sonnenschein. Bis zu 23 Grad gehen sich heute aus. Temperaturen wandern auch stückchenweise hinauf. Wir messen zum Beispiel im Burgenland in Mattersburg derzeit 16 Grad. Wir haben in Windisch-Garsten in Oberösterreich 12 Grad und 10 momentan in Murau und in Tirol in Landeck ca. 14 Grad. Morgen am Donnerstag auch nochmal in der Früh kalt, tagsüber dann mild mit 23 Grad, recht warm. Es gibt Sonne, aber vor allem entlang der Alpen regnet es immer wieder und teilweise auch den ganzen Tag. 11.52 Uhr, schnell zu den Nachrichten, hier ist Hannes Haab.
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3: Homeoffice ist in der Arbeitswelt nicht mehr wegzudenken, so das Fazit einer Studie von Deloitte. Außerdem ist das gegenseitige Vertrauen im Homeoffice groß. 3/4 der Unternehmen und etwa 80% der Mitarbeiter sprechen von einem großen Vertrauen, das ihnen im Homeoffice entgegengebracht wird. Insgesamt wünscht sich jeder dritte Mitarbeiter aber mehr Homeoffice. Die Unternehmen sind hier kritischer. Aus der römisch-katholischen Kirche sind im Vorjahr fast 67.000 Menschen ausgetreten. Das steht in der neuen Statistik der Kirche. Der Trend bei den Austritten bleibt also. Es sind im Vergleich zum Vorjahr aber insgesamt weniger Austritte. Insgesamt schrumpft die katholische Kirche in Österreich auf knapp 4,5 Millionen Mitglieder. Neben den globalen Konflikten ist auch der Umgang mit künstlicher Intelligenz eines der großen Themen bei der UNO-Generalversammlung in New York. Auch Bundeskanzler Stocker plädiert für internationale Regeln, die dafür sorgen, dass die Entscheidungen beim Menschen bleiben. US-Präsident Trump will künftig von Superintelligenz sprechen. Dazu meint Stocker nur, das komme nicht unerwartet, der US-Präsident beschäftige sich ja viel mit Namensgebungen. Billa schafft die 25% Rabattpickerl ab. Künftig gibt es Abriss-Coupons, die an der Kasse dann abgegeben werden und der Rabatt dann direkt von den teuersten Produkten abgezogen wird. Nicht wie die Pickerl zu Hause, oft wieder abgelöst und wiederverwendet wurden. Die neuen Rabattgutscheine gelten ab morgen.
0: Dankeschön. 11.54 Uhr, wir schauen auf die Straßen, da gibt es 20 Minuten plus in Niederösterreich auf der A5 Richtung Brünn, Umfahrung Drasenhofen. Ansonsten aber alles gut laut Polizei. Gute Fahrt.
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0: Oh, und da gibt's jetzt zwei Live-Songs am Stück. Was steht bei euch am Tisch? Hoffentlich was Gutes. Ja, mal kurz verschnaufen, Mittagspause ausnutzen, genießen, vielleicht mal kurz an die frische Luft. Und von uns gibt es musikalische Unterstützung, und zwar mit Live-Songs, Live-Musik, Mittags-Mini-Konzert, zwei Live-Songs am Stück. Und heute feiern wir Geburtstag mit einer Musik-Ikone. Jemand, der vor seiner Musikkarriere Gärtner war, zum Beispiel. Großartiger Mensch, großartige Musik, Konzert aus New York, live vom Madison Square Garden 1979, Badlands und Thunder Road jetzt am Start. Wer könnte das wohl sein? Mr. Bruce Springsteen. Wow!

0: Mr. Bruce Springsteen. Heute wird er 77 Jahre alt, deswegen zwei Live-Songs am Stück heute im Mittagsmini-Konzert aus dem Jahr 1979. Der ist ja dafür bekannt, dass er so energetische Shows macht und ja, 3 bis 4 Stunden so ein Konzert von ihm. Ne? Ich meine, so viel können wir jetzt gerade nicht so bieten, aber zwei Live-Songs gab es jetzt auf jeden Fall zu seinem 77. The Boss höchstpersönlich. Der Chris hat geschrieben, vielen, vielen Dank. The Boss rocks auf jeden Fall. Susanna schreibt, absolut gigantisch. Als ich jünger war, habe ich ihn überhaupt nicht leiden können. Sorry Fans, erst später allerdings. Und dafür finde ich ihn jetzt großartig. Der Günther hat geschrieben, ich verbringe meine Mittagspause ungern mit dem Chef. Aber mit diesem Boss ist es ein Vergnügen. Ich glaube, das würden sehr viele unterschreiben. Muschi hat geschrieben, sensationell, The Boss, so, so, so geil. Auch der Herbert hat sich gefreut und auch der Karl, jawohl, der Boss persönlich, Dankeschön dafür. Sehr gerne, ja, alles Gute, Bruce Springsteen, 77 Jahre jung. Und morgen zum Mittag, was machen wir da? Geburtstagskind, Vorschlag von euch, beides? 0676 83 88 6 100, die WhatsApp-Nummer.
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1: Limp Bizkit mit Break Stuff auf 88.6. Ich glaube, da hat sich jemand sehr drüber gefreut.
2: Jawohl, Limp Bizkit mit Break Stuff in der Mittagspause. Leider habe ich das Radio hier im Hintergrund ganz, ganz leise aufgedreht, weil ich in einem Magistrat arbeite und da darf das niemand hören. Aber ich höre es ganz leise für mich allein.
1: Okay.
2: Dankeschön.
1: Ja, sehr gerne, Samir. Das freut uns. Mach mal kurz ein bisschen gemütlicher und ruhiger. Nicht, dass in der Arbeit irgendwas ist, gell? Radiohead auf 88.6. Schönen Mittwoch.

hoffe, diese Lautstärke so und auch von der, ne, Ding passt das so fürs Arbeiten im Magistrat. Sami hat sich vorher gemeldet und sich sehr gefreut über Break Stuff von Limp Bizkit. Hat gemeint, ich habe den Radio da alleine stehen und habe leise halt aufgedreht. Lauter geht nicht beim Magistrat und so. Dann hat der Florian jetzt geschrieben, zum Glück arbeite ich nicht in einem Magistrat. Ich habe voll aufdrehen können. Und jetzt haben wir mal ganz kurz so ein bisschen musikalisch mit Radiohead gehabt. Ja. Ich glaube, jetzt müssen wir wieder laut aufdrehen. Ja. Led Zeppelin gibt's gleich. Und From Ashes to New, 88.6 am Mittwoch.

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1: Sonnig und schön und mild und warm haben wir es heute im ganzen Land. Sehr, sehr fein. Die Temperaturen gehen auf bis zu 23 Grad hinauf. Morgen auch mild, in der Früh halt frisch, das kennen wir jetzt schon, aber tagsüber 23 Grad nochmal dabei. Sonne ja, entlang der

0: nach Niederösterreich. Da ist eine Meldung reingekommen und zwar für die S5 Richtung Stockerau, Richtung Wien, zwischen Königsbrunn und der Abfahrt Tulln. Da ist ein Auto von der Straße abgekommen. Da liegen jetzt Fahrzeugteile auf der Fahrbahn. Da bitte vorsichtig fahren. Und auf der A5 Richtung Brünn, Umfahrung Drasenhofen, da gibt es Verzögerungen und 15 bis 20 Minuten Zeitverlust. Ansonsten läuft es laut Polizei ganz gut. Ich wünsche weiterhin eine gute und vor allem sichere Fahrt.
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1: Blatthand Gang, Along Comes Mary auf 88.6 am Mittwoch um 12.35 Uhr. Und falls euch mal denkt, so, wie würden eigentlich mein Haustier beschreiben? Und wie ist mein Hund, meine Katze, Hamster, was auch immer so, das Pferd? Am Sonntag in einer Woche gibt's Antworten.
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1: Am 4. Oktober Tierschutztag und dazu gibt's bei uns das Best of Mein Tier ist nicht deppert. Und zwar lauter Songs, wo im Songtitel Dinge vorkommen, die dein Haustier beschreiben. Wir suchen diese Woche noch eure Songideen dazu, wie zum Beispiel vom Axel. Ja, ich schätze mal, das ist dann sein Haustier, das sich dann denkt, ja, kannst du wollen von mir, was du willst, ich pfeife drauf, ich hör's nicht. Ja. Wer kennt's? Ja? Kurt Osborn. Oder die Denise hat vorgeschlagen, Five Finger Death Punch. Jacqueline Heights. Ja. Ja, das Haustier, das die liebe Seite zeigt und dann so ein Biest sein kann, oder? Jacqueline Heights, Five Finger Death Punch, perfekte Wahl. Martina hat vorgeschlagen, ganz einfach.
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1: Also die Bilder in meinem Kopf dazu, ein kleiner Hund, der so rumtänzelt und sich denkt, schau mal, mach's wie ich, mach's mit Gemütlichkeit, lass den Stress weg, so, ja. Also ich freue mich auf dieses Best-of. Mein Tier ist nicht deppert, am 4. Oktober ab 13 Uhr, eure Songideen dazu. Songtitel, die dein Haustier beschreiben. Jetzt bitte diese Woche noch schicken über alle Kanäle zu uns, Facebook, Insta, wie auch immer. Nächste Woche sind wir dann in der Voting-Phase, da entscheidet ihr dann, was wirklich im Best-of am 4. Oktober bei der Lü laufen soll. Freue mich sehr drauf. I Want Out passt auch sehr gut dazu. Halloween gibt's jetzt auf 88.6. Einen schönen Mittwoch. 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

0: Yes, Volbeat auf 88.6, Guitar Gangsters, Cadillac Blood. So rockt der Mittwoch auf 88.6. Schönen Nachmittag. Gleich 13 Uhr. Und sagt einmal ernsthaft, direkte Frage. Wenn ihr eine Waschmaschine zum Beispiel bestellt, wie oft, wenn die geliefert wird, kommt die tatsächlich im vereinbarten Zeitfenster? Das ist jetzt kein Angriff auf die, die es liefern, ja, aber ist ja wirklich so. Ja, Staus und so weiter behindern dann oft mal das zeitgerechte Liefern. Beim Gerhard, Glücksmoment, die neue Waschmaschine wurde im vereinbarten Zeitfenster bis zur Bordsteinkante geliefert, schreibt er. Der beste Chef ever hat mir geholfen, sie ins Badezimmer und die alte Maschine zum Bauhof zu bringen. Es geht nichts über leibernde Chefs von Kleinunternehmen. Wow, Chef, hallo. Großartiger Chef. Gerhard, danke schön fürs Teilen. Ich freue mich voll mit. Darf ich mir deinen Chef ausborgen dann, wenn da bei mir mal eine Waschmaschine geliefert wird, wenn der so gut im Schleppen ist? Großartige Sache. Glücksmomente. Das, was dich, euch, uns alle zum Grinsen bringt. Das genau teilen wir jeden Tag um 13 Uhr miteinander, um ein bisschen mehr ins Grinsen zu kommen. Ja? Es gibt immer eine Möglichkeit, einen Tag ein bisschen sexier zu gestalten. Und wir versuchen das jeden Tag um 13 Uhr mit den Glücksmomenten, die uns täglich passieren. Tatsächlich, täglich. Ja? Her damit. Zum Teilen 0676 83 88 600, die WhatsApp-Nummer. Und jetzt gibt es einmal Wetternachrichten und Verkehr, auch wichtig.
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0: Sonnig und schön heute zum Herbstbeginn in ganz Österreich. Temperaturen bis zu 23 Grad möglich. Ein bisschen drunter sind wir dann schon noch. Teilweise haben wir so knappe 10, 11 Grad. Ist auch schon wärmer geworden. Schärding, 14 Grad immerhin schon. Schau. Geht schon hinauf. Reichen an der Rax sind es momentan 16 Grad und in Kärnten derzeit 11 Grad in Mailitz. Schauen wir noch nach Tirol. Reute derzeit 15 Grad. Morgen am Donnerstag, ja, Sonne auch dabei. In der Früh, wie gewohnt, frisch. Teilweise auch in höheren Lagen frostig. Tageshöchstwerte morgen 23 Grad, sehr mild. Aber morgen regnerisch, vor allem entlang der Alpen, teilweise den ganzen Tag über nass. 12.51 Uhr, hier ist Hannes Hart mit den Nachrichten.
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2: Im Nationalrat hat die Regierung heute zum Start in der Aktuellen Stunde Werbung für ihre Arbeitsmarktpolitik gemacht. Zentrales Thema ist der Fachkräftemangel gewesen. Neben der schwächelnden Lehrausbildung will die Regierung erreichen, dass mehr ältere Menschen beschäftigt werden. Sozialministerin Schumann will sich weiter für ein Bonus-Malus-System einsetzen. Gut 3/4 der Betriebe würden nämlich keine Arbeitnehmer Ü60 beschäftigen, zeigt der Beschäftigungsbericht. Die EU-Kommission will die ersten eingefrorenen Milliarden für Ungarn freigeben. 4,2 Milliarden Euro sollen ins Nachbarland fließen, weil Ungarn bereits wichtige Schritte umgesetzt hat, die Rechtsstaatlichkeit wieder zu stärken, begründet es EU-Kommissionspräsidentin Ursula von der Leyen. Jetzt müssen noch die Mitgliedstaaten zustimmen. Traurige Gewissheit nach einem Hauseinsturz in der Wiener Innenstadt. In der Nacht haben Helfer nach stundenlanger Suche eine 85-Jährige tot geborgen, sagt die Polizei. Die Frau dürfte sofort tot gewesen sein. Eine Obduktion soll die genaue Todesursache klären. Die Polizei ermittelt wegen des Verdachts der fahrlässigen Gemeingefährdung. Im Haus hat es vor dem Einsturz eine Baustelle gegeben. Homeoffice ist in der Arbeitswelt nicht mehr wegzudenken, so das Fazit einer Studie von Deloitte. Außerdem ist das gegenseitige Vertrauen im Homeoffice groß. 3/4 der Unternehmen und etwa 80% der Mitarbeiter sprechen von einem großen Vertrauen, das ihnen im Homeoffice entgegengebracht wird. Insgesamt wünscht sich jeder dritte Mitarbeiter aber mehr Homeoffice. Die Unternehmen sind hier kritischer.
0: Dankeschön. 12.53 Uhr. Schauen wir auf die Straßen in Niederösterreich. A5 Richtung Bründen. Bei der Umfahrung Trassenhofen verliert ihr 15 bis 20 Minuten. Und auf der S5 Richtung Wien, kurz nach Königsbrunn und Wagram, gibt es Arbeit nach einem Unfall. Aber momentan nur der Pannenstreifen gesperrt, also es läuft. Und schöne gute Fahrt.
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0: Einen wunderschönen am Mittwoch, gleich 13 Uhr. Und ich muss ehrlich sagen, ich weiß nicht, vielleicht kennt's wer. Wenn man einkaufen geht, ich weiß, First World Problems, ist mir schon klar. Trotzdem, und man braucht eine ganz bestimmte Sache. Wie oft findet man die auf dem ersten Anhieb, also auf dem ersten Sitz, beim ersten Mal? Winterjacke? Also absolutes Hass-Shopping bei mir. Furchtbar, deswegen habe ich seit 10 Jahren ein und dieselbe Jacke oder vielleicht sogar noch länger. Naja, wieso auch nicht, ja, wenn sie gut ist, aber sie gibt jetzt ein bisschen so einen Geist auf, so lässt die Kälte jetzt doch hier leider mehr rein. Und jetzt war ich gestern mal ganz kurz schauen und zack, ich habe eine gefunden. Oh, erledigt. Ja, für die nächsten 10 Jahre hoffentlich wieder. Das ist mein Glücksmoment, muss ich ehrlich sagen, weil wie gesagt, es gibt so Dinge, die kann man zwischendurch, also Winterjacke kaufen, furchtbar. Aber geschafft, Hackerl drunter, erledigt jetzt für ganz lange Zeit. Mein Glücksmoment und genau diese teilen wir jeden Tag um 13 Uhr, damit wir mehr Lachen in diese Welt bringen. Und die Melli hat geschrieben, ich habe aus Versehen meine Handtasche in einem Laden stehen gelassen, während ich für die Arbeit geshoppt habe, ist mir aber erst an der Kasse aufgefallen. Absoluter Schock. Ich habe meine Tasche aber gefunden, es war alles noch da. Glücksmoment pur. Oh ja, wie schnell was weg ist, gell, sonst. Ja, Melli, danke schön fürs Teilen. Und jetzt seid ihr dran. Glücksmomente. Alles, was zumindest die Mundwinkel an Millimeter raufhebt, gilt. Bitte teilen. WhatsApp-Nummer ist 0676 83 88 6 100. Und Breaking Benjamin. Auch ein Glücksmoment. Gibt's jetzt.

0: Proclaimers, I'm gonna be 88.6 heute am Mittwoch, Herbstbeginn. Das ein Glücksmoment für ganz, ganz viele. Ja, und Herbst ja auch eine wunderschöne Jahreszeit. Bunt. Ja. Aber ich glaube, da ist noch mehr möglich an Glücksmomenten. 13 Uhr, Montag bis Freitag, die Zeit vom Smile Together. Da teilen wir täglich unsere lustigsten Momente des Tages oder der letzten Tage, damit wir ein bisschen mehr grinsend einbringen in diese Welt. Ja. Michaela zum Beispiel, wie süß ist das? Auf der Fahrt von Wien nach Salzburg hatte ich einen netten Flirt mit dem im Nachbarauto. Hab das sehr genossen. Ja, richtig, richtig schön. Sehr gut. Die Isi schreibt, ich habe auch schon wieder einen Glücksmoment. Mein Kaffee-Vollautomat ist eingegangen, um Gottes Willen. Das ist ja ein Drama hoch 10. Ja? Aber ich habe meine Filtermaschine übergangsweise aktiviert, irgendein Kaffeepulver gekauft ohne Erwartung und so habe ich unverhofft den besten Kaffee ever entdeckt und brauche gar keinen Vollautomaten mehr. Also Lebensqualität gehoben und Geld eingespart schafft man auch nicht jeden Tag. Wie geil ist das? Wird jetzt den Vollautomaten trotzdem nicht kaputt machen in der Arbeit. Sicherheitshalber, ja. Thomas schreibt, mein heutiger Glücksmoment ist, dass ich einem Falken beim Fressen zuschauen darf, natürlich in der Arbeitszeit. Ich habe aus dem Fenster raus schon ein Foto geschickt und man sieht draußen diesen Falken hocken. Ja, schön. Ums Fressen dreht sich es auch bei der Claudia. Also Fressen von, also ich lese einfach vor. Ich habe unseren Ratschnecken beim Fressen zugesehen und mich daran erfreut, wie süß es immer aussieht, wenn sie das Maul aufmachen. Das ist süß. Oder so Kleinigkeiten. Genau darum geht es. Ja? Steffi schreibt, mein größter Glücksmoment ist, dass mein Neffe, der im Jänner 2 Jahre wird, das Sprechen jetzt so richtig anfängt, was mich ganz, ganz besonders happy macht. Er nennt mich Tante Tilly. Wunderschön, wunderschön. Und die Anna schreibt, mein heutiger Glücksmoment ist, dass es beim Abgeben im Kindergarten keine Tränen gegeben hat. Meine Frage daraufhin war, bei wem Tränen? Keine Tränen. Kind oder du? Sie hat dann gesagt, ja, ich beim Kind. Ja. Schön. Gabi hat auch noch was?
1: Ja, ich hatte heute auch wieder mal etwas, das mich zum Lachen gebracht hat. Ich habe Krautrouladen gekocht und wie so manchmal war es ein bisschen wenig gewürzt. Und dann ist mir eingefallen, wir hatten schon mal auch bei euch die Diskussion Käse, ja oder nein. Angeblich gibt es Menschen, die Käse nicht mögen. Damals habe ich gemeint, immer wenn etwas zu wenig gewürzt ist, einfach Käse drüber und passt schon. Das habe ich jetzt ausprobiert und ich muss sagen, passt auch zu Krautrouladen.
0: Oh.
1: Sehr gut war's.
0: Danke für den Tipp. Aber ich weiß, Käse drüber, alles gut. Ja, immer. Egal worum es geht. Also Glücksmomente. Kann in jede Richtung gehen, so ein Glücksmoment. Dann bitte, wenn er passiert, gleich schicken. Ja, jeden Tag mal kurz grübeln. Was könnte, was war das heute, so ein Glücksmoment? So, wenn es nur eine Kleinigkeit ist, ja, dann gleich schicken. Sie finden immer den Weg zu mir. Die WhatsApp-Nummer 0676 83 88 6100. Und ich spiele jetzt passend zu Isis kaputtem Vollautomaten die Emptiness Machine. Hier sind Linkin Park auf 88.6. Schönen Mittwoch.

Yes, Nickelback, Burn It to the Ground auf 88.6 heute am Mittwoch, 23. September, mittlerweile schon. Und seit einiger Zeit ist es heraußen, das neue Soloalbum von Farin Urlaub. Ein Lächeln im Gesicht. Das haben wir auch ganz durchgespielt. Letzte Woche am Freitag in der Let's Rock Home Party. Sensationell coole Songs drauf, unter anderem Sie. Bitteschön.

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6: Sonnenschein gibt's in ganz Österreich, Tageshöchstwerte bis zu 23 Grad. Ein schöner Herbstanfang heute. Morgen dann Regen in Sicht, vor allem entlang der Alpen, teilweise den ganzen Tag Regen möglich, aber nach der Kälte in der Früh insgesamt wieder mild mit bis zu 23 Grad.

0: Arbeiten. Dann auf der A5 Richtung Brünn. Umfahrung Drassenhofen verliert ihr auch so circa 20 Minuten. Aber ansonsten, ja, im Großen und Ganzen nicht übel. In Tirol haben wir auf der A13 Richtung Innsbruck bei Zenzenhof noch einen defekten LKW auf der rechten Spur. Auch da braucht ihr circa 20 Minuten länger. Aber das war's. Ich wünsche weiterhin eine gute und sichere Fahrt.
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0: Queen auf 88.6 am Mittwoch. Schönen Nachmittag um 13.34 Uhr. Und diese Frage wurde heute schon des Öfteren gestellt. Ab wann, ob man das überhaupt sagen kann, ab wann ist es ein Spaziergang? Wenn man losgeht, ab wann ist es spazieren gehen? Ab einer gewissen Zeit? Ab einer gewissen Geschwindigkeit? Ganz großes Thema heute in der Früh in der Timpeltime.
1: Es ist auch Tag des Herbstspaziergangs. Macht jeden Sinn, weil heute aber Herbst beginnt. Das heißt, jeder Spaziergang ist jetzt ein Herbstspaziergang.
2: Jeder Weg ist jetzt eigentlich ein Herbstspaziergang.
1: Naja,
2: ab wann ist es ein Spaziergang? Ab wie vielen Minuten?
1: 17.
2: 17 ist eine dumme Zahl.
1: Ich weiß auch nicht. Ich habe mit 17. S angefangen und habe gedacht, mit S ist depper, da gibt es 60.
2: Ich würde sagen
3: eine Wanderung mit
2: ab
3: 60.
2: Ab 20 ist schon ein Spaziergang. 20
1: ist das schon. 10 geht es irgendwo.
2: Ist einfach ein ganz normaler Weg.
3: Aber wenn ich eine Hundespazierrunde mache, 10 Minuten, ist auch eine
1: Spazierrunde. Mit dem Hund gehst du hoffentlich ein bisschen länger.
2: Der arme Hund hat ja Spaß.
1: Der Hund braucht nicht, der muss auslaufen, der muss unterwegs sein.
3: Ja, dann später vielleicht. Aber schnell in der Früh zum Beispiel, wenn ich im Stress bin, habe ich eine schnelle Spazierrunde.
1: Ich sag 20 ist eine gute Zahl. 10 ist zu wenig, Sarah.
3: 11 vielleicht.
1: Nein, was ist jetzt, Alter? Geh. Beweg dich.
2: Geh mal spazieren.
3: Geh jetzt einmal 10 Minuten, weißt du, wie lang das ist?
1: Geh mal 10 Minuten gehst zum Bäcker. 10 Minuten gehst zum nächsten irgendwas.
3: Das Nein, wir brauchen keine 10 Minuten zum Bäcker.
2: Der Bäcker ist bei uns im Haus, aber wurscht.
1: Ja, aber im Normalfall, im echten Leben, Alter.
3: Wenn du 10 Minuten durchgehst, ist das lang.
2: Nein.
3: Doch.
1: Absolut nichts. 10 Minuten ist absolut nichts.
2: Sagst du das nur, um uns zu ärgern?
1: Ich glaube schon.
2: Ich glaube, das kann nicht denn erst sein.
1: Gut, ich finde Spaziergang ist ab 20, aber mach's einen schönen, es zahlt sich aus. Seid's besser als die Sarah, geht's mehr als 11 Minuten.
0: Pass auf, Moment einmal. Was hat der Timo gesagt? Spaziergang ist ab 20? Das erklärt, warum Jugendliche nicht gern spazieren gehen. Ab 20? Ja, okay. Aber großartige Diskussion in der Früh und auch jetzt geht's schon wieder los mit Nachrichten von euch. Katja schreibt, spazieren gehen ist dann, wenn ich es gerne mache. Christine schreibt, also für mich ist ein Spaziergang, wenn er kein Ziel hat. Egal wie lang und wie weit, einfach drauf losmarschieren, an der frischen Luft sein ist spazieren. Alles andere sind Erledigungen. Auch der Weg zu Fuß zum Bäcker ist kein Spaziergang. Ja, was so viel auch kein Spaziergang ist, obwohl man es glaubt, gell, weil das Ziel aber vielleicht im Endeffekt eben nicht so toll ist. Ja? Also großartige Diskussion. Was erwartet uns morgen früh? Wir wissen es nicht. Timpeltime ab 6 Uhr. Viel Spaß auf jeden Fall beim Aufstehen sozusagen. Die Infos gibt es da natürlich auch laufend. Und jetzt auch kurze Infos. Und zwar, so jetzt, wo ist jetzt da? Die Susanne hat es geschickt. Bitte Vorsicht, auf der A22 Richtung Stockerau im Kaisermühlentunnel ist ein Fußgänger unterwegs. Der ist gerade die Ausfahrt Kaisermühlen runterspaziert. Bitte, bitte vorsichtig fahren. Dankeschön fürs Melden. Gute Fahrt. Und wenn wir schon beim Spazierengehen sind, wenn man ein bisschen schneller spazieren geht, ist das dann Tanzen? Fall Out Boy auf 88.6.

0: Poison, Alice Cooper auf 88.6 Mittwoch, 13.51 Uhr. Ja, Blickwetter, Nachrichtenverkehr mal wichtig, machen wir gleich. Und danach auch, also verdammt wichtig. Wie geht's so der Müdigkeit? Wie geht's den Augerl? Passt es oder hängen die Lieder so ein bisschen so? Oder gedanklich, ja, habt ihr gerade ein Gespräch vielleicht mit dem Chef gehabt und euer Kopf macht irgendwas, aber hört einfach nicht zu und das, was gesagt wurde, weg. Ja, dann glaube ich, brauchen wir Motivation. Doppelkick sorgt gleich dafür mit zwei speziellen Songs nach den wichtigsten Infos.
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0: Die Sonne scheint, ein paar Wolken im Osten sind zwar dabei, aber heute sollte es trocken bleiben. Auch der Wind hält sich zurück, ist schon da, ja, fegt ein bisschen rum, aber nicht so schlimm wie die letzten Tage. Tageshöchstwerte 23 Grad und 18. Ja, das macht der Kopf, ja. Ich lese 23 und 18 gleichzeitig und mache mal 13 draus. Ja. Also 23 Grad heute maximal, 18 gibt es in Graz. 17 in Innsbruck und 17 Grad auch momentan in Linz. Morgen haben wir dann wieder Sonne dabei, in der Früh relativ frisch beim Außerhausgehen in die Schule fahren, teilweise auch ein bisschen frostig in höheren Lagen, insgesamt aber morgen dann Sonne möglich bei bis zu 23 Grad wieder, aber entlang der Alpen kann es teilweise auch den ganzen Tag regnen und zwar so richtig, fast durchgehend. Ja. 13.53 Uhr, hier sind die Nachrichten mit Hannes Haab.
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3: Die Bundesregierung will die Sozialhilfe einheitlicher und auch treffsicherer machen. Ein Entwurf liegt am Tisch. Morgen sollen die Verhandlungen starten. All jene, die als arbeitsfähig gelten, sollen künftig eine niedrigere Grundleistung bekommen, um sich schneller um einen Job zu bemühen. Schon jetzt würde die Sozialhilfe aber nicht für eine Existenzgrundlage reichen, heißt es unisono von Caritas, Volkshilfe und Diakonie. Und Armut würde niemanden schneller in die Arbeit bringen. Großer Aufreger am Rande der UNO-Generaldebatte in New York um einen Saga von Bundespräsident Van der Bellen. Er hat von Verletzungen des Völkerrechts und Kriegsverbrechen Israels gesprochen. Israels Außenminister kritisiert in einem Beitrag auf der Plattform X die Aussage Van der Bellens. Er hat darin falsche Anschuldigungen gesehen und weist die Vorwürfe zurück. Die Umweltschützer von Greenpeace haben von der Bevölkerung etliche Hinweise auf Asbest auch vor Schulen und Kindergärten bekommen. Von 22 betroffenen Schulstandorten liegen 19 im Burgenland, 2 in der Steiermark und 1 in Niederösterreich. Die Behörden seien informiert, die Funde, teils in Schotterflächen oder Asphaltoberflächen, müssen schnell geprüft und gesichert werden, fordert Greenpeace. Jede Meldung werde ernst genommen, heißt es vom Land Burgenland und der Bildungsdirektion. Ab Anfang der 2030er Jahre, also in rund 5 Jahren, sollen die Euroscheine mit neuem Design kommen. Das ist heute die Info der Europäischen Zentralbank. Wahrscheinlich bis Ende des Jahres will der EZB-Rat abschließend über das Aussehen der Banknoten entscheiden. Europaweit haben fast 10 Millionen Menschen online zum Design abgestimmt. Mit fast 470.000 Menschen hat Österreich die höchste Teilnehmerquote im Euroraum.
0: Dankeschön. 13.55 Uhr, wir schauen auf die Straßen und ich glaube, die Susanne war es, hat es vorher gemeldet. Wir haben es gerade durchgegeben auch vorher und jetzt, da haben wir die Bestätigung von der Polizei, gesperrt ist auf der A22 in Wien Richtung Stockerau. Der Tunnel Kaisermühlen ist momentan zu, weil da eine Person auf der Fahrbahn herumgeht. Wahnsinnig gefährlich, Einsatzkräfte sind am Weg. Dann haben wir in Niederösterreich 20 Minuten plus auf der A5 Richtung Brünn bei der Umfahrung Drasenhofen. Dann haben wir, ja, gute Nachrichten, S10 in Oberösterreich Richtung Freistadt. Tunnel Götschka war kurz gesperrt wegen eines defekten LKW. Der ist aber jetzt aus dem Tunnel rausgefahren. Es gibt aber noch Verzögerungen, da löst sich das Ganze nur ein bisschen langsam auf. Und dann schauen wir noch nach Tirol A13 Richtung Innsbruck bei Zenzenhof. Da gibt es einen defekten LKW ebenfalls und 30 Minuten plus. Gute Fahrt!
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0: Sodala, einmal. Das ist ja so, wenn man so will, Doppelkick, ja. Einmal kriegt das ein Nachmittagstief, so nach der Mittagspause. Links einen Kick, dann rechts nochmal den anderen Kick und Doppelkick ist fertig. Ja. Bei uns geht es musikalischer zu, auf jeden Fall. Aber trotzdem, weg mit dem Nachmittagstief, her mit der Motivation, weil die hat jetzt genug Mittagspause gemacht. Und zwei Songs sorgen dafür, dass die Motivation für den restlichen Nachmittag wieder zurückkommt. Zum einen Motorhead dabei, Ace of Spades. Gerade gestern hat jemand von euch geschrieben, oh Lemmy, lebe hoch nach wie vor. Ja, deswegen gleich auch bei mir. Und Geburtstagskind Ray Charles wäre heute 96 Jahre alt geworden. Deswegen einmal Ace of Spades, Motorhead und Hit the Road Jack Ray Charles im Doppelkick. Musik ab, Motivation an!

0: Hit the road, Jack. Hier ist 88.6 mit Ray Charles, der heute Geburtstag gehabt hätte, wäre 96 Jahre alt geworden. Deswegen heute im Doppelkick zwei ganz besondere Songs. Zum einen eben Ray Charles und zum anderen haben wir gehabt Motorhead mit dabei. Meine Maus funktioniert nicht mehr. Das ist ja toll. So, kann ich gar nicht zu euren WhatsApp-Nachrichten rüber switchen? Na, wieso geht das jetzt nicht? Naja, gut, okay. Es haben auf jeden Fall viele jetzt an, man braucht nur Sudan und dann geht der Schatz schon. Entschuldige, aber oder kennt ihr das? Ja, genau in dem Moment, wo man dann einmal ein bisschen was braucht von dem, ne? Egal. So, Josip hat auf jeden Fall geschrieben, verdammt, Dankeschön, Motorhead. Josip schreibt das, vielen lieben Dank, sage ich, für deine Nachricht. Der Mario hat sich auch sehr über Motorhead voll gefreut mit Ace of Spades. Stefan hat geschrieben, jedes Mal, wenn ich das Lied höre, Hit the Road Jack, denke ich an die Serie mit dem Hasen, mit dem Kaninchen. Oh ja, warte, da war doch irgendwas. Da war doch irgendwas mit so einem Kaninchen, oder? Halt mal, schau dich an, ja? Schau dich an, da kommen Erinnerungen hoch, aber nur zur Hälfte. Also, Doppelkick, zwei Motivationssongs, immer am 14 Uhr um 2 am Nachmittag für die Motivation gegen das Nachmittagstief. Und Songideen bitte jederzeit zu uns, dafür 0676 83 88 6 100. Also, der Stefan schreibt, auf schlimmer und ewig. Bernhard schreibt das auch gerade. Habe ich total vergessen. Ja, da klingelt, aber kennst du das? Da klingelt was im Kopf. Ihr könnt euch an irgendwas stößt das in der Erinnerung an, aber ihr könnt es nicht ganz greifen. Dankeschön, großartig. Jetzt schreiben es ganz viele. Also, nächste Motivation mit dem Doppelkick vor allem morgen dann wieder um 2 am Nachmittag. Bin gespannt, was wir da spielen werden. Vorschläge, wie gesagt, 0676 83 88 6 100, die WhatsApp-Nummer.
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Deadman Walking Against the Current. So rockt der Mittwoch auf 88.6 gleich mit Five Finger Death Punch. Darkness Settles In wartet schon. Vorher aber noch Nirvana mit Lee.

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1: Schön ist es heute mit ein paar Wolken gespickt, teilweise schon auch stark bewölkt, muss man sagen, vor allem im Osten Österreichs, aber ansonsten ganz viel Sonne. Und am Gebirge haben wir gerade viele Wolken und aktuell 17 Grad. Wir haben zum Beispiel in Radstadt 18 Grad, da gibt es strahlenden Sonnenschein. Und in Vorarlberg im Bludenz derzeit strahlender Sonnenschein 19 Grad. Tageshöchstwerte 23 Grad heute und auch morgen wird es relativ mild, nachdem wir durch die Frühkälte durch sind. Ja, also in der Früh beim Aufstehen, am Weg in die Arbeit und Schule, da wird es nochmal teilweise ein bisschen kalt, in höheren Lagen frostig, tagsüber dann aber Sonne dabei, 23 Grad. Entlang der Alpen allerdings regnerisch, da kann es teilweise wirklich den ganzen Tag nass sein. 14.23 Uhr, wir schauen auf die Straßen und da gibt es gute Nachrichten für Wien. A22 Richtung Stockerau-Tunnel Kaisermühlen ist wieder frei, Sperre aufgehoben. Allerdings in Niederösterreich, da braucht ihr ein bisschen länger auf der A5 Richtung Brünn bei der Umfahrung Drasenhofen, da verliert ihr 20 Minuten. Und in Tirol, defekter LKW auf der A13 Richtung Innsbruck bei Zenzenhof ist zwar weg, aber der Stau löst sich nur sehr langsam auf. Ihr braucht hier nach wie vor noch eine Viertelstunde länger. Gute Fahrt!
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0: Don't Stop Believing, Journey auf 88.6, ein Lieblingslied von ganz, ganz vielen. Schönen Mittwochnachmittag. Jakob Salfellner schon im Studio, hallo.
1: Ja, hallihallo.
0: Ja, jetzt hörst du mich, gell?
1: Jetzt höre ich dich und heute stimmt doch die Höhe vom Tisch, oder?
0: Ja.
1: Das ist alles perfekt eigentlich.
0: So ein bisschen weiter herum jetzt der Tisch. Allein, dass man diesen Tisch schön verstellen kann, ist so ein Luxus. Traum, liebe voll. Ich. Danke, dass es sowas überhaupt gibt. Ja, wirklich wahr. Aber ich habe jetzt gerade schmunzeln müssen, weil du hast erst einen anderen Kopfhörer aufgesetzt und hast gesagt, du hast ihn nicht angesteckt.
1: Ich bin schon gar nicht mit dabei heute eigentlich.
0: Nein, doch, auf jeden Fall. Aber wie ist denn das daheim mit der Kaffeemaschine? Versuchst du einen Kaffee runterlassen, ohne dass du es ansteckst? Ja, musste sein. Sonst geht's dir gut, alles Bestes.
1: Sonst geht's mir gut, ja, voll. Ich freue mich, dich zu sehen auch. Und ich freue mich auf einen fantastischen Nachmittag, ja.
0: Auf jeden Fall, du übernimmst jetzt gleich.
1: Ganz genau.
0: Gut, dann lasse ich noch da Metallica, Red Sun Rising und Godsmack.
1: Oh.
0: Fahrt richtig, rockt richtig in diesem Sinn. Einen schönen Nachmittag mit dem Jakob und wir hören uns morgen wieder. 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

0: David Bowie mit Heroes hier auf 88.6 am Mittwoch. Es ist 14.51. Wir machen einen Blick auf Wetternachrichten und Verkehr.
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0: Und da heute viel Sonnenschein, fast im ganzen Land, oft auch vor blauem Himmel, nur im Osten gibt es da auch ein paar dichte Wolken. Das Ganze bei Werten meist zwischen 14 und 23 Grad jetzt am Nachmittag. Der Donnerstagmorgen dann nicht mehr ganz so fein. Auf jeden Fall drüber schon in der ersten Tageshälfte und später dann auch der Schauer mit dabei. Die breiten sich am Nachmittag dann aus bei Werten zwischen 13 und 23 Grad im Tagesverlauf.
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3: Autofahrerinnen und Autofahrer stöhnen unter den hohen Spritpreisen. Jetzt wird der Druck auf die Bundesregierung auch größer, stärker in die Spritpreise einzugreifen. Nach Tirols Landeshauptmann Mattle fordern nun auch die ÖVP-Landeschefs Thomas Stelzer und Johanna Mikl-Leitner aus Ober- und Niederösterreich, die Autofahrer stärker zu entlasten. Der Gewerkschaftsbund fordert erneut, die Gewinnmargen der Ölkonzerne zu begrenzen. Bis Ende des Monats will die Regierung erneut über die Spritpreisbremse entscheiden. Volkshilfe, Caritas und Diakonie haben heute davor gewarnt, dass die Reform der Sozialhilfe die Lage schlechter macht. All jene, die als arbeitsfähig gelten, sollen künftig eine niedrigere Grundleistung bekommen, um sich schneller um einen Job zu bemühen. Armut bringt aber niemanden schneller in eine Arbeit. Auch eine Teilhabekarte oder App für Sachleistungen lehnen die Organisationen ab. Morgen sollen die Verhandlungen starten. Die Polizei hat heute in Wien die Zentrale für Einwanderung und Staatsbürgerschaft, die MA35, durchsucht. Es geht um den Vorwurf der Korruption durch eine Mitarbeiterin, schreibt die Krone, vermutlich im Zusammenhang mit Einbürgerungen. Das Magistrat bestätigt, dass die betroffene Mitarbeiterin nicht mehr im Dienst sei. Weitere Details sind derzeit unklar. Eine archäologische Sensation gibt's im Bezirk Amstetten in Niederösterreich. Forscher haben in St. Pantaleon Erla eine bisher unbekannte römische Stadt entdeckt. Die Stadt ist etwa 80 nach Christus entstanden, ist etwa 30 Hektar groß samt Amphitheater und hatte wahrscheinlich rund 8000 Einwohner.
0: Na da schau her, danke dir Hannes Haab. Und damit schauen wir nach, was auf den Straßen störungstechnisch so zu finden ist. Michi Stranz, wie schauen wir auf?
4: Langsam geht's los mit dem Nachmittagsverkehr. Wir starten einmal in der Steiermark. Da ist auf der A2 Richtung wie die Abfahrt Sinnabelkirchen gesperrt. Am Ende der Abfahrt hat es einen Unfall gegeben. Am besten weicht ihr da über Gleisdorf aus. Niederösterreich, auf der A5 Richtung Brünn staut's auf der Umfahrung Drasenhofen. Da verliert ihr aktuell 20 Minuten. Und in Kärnten auf der A10 Richtung Villach zwischen Gmünd und dem Knotenspital vor der Einhausung Trebes gibt's aktuell Blockabfertigung. Ja, und auch am großen Deutschen Eck braucht ihr aktuell Geduld. Auf der 8 bei Rohrdorf staut es weiterhin bei einer Baustelle. Richtung München etwa 30 Minuten länger, Richtung Salzburg rund 20 Minuten.
0: Danke dir, Michi.
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0: Jawohl, jawohl, jawohl. Am Mittwoch ein ganz lieber Gruß ins Land und feinen Nachmittag am 23. September. Jetzt mit den Rolling Stones, Green Day und Bertuf hier auf 88.6. Kommt gut durch den Tag.

veredeln uns den Mittwochnachmittag außerdem gleich auch da Tenacious D mit am Start und die auch dann zu hören am Freitag übermorgen, da ja das ganze gleichnamige und 2001 erschienene Debütalbum der Band in voller Länge in der 88.6 Let's Rock Home Party ab 20 Uhr. Tenacious D also gleich da bei uns. Außerdem jetzt vorher auch die Rolling Stones mit Painted Black. 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

Sensational Steam mit Kickapoo. Das ist der 23. September. 23. September. Da gleich auch System of a Down bei uns mit am Start vorher. Aber ein kleiner Ausblick jetzt auf nächstes Jahr, wenn da nämlich zwei der einflussreichsten Modern Metal Bands derzeit ihre Kräfte bündeln, um Europa im großen Stil zu erobern. Da also einiges los bei den Grammy-nominierten Metal-Giganten Trivium sowie der schwedischen Erfolgsband In Flames, die ja nächstes Frühjahr dann gemeinsam auf Tour sein werden, quer durch Europa. Und ihr vielleicht da ebenfalls auch mit dabei, wenn die beiden dann in Wien Stopp machen am 21. April 27 in der Stadthalle. Und da verlosen wir auch Tickets aktuell und bis hin zur Veranstaltung über unsere Website www.radio886.at, wo man sich eigentlich auch nur anmelden muss. Und mit ein bisschen Glück seid ihr da dann nächstes Frühjahr sogar plus Begleitung gratis mit am Start.

0: System of a Down's Lonely Day für euren Mittwoch. Das ist 88.6, da gleich auch die Foo Fighters und Blink-182 mit am Start. Jetzt vorher aber auch noch der Michi Strantz, der uns einen geschwinden Blick auf die Straßen gibt.
1: Ja, es wird jetzt langsam voller und vor allem an zwei Stellen braucht ihr heute Nachmittag ein bisschen mehr Geduld. Wir starten einmal in Kärnten. Da dauert es länger auf der A10 Richtung Salzburg beim Knotenspital. Blockabfertigung vor der Einhausung Trebesing bedeutet für euch eine halbe Stunde Zeitverlust. Und eine Baustelle im großen deutschen Eck, die sorgt eh schon die ganze Zeit für Stau. Auf der A8 bei Rohrdorf gibt es weiterhin Verzögerungen Richtung München. Ungefähr eine halbe Stunde drauflegen. Richtung Salzburg sind es aktuell rund 20 Minuten mehr.
2: Vorsicht, Blitzer!
1: Und der Jorin hat sich bei uns per WhatsApp gemeldet. Wenn ihr vom Felbertauern Richtung Lienz unterwegs seid, kurz vor der Ortseinfang St. Johann am Walde, bitte aufpassen, da wird geblitzt. Vielen Dank, Jorin, fürs Melden. Dir und allen anderen gute und sichere Fahrt.
0: Danke dir, Michi.
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0: Die Foo Fighters mit Everlong hier auf 88.6 am Mittwoch, das ist der 23. September.
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0: 15:48, wir unterbrechen für eine wichtige Verkehrszwischendurchsage und eine Geisterfahrermeldung. Michi, bitte.
1: Achtung Autofahrer, auf der A13 der Brenner Autobahn kommt euch im Bereich Mautstelle Innsbruck und Schönberg ein Geisterfahrer entgegen. Bitte fahrt in beiden Richtungen vorsichtig und überholt nicht. Ich wiederhole, Achtung Autofahrer, auf der A13 Brenner Autobahn kommt euch im Bereich Mautstelle Innsbruck und Schönberg ein Geisterfahrer entgegen. Bitte in beiden Richtungen vorsichtig fahren und nicht überholen. Wir geben natürlich Entwarnung, sobald der Geisterfahrer die Autobahn verlassen hat.
0: Danke dir, Michi.
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2: Und vor dem Wetter gehen wir jetzt noch einmal zu den Verkehrsnachrichten um 15:52. Michi, wir haben eine Geisterfahrer-Meldung.
3: Und zwar, Achtung, immer noch, kommt euch entgegen auf der 13er Brenner Autobahn. Zwischen Innsbruck und der Mautstelle Schönberg ein Geisterfahrer. Bitte fahrt in beiden Richtungen vorsichtig und überholt nicht. Wir geben Entwarnung, sobald der Geisterfahrer die Autobahn verlassen hat.
2: Danke dir, Michi. Und damit schauen wir auch noch aufs Wetter und da halt viel Sonnenschein. Teilweise sogar bei wolkenlosem Himmel vom Innviertel Ostdeutsch aus. Gibt es ein paar Wolken am Himmel, die ziehen aber meist nur durch. Bei Werten jetzt am Nachmittag von bis zu 23 Grad. Der Donnerstagmorgen dann nicht mehr ganz so freundlich, wie das ausschaut. Da gibt es auf jeden Fall mehr Wolken, schon am Vormittag auch, und auch Schauer, die sich dann im Tagesverlauf auch aufs ganze Land ausbreiten können. Bei Werten meist zwischen 13 und 21 Grad, ganz im Süden auch bis zu 23 Grad wieder möglich.
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5: In 7 von 10 Unternehmen kann mindestens die Hälfte aller Mitarbeiter manchmal von zu Hause aus arbeiten. Dennoch wünscht sich jeder dritte Mitarbeiter mehr Homeoffice. Das zeigt heute eine Studie von Deloitte. Nach dem Corona-Hoch ist Homeoffice zwischenzeitlich wieder zurückgegangen. Flexible Arbeit ist für die meisten Unternehmen ein Goodie für die Mitarbeiter. Viele übersehen aber das Potenzial, gegen den Fachkräftemangel oder etwa neue Talente zu erreichen, sagen die Fachleute von Deloitte. Der Nationalrat hat am Nachmittag die sogenannte Aktivpension beschlossen mit den Stimmen der Dreierkoalition. Wer im Pensionsalter weiterarbeitet, soll ein Steuerzuckerl bekommen. Der Bonus kann bis zu 1250 Euro im Monat ausmachen. Die FPÖ kritisiert die neuen Regeln als handwerklich schlecht gemacht. Die Grünen sehen ein Zweiklassensteuersystem. Besserverdiener würde das nämlich mehr nutzen. Autofahrerinnen und Autofahrer stöhnen unter den hohen Spritpreisen. Jetzt wird der Druck auf die Bundesregierung auch größer, stärker in die Spritpreise einzugreifen. Nach Tirols Landeshauptmann Matle fordern nun auch die ÖVP-Landeschefs Thomas Stelzer und Johanna Mikl-Leitner aus Ober- und Niederösterreich, die Autofahrer stärker zu entlasten. Der Gewerkschaftsbund fordert erneut, die Gewinnmargen der Ölkonzerne zu begrenzen. Bis Ende des Monats will die Regierung erneut über die Spritpreisbremse entscheiden. In unter 7 Stunden mit dem Zug von Mailand nach München, das soll ab Sommer nächsten Jahres Realität werden. Die italienische Trenitalia zusammen mit der Deutschen Bahn und den ÖBB setzen das gemeinsam um. Auch zwischen Rom und München, ein Jahr später sogar bis Neapel. Jeweils über Innsbruck soll es Verbindungen geben. Erste Tests mit dem bis zu 400 km/h schnellen Frecciarossa-Zug laufen derzeit in Deutschland.
2: Danke dir vielmals, Hannes Hart. Und damit schauen wir jetzt noch einmal auf die Straßen. 15:54, Michi, wie schaut's da aus?
3: Da starten wir trotzdem noch mal mit der wichtigen Durchsage, und zwar auf der A13. Brenner Autobahn kommt, da ist zwischen Innsbruck und der Mautstelle Schönberg ein Geisterfahrer entgegen. Bitte fahrt in beiden Richtungen vorsichtig und überholt nicht. Wir geben Entwarnung, sobald der Geisterfahrer die Autobahn verlassen hat. Was tut sich noch? Wir schauen zuerst nach Kärnten. Da braucht er auf der A10 Richtung Salzburg inzwischen ordentlich Geduld. Beim Knotenspital bremst er die Einhausung Trebing ein. Und zwar mittlerweile verliert er dort rund 40 Minuten. Und auch am Großen Deutschen Eck hält uns eine Baustelle weiter auf Trab. Auf der A8 bei Rohrdorf gibt es nach wie vor Verzögerungen. Richtung München müsst ihr ungefähr eine halbe Stunde drauflegen. Richtung Salzburg sind es aktuell rund 20 Minuten. Und noch nach Niederösterreich, auf der A5 Richtung Brünn ist weiterhin die Umfahrung Drassenhofen überlastet. Auch dort steht ihr am Stau und verliert derzeit rund 20 Minuten. Wo es geht, gute und vor allem sichere Fahrt.
2: Danke dir, Michi.
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2: Jawohl, und so rockt das Leben am Mittwochnachmittag, der hoffentlich ein feiner ist. Sonst jetzt wird mit Måneskin und Avatar hier auf 88.6. Schön, dass ihr zuhört.

0: Avatar mit Captain Goat hier auf 88.6. Es ist 3:03. Und da unterbreche ich mal noch einmal kurz für eine wichtige Verkehrsmeldung und gute Nachrichten jetzt.
1: Ganz genau, das sind gute Nachrichten und zwar von der A13, der Brenner-Autobahn. Der Geisterfahrer hat die Autobahn verlassen. Damit gute und sichere Fahrt.
0: Danke dir, Michi.
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0: Smash Mouth mit Believer. So rockt der Mittwoch hier auf 88.6. Da gleich auch mehr Musik am Nachmittag. Es ist 16.10 Uhr. Jetzt hören wir aber vorher noch rein geschwind auch in die Timpel Time von heute Morgen, die ja täglich bei uns von Montag bis Freitag 6 bis 10, um da auch gut in den Tag zu starten und da auch in der neuen Saison täglich Timpel rein, die Wörter rein. Mit dabei, wo es von euch drei Wörter gibt und ein Tagesthema und der Timpel dann die im Zeitlimit verreimen muss.
1: Reim die Wörter rein.
2: Wir sammeln jetzt keine Blätter, keine Kastanien, sondern ich sammle drei Wörter ein und dazu ein Tagesthema und dann 30 Sekunden Zeit, die drei Wörter zu reimen. Claudia, legen wir los mit deinen drei Wörtern.
3: Ja, die drei Wörter wären Birkenstock, also die Schlapfen, Bock, also von Ziegenbock, und Glock, die Pistole.
2: Was ist das Tagesthema dazu?
3: Die Kansas City Chiefs gewinnen nach der Overtime auch ihr zweites Saisonspiel in der NFL.
2: Okay, gut. Ja, die Kansas City Chiefs gewinnen auch ihr zweites Saisonspiel in der NFL in der Overtime. Natürlich auf den Füßen, nicht mit Birkenstock. Ich, wäre ich ein großer Fan, sitze ich auf der Couch, wo ich über den Sieg frohlock. Die sind übers Feld gerannt wie ein wild gewordener Bock. Ich als die Stange hinten, die da steht auf seinem Feld, sie an mich lock. Die haben geschossen den Ball wie eine Glock, so stark wie Alois Mock.
4: Claudia, was sagst du?
2: Was sagst du dazu? Bist du zufrieden?
3: Ja, der letzte war knapp, aber ja, es passt.
0: Gerade so noch. Timpel rein, die Wörter rein zum Nachhören natürlich auch im Netz online zu finden auf unserer Website www.radio886.at und das Timpel-Team dann wieder für euch morgen im Einsatz und immer von Montag bis Freitag von 6 bis 10.

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1: Und da heute einiges an Sonnenschein, teilweise sogar bei wolkenlosem blauem Himmel. Vom Innviertel aus ostwärts gibt es aber auch ein paar Wolken. Die ziehen aber meist nur durch. Wir werden jetzt am Nachmittag und bis am Abend von bis zu 23 Grad. Der Donnerstagmorgen dann immer ganz so freundlich. Da gibt es auf jeden Fall mehr Wolken dann im Tagesverlauf. Da sind auch Schauer dann möglich, die sich dann am Nachmittag aufs ganze Land auch ausbreiten. Das Ganze bewerten meist zwischen 13 und 21 Grad, ganz im Süden auch bis zu 23 möglich.
2: Der Nationalrat hat am Nachmittag die sogenannte Aktivpension beschlossen mit den Stimmen der Dreierkoalition. Wer im Pensionsalter weiter arbeitet, soll ein Steuerzuckerl bekommen. Der Bonus kann bis zu 1250 Euro im Monat ausmachen. Die FPÖ kritisiert die neuen Regeln als handwerklich schlecht gemacht. Die Grünen sehen ein Zweiklassensteuersystem. Besserverdiener würde das nämlich mehr nutzen. Autofahrerinnen und Autofahrer stöhnen unter den hohen Spritpreisen. Jetzt wird der Druck auf die Bundesregierung auch größer, stärker in die Spritpreise einzugreifen. Nach Tirols Landeshauptmann Matle fordern nun auch die ÖVP-Landeschefs Thomas Stelzer und Johanna Mikl-Leitner aus Ober- und Niederösterreich, die Autofahrer stärker zu entlasten. Der Gewerkschaftsbund fordert erneut, die Gewinnmargen der Ölkonzerne zu begrenzen. Bis Ende des Monats will die Regierung erneut über die Spritpreisbremse entscheiden. In unter 7 Stunden mit dem Zug von Mailand nach München, das soll ab Sommer nächsten Jahres Realität werden. Die italienische Trenitalia zusammen mit der Deutschen Bahn und den ÖBB setzen das gemeinsam um. Auch zwischen Rom und München, ein Jahr später sogar bis Neapel. Jeweils über Innsbruck soll es Verbindungen geben. Erste Tests mit dem bis zu 400 km/h schnellen Frecciarossa-Zug laufen derzeit in Deutschland.
1: Danke dir vielmals, Hannes Hart. Und damit schauen wir natürlich auch noch auf die Straßen 1625. Michi, wie geht's voran?
3: Starten wir wieder mal in Kärnten und zwar auf der A10 Richtung Salzburg gibt es beim Knotenspital weiterhin eine Baustelle vor der Einhaus und Tresing. In Salzburg ebenfalls ERC auf der 1 Richtung München steht ja ab dem Knoten Salzburg bis zur Grenze am Walserberg im Stau. Grund ist eine Baustelle auf der deutschen Seite. Auch hier müsst ihr rund 30 Minuten mehr einplanen. Und wenn ihr übers große deutsche Eck unterwegs seid, dann begleitet uns die Dauerbaustelle auf der A8 bei Rohrdorf weiter durch den Nachmittag. Richtung München sind es mittlerweile rund 40 Minuten Zeitverlust, Richtung Salzburg etwa 20 Minuten. In Niederösterreich, da staut es weiterhin auf der A5 Richtung Brünn bei der Umfahrung Drasenhofen vor einer Baustelle ein Plus von 20 Minuten und im Wiener Nachmittagsverkehr gibt es ein Plus von 20 Minuten auf der Tangente Richtung Kagran ab der Hansenkurve. Kommt gut und vor allem sicher durch den Mittwochnachmittag.
1: Danke dir, Michi.
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Volbeat mit Heaven or Hell. Ihr hört 88.6 am Mittwoch. Gleich da auch, Good Charlotte, mit am Start noch. Vorher aber jetzt hören wir auch so eine Nummer, die ihr online findet, über unsere Website www.radio886.at auf der Liste fürs Best of Tag und Nacht am 27., wo wir ja bis letzte Woche von euch passend zu Tag und Nacht gleich die Nummern wissen wollten, in denen Night oder Day vorkommt. Da habt ihr uns wie immer auch wieder super viele Schmankerl zukommen lassen und jetzt wählen wir da eben noch bis Sonntag eure Top 50. Also unbedingt noch Stimme abgeben, wenn ihr was mitreden wollt und dann vielleicht am Sonntag ja auch Kiss mit Crazy Crazy Nights da mit dabei, wenn euch die Lü ab 13 Uhr dann eure Playlist präsentiert.

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6: 16.51 Uhr, wir schauen auf Wetternachrichten und Verkehr und da heute halt viel Sonnenschein landesweit, oft auch vor blauem Himmel, nur im Osten gibt es da auch ein paar dichte Wolken nach wie vor, das Ganze bewerten meist zwischen 14 und 23 Grad jetzt am Nachmittag. Der Donnerstag, morgen dann immer ganz so fein, auf jeden Fall drüber schon in der ersten Tageshälfte und später auch der Schauer morgen mit dabei. Die breiten sich am Nachmittag aus, bewerten zwischen 13 und 23 Grad im Tagesverlauf.
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7: In 7 von 10 Unternehmen kann mindestens die Hälfte aller Mitarbeiter manchmal von zu Hause aus arbeiten. Dennoch wünscht sich jeder dritte Mitarbeiter mehr Homeoffice. Das zeigt heute eine Studie von Deloitte. Nach dem Corona-Hoch ist Homeoffice zwischenzeitlich wieder zurückgegangen. Flexible Arbeit ist für die meisten Unternehmen ein Goodie für die Mitarbeiter. Viele übersehen aber das Potenzial, gegen den Fachkräftemangel oder etwa neue Talente zu erreichen, sagen die Fachleute von Deloitte. Der Nationalrat hat am Nachmittag die sogenannte Aktivpension beschlossen mit den Stimmen der Dreierkoalition. Wer im Pensionsalter weiterarbeitet, soll ein Steuerzuckerl bekommen. Der Bonus kann bis zu 1250 Euro im Monat ausmachen. Die FPÖ kritisiert die neuen Regeln als handwerklich schlecht gemacht. Die Grünen sehen ein Zweiklassensteuersystem. Besserverdiener würde das nämlich mehr nutzen. Autofahrerinnen und Autofahrer stöhnen unter den hohen Spritpreisen. Jetzt wird der Druck auf die Bundesregierung auch größer, stärker in die Spritpreise einzugreifen. Nach Tirols Landeshauptmann Matle fordern nun auch die ÖVP-Landeschefs Thomas Stelzer und Johanna Mikl-Leitner aus Ober- und Niederösterreich, die Autofahrer stärker zu entlasten. Der Gewerkschaftsbund fordert erneut, die Gewinnmargen der Ölkonzerne zu begrenzen. Bis Ende des Monats will die Regierung erneut über die Spritpreisbremse entscheiden. In unter 7 Stunden mit dem Zug von Mailand nach München, das soll ab Sommer nächsten Jahres Realität werden. Die italienische Trenitalia zusammen mit der Deutschen Bahn und den ÖBB setzen das gemeinsam um. Auch zwischen Rom und München, ein Jahr später sogar bis Neapel. Jeweils über Innsbruck soll es Verbindungen geben. Erste Tests mit dem bis zu 400 km/h schnellen Frecciarossa-Zug laufen derzeit in Deutschland.
6: Danke dir, Hannes Haab. Und damit bitte ich den Michi Stranz wieder um einen Überblick, wie es da derzeit durch den Mittwoch geht.
8: Und da schauen wir zuerst nach Oberösterreich. Eine Sperre gibt es da und zwar auf der S10 der Mühlviertler Schnellstraße Richtung Freistadt. Zwischen Käfermarkt und Freistadt Süd ist ein Unfall passiert. Da gibt es jetzt Stau und ich befürchte, das könnte auch noch ein wenig dauern. Ein LKW hat da die Höhenkontrolle ausgelöst. Er hat es nicht gleich bemerkt und hat die Beleuchtung dann im Tunnel beschädigt. Dementsprechend schaut es jetzt auch aus im Tunnel. Umleitung ist eingerichtet über die B125. In Salzburg auf der A1 Richtung München steht der ab dem Knoten Salzburg bis zur Grenze am Walserberg 25 Minuten wegen einer Baustelle auf deutscher Seite. Und auch in Kärnten heißt es weiterhin bitte warten auf der A10 Richtung Salzburg beim Knotenspital. Da gibt es weiterhin Blockabfertigung vor der Einhaus und Trebesing. Mittlerweile 50 Minuten Anfahrtszeit. Baustellenstau, den gibt es auch am großen deutschen Eck auf der A8 bei Rohrdorf. Richtung München verliert er da rund 40 Minuten, Richtung Salzburg etwa 20 Minuten. Und ja, wie immer im Wiener Nachmittagsverkehr gibt es ein Plus von 20 Minuten auf der Tangente Richtung Kagran ab der Hansenkurve. Kommt gut und sicher an euer Ziel.
6: Danke dir, Michi.
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6: Ja, und das auch immer noch richtig. Ich bin relativ sicher, das Datum der 23. September, wo ich jetzt einen ganz lieben Gruß ins Land schicke mit Oasis und den Ärzten hier auf 88.6. Gleich genau Punkt 17 Uhr. Schönen Nachmittag.

0: Oasis mit Wonderwall. So rockt der 23. September. Und da ist es genau heute in einer, nein, nicht genau heute, nicht einmal mehr eine Woche. Da ist es nächsten Dienstag am 29. endlich wieder soweit. Das wahrscheinlich größte Pub-Quiz Österreichs geht in die vierte Runde inzwischen und ihr da hoffentlich auch alle wieder mit am Start. Da gibt's von uns wie gewohnt in drei Blöcken 15 Fragen, die zu beantworten sind. Dafür der Antwortbogen online auf unserer Website radio886.at zum Downloaden und heute in der Früh in der Timpel-Time mit Sarah, Mike und dem Timpel ist da auch schon eine Testrunde gespielt worden, damit sich da nächste Woche alle auskennen.
1: Für alle, die jetzt sagen, was das Pub-Quiz, was genau ist das, machen wir jetzt eine kleine Testrunde. Und zwar das, was dann auch passieren wird kommenden Dienstag. Wir stellen einfach Fragen im Radio.
2: Gut, folgende Frage, gleich perfekt jetzt zum Herbstbeginn, weil Vitamin C-Gehalt ist wichtig. Deswegen ordnet bitte folgende Lebensmittel nach ihrem Vitamin C-Gehalt von niedrig bis hoch. Die Kiwi, die rote Paprika und die Zitrone.
3: Hallo, da ist die Franziska und wir glauben, dass zuerst die Kiwi kommt, dann die Paprika, dann die Zitrone.
2: Zweite Frage, was ist älter, der Dom zu Florenz oder das Deckenfresko der Sixtinischen Kapelle?
4: Ich glaube, der Dom von Florenz ist älter.
5: Die Sixtinische Kapelle ist älter, meiner Meinung nach.
1: Ganz viele, die jetzt mitgeraten haben bei der Testrunde für unser Pub-Quiz. Was ist die Auflösung?
2: Tatsächlich, und das finde ich immer wieder arg, Vitamin C-Gehalt. Am wenigsten auf 100 Gramm hat die Zitrone, dann die Kiwi und am meisten tatsächlich die rote Paprika.
1: Sensationell. Paprika, extrem viel Vitamin C.
2: Und was ist älter? Tatsächlich der Dom zu Florenz. 1436, das Deckenfresko dann 1508.
0: Also, egal ob dann von der Couch aus dem Bett oder aus der Badewanne, da ist alles möglich nächste Woche und wird sicher auch diesmal wieder eine Mega-Hits. Drum da unbedingt einschalten am Dienstag, dem 29. Das 886 Radio Pub Quiz ab 20 Uhr.

Die Red Hot Chili Peppers mit By the Way hier auf 88.6. Und By the Way, heute 77 geworden. Der Boss Bruce Springsteen, dem wir da natürlich gratulieren wollen und da jetzt auch Glory Days hören. Aber nicht nur dem alles Gute, sondern auch allen anderen, die da im Land heute Jahrestag feiern. Am 23. September, einen feinen Mittwoch. Gebt Gas und schön, dass es euch gibt.

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6: 17:20, genau 10 vor halb 6. Wir schauen auf Wetter, Schlagzeilen und Verkehr. Und da immer noch viel Sonnenschein und nur wenige Wolken im Land. Beinahe vor blauem Himmel im ganzen Land, außer ganz im Osten, da gibt es ein paar Wolken am Himmel auch. Sonst aber der Mittwoch recht fein, wir werden derzeit zwischen 18 und 21 Grad. Der Donnerstagmorgen dann nicht mehr ganz so gut. Auf jeden Fall drüber schon in der ersten Tageshälfte, auch frischer und später auch. Dann der Schauer mit dabei, die breiten sich am Nachmittag aus, bei Werten zwischen 13 und 23 Grad im Tagesverlauf.
7: Der Nationalrat hat am Nachmittag die sogenannte Aktivpension beschlossen mit den Stimmen der Dreierkoalition. Wer im Pensionsalter weiter arbeitet, soll ein Steuerzuckerl bekommen. Der Bonus kann bis zu 1250 Euro im Monat ausmachen. Die FPÖ kritisiert die neuen Regeln als handwerklich schlecht gemacht. Die Grünen sehen ein Zweiklassensteuersystem. Besserverdiener würde das nämlich mehr nutzen. Autofahrerinnen und Autofahrer stöhnen unter den hohen Spritpreisen. Jetzt wird der Druck auf die Bundesregierung auch größer, stärker in die Spritpreise einzugreifen. Nach Tirols Landeshauptmann Mattle fordern nun auch die ÖVP-Landeschefs Thomas Stelzer und Johanna Mikl-Leitner aus Ober- und Niederösterreich, die Autofahrer stärker zu entlasten. Der Gewerkschaftsbund fordert erneut, die Gewinnmargen der Ölkonzerne zu begrenzen. Bis Ende des Monats will die Regierung erneut über die Spritpreisbremse entscheiden. In unter 7 Stunden mit dem Zug von Mailand nach München, das soll ab Sommer nächsten Jahres Realität werden. Die italienische Trenitalia zusammen mit der Deutschen Bahn und den ÖBB setzen das gemeinsam um. Auch zwischen Rom und München, ein Jahr später sogar bis Neapel. Jeweils über Innsbruck soll es Verbindungen geben. Erste Tests mit dem bis zu 400 km/h schnellen Frecciarossa-Zug laufen derzeit in Deutschland.
6: Danke dir vielmals, Hannes Haab. Das waren die Schlagzeilen und damit schauen wir natürlich auch noch auf die Straßen. 17:22 ist es. Michi, wie schauen wir aus?
8: Da schauen wir wieder. Zuerst einmal ins Müllviertel nach Oberösterreich auf der S10 Müllviertler Schnellstraße Richtung Freistadt zwischen Käfermarkt und Freistadt Süd. Ein Unfall passiert. Die Unterflurstraße ist da gesperrt. Ein LKW hat die Höhenkontrolle ausgelöst, nicht gleich bemerkt und damit die Beleuchtungen im Tunnel abgeräumt. Umgeleitet werdet ihr weiterhin über die B125. Salzburg A1 Richtung München steht ihr ab dem Knoten Salzburg bis zur Grenze am Walserberg eine Viertelstunde wegen einer Baustelle auf der deutschen Seite, in der Gegenrichtung ebenfalls 15 Minuten Zeitverlust. In Kärnten A10 Richtung Salzburg beim Knotenspital, da gibt es weiterhin Blockabfertigung vor der Einhausung Trebesing, 40 Minuten Zeitverlust und Baustellenstau, den gibt es auch schon den ganzen Nachmittag am großen deutschen Eck auf der A8 bei Rohrdorf. Richtung München verliert er weiterhin rund 40 Minuten. Richtung Salzburg 20 Minuten. Und sonst auch üblicher Abendverkehr in Oberösterreich, A7 in beiden Richtungen und wie immer im Wiener Nachmittagsverkehr gibt es ein Plus von einer halben Stunde auf der Tangente Richtung Kagran ab der Hansenkurve. Kommt gut und vor allem sicher durch diesen Nachmittag.
6: Danke dir, Michi.
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Queens, Show Must Go On hier auf 88.6 am Mittwoch. 23. September und Show Must Go On, das tut's auch für unsere Finalisten der 88.6 Rot-Weiß Rockstage 26, die sich im Halbfinale über den Sommer da durchgesetzt haben und da jetzt nächstes Monat dann am 10. Oktober um den Titel des Headliner Österreichs rittern. 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Jetzt Veritate hier auf 88.6 und wir sehen uns dann alle am 10.10. beim Finale der 88.6 Rot-Weiß Rockstage im WUK in Wien.

0: Papa Roach mit Help, so rockt der 23. September. Und wir gleich in den Abend starten mit unserem 88.6 Rock Song nach Wetternachrichten und Verkehr.
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0: 17.53 und dann nach wie vor ein recht angenehmer Tag im Westen. Mit Sonnenschein und nur wenigen Wolken. Ganz im Osten gibt's die aber immer noch. Da werden derzeit zwischen 18 und 21 Grad in etwa. Morgen dann nicht mehr ganz so fein. Auf jeden Fall drüber schon in der ersten Tageshälfte und später auch dann Regen mit dabei. Am Nachmittag auch verbreitet bei Werten zwischen 13 und 23 Grad im Tagesverlauf.
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7: Die heimischen Feuerwehren fordern vom Bund mehr Geld, um Waldbrände zu bekämpfen, denn der Extremsommer hat die Florianis besonders gefordert. Etwa 55.000 Mitglieder sind bisher bei 3.500 Bränden im Einsatz gewesen. Es braucht neben Hubschraubern vor allem das nötige Werkzeug für solche Einsätze. Für Großtanklöschfahrzeuge und persönliche Schutzausrüstung braucht es für ganz Österreich wahrscheinlich 200 Millionen Euro, schätzt der Bundesfeuerwehrverband. Die Regierung hat sich auf eine neue Spritpreisbremse geeinigt. Sie soll die Spritpreise um rund 12 Cent pro Liter runterbringen. Das ist die Info des Bundeskanzleramts. Die Spritpreisbremse gilt für Oktober und November. Die Regierung senkt die Mineralölsteuer um 6,7 Cent bei Diesel auf das EU-Minimum. Dazu werden die Gewinnmargen der Ölkonzerne auf 3,5 Cent je Liter begrenzt. Volkshilfe, Caritas und Diakonie haben heute davor gewarnt, dass die Reform der Sozialhilfe die Lage schlechter macht. All jene, die als arbeitsfähig gelten, sollen künftig eine niedrigere Grundleistung bekommen, um sich schneller um einen Job zu bemühen. Armut bringt aber niemanden schneller in eine Arbeit. Auch eine Teilhabekarte oder App für Sachleistungen lehnen die Organisationen ab. Morgen sollen die Verhandlungen starten.
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7: Die Österreicherinnen und Österreicher sind fleißige Müllsammler. Das bestätigt heute die Bilanz der Elektro-Altgeräte-Koordinierungsstelle. 17 Kilo Altgeräte und 380 Gramm Altbatterien pro Kopf sind im Vorjahr zusammengekommen. Das ist ein neuer Rekord. Die Abfallentsorger erinnern einmal mehr daran, Elektrogeräte, alte oder leere Batterien zu den Sammelstellen oder den Händlern zurückzubringen, statt sie in den Sperrmüll oder in den Restmüll zu werfen.
0: Natascha Herr, danke dir, Hannes. Und jetzt blicke ich rüber wieder zum Michi. Wie schauen wir denn aus? Wie geht's auf den Straßen voran?
8: Wir schauen wieder nach Oberösterreich und zwar genauer gesagt ins Müllviertel und da gibt's weiterhin eine Sperre. Die S10 Müllviertler Schnellstraße Richtung Freistadt und laut Asfinag bleibt die auch noch mindestens bis 20 Uhr gesperrt zwischen Käfermarkt und Freistadt Süd. In der Unterflurtrasse lässt muss da die Beleuchtung repariert werden, die ein LKW beschädigt hat. Ihr werdet das so lange ab Käfermarkt auf die B125 umgeleitet. Da geht's aber aktuell stauend rund 50 Minuten Zeitverlust. Wir wechseln nach Salzburg. 25 Minuten plus gibt es da auf der A1 Richtung München. Da steht ihr ab dem Knoten Salzburg bis zur Grenze am Walserberg wegen einer Baustelle auf deutscher Seite. Und in Kärnten auf der A10 Richtung Salzburg weiterhin Blockabfertigung beim Knoten Spital, bei der Einhaus und Trebersing. Da gibt es rund 20 Minuten mehr Fahrzeit. Nach wie vor Stau wegen einer Baustelle gibt es auch am großen deutschen Eck auf der A8 bei Rohrdorf. Richtung München müsst ihr da 40 Minuten mehr einplanen. Richtung Salzburg steht ihr 20 Minuten. Und sehr, sehr viel los heute im Wiener Frühabendverkehr. Längster Schau, den gibt es wie immer auf der Tangente. Aktuell ein Plus von einer halben Stunde Richtung Kagran ab der Hansonkurve bis zum Knoten Kaisermühlen und auch in der Gegenrichtung Richtung Graz zwischen Hirschstetten und der Gürtelabfahrt. Deswegen steht ihr auch schon auf der A22 ab der Reichsbrücke.
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8: Und der Markus hat sich bei uns gemeldet per WhatsApp. Eine Blitzermeldung B50 in Steinbergdörfel nach der Ortstafel wird die Geschwindigkeit gemessen. Vielen Dank, Markus, für die Meldung. Dir und allen anderen eine gute, sichere und sichere Fahrt.
0: Danke, der Michi.
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0: Auf geht's und wir steil am 23. September. Vielerorts wahrscheinlich auch schon Start in den Feierabend natürlich, den wir da täglich anreißen mit unserem 88.6 Rock Song. Immer gegen etwa 18 Uhr, der wie gewohnt auch heute natürlich wieder von euch kommen muss. Da gibt's von uns über die 88.6 Facebook-Seite immer eine kleine Aufgabe vorgegeben, zu der ihr uns dann eure Songvorschläge da bitte schickt. Und da heute gesucht und gefragt Songs mit Satzzeichen im Titel, sowie zum Beispiel im Vorschlag von Silvia und Bernhard. My Chemical Romance mit Dead am Schluss, damit Rufzeichen, damit die Aufgabe auch perfekt erfüllt, so auch der Karl.

Mit der Trios X's and O's, wo zweimal ein Apostroph da mit dabei ist. Drei Top-Vorschläge da auch heute wieder drum. Da wie immer die Wahl für uns viel zu schwer, weswegen das auch diesmal wieder unser Zufallsgenerator übernehmen muss. Und da heute das Lied von der Ina ganz oben die Analphabeten mit Tirol dazwischen den Buchstaben immer ein Punkt. Und damit jetzt perfekt passend im 88.6 Doppelkick am Mittwoch. Viel Spaß!

Die Analphabeten mit Tirol im 88.6 Sixer Rock Song am Mittwoch und da gern weiterher auch noch mit euren Liedvorschlägen und Nummern, in denen Satzzeichen vorkommen, am besten einfach und das Posting schreiben auf der 88.6 Facebook-Seite oder uns schicken per WhatsApp an die Nummer 0676 83 88.6 100.

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1: Und da heute der Abend meist noch kurz sonnig. Im Osten lösen sich die Wolken auch langsam auf. Schauen wir mal. Die Nacht dann meist recht frisch, allerdings bei Temperaturen zwischen 0 und 10 Grad bis morgen früh. Der Donnerstag dann recht unbeständig. Zu Tagesbeginn auch noch recht kalt. Später ziehen dann Wolken ins Land aus Deutschland und Tschechien aus dem Norden. Dadurch auch Schauer möglich, die sich im Tagesverlauf auch ausbreiten. Da wird es morgen stellenweise wieder recht feucht. Bei Werten meist zwischen 13 und 21 Grad im Süden bis zu 23 Grad möglich. Und damit geht's auch noch ab auf die Straßen und nach Oberösterreich. Auf der S10 Richtung Freistadt zwischen Kiefermarkt und Freistadt Süd ist die Fahrbahn gesperrt. Ein LKW muss repariert werden. Laut Asfinag wird das mindestens bis 20 Uhr dauern. Ihr werdet über die B125 da umgeleitet. Da gibt's allerdings Stau und etwa 20 Minuten Zeitverlust aktuell. Außerdem in Kärnten auf der A10 Richtung Salzburg gibt es beim Knoten Spital weiterhin eine Baustelle vor der Einhausung Trebesing. Da verliert ihr aktuell rund eine halbe Stunde. In Salzburg wird es ebenfalls C auf der A1 Richtung München, steht ihr ab dem Knoten Salzburg bis zur Grenze am Walserberg. Im Staugrund ist da eine Baustelle ebenfalls auf deutscher Seite. Auch hier muss man mit rund 30 Minuten mehr Zeit errechnen. Und wenn ihr über das große deutsche Eck da unterwegs seid, begleitet uns die Dauerbaustelle auf der A8 bei Rohrdorf weiter durch den Abend. Richtung München sind es mittlerweile rund 40 Minuten. Der Zeitverlust Richtung Salzburg verliert man etwa 20 in Niederösterreich. Auch da war es los. Der Stau auf der A5 Richtung Brünn bei der Umfahrung Drasenhofen vor einer Baustelle. Da ein Plus von etwa 20 Minuten mehr einplanen. Und zum Schluss da auch noch Wien auf der Tangente Richtung Kagran. Da ebenfalls Stau. Da wird es ab der Hansankurve mühsam. Auch dort etwa 20 Minuten, die man länger braucht.
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0: Lunch an, Black Betty, so rockt das Leben am Mittwoch. Ihr hört 88.6 gleich auch Flogging Molly mit What's Left of the Flag.
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1: Und da derzeit noch ein paar Wolken im Osten Österreichs vorhanden, sonst aber kaum mehr. Auch die im Osten sollten sich dann auflösen, zum Teil die Nacht dann meist klar, bei Werten zwischen 0 und 10 Grad bis morgen früh und der Donnerstag dann wechselhaft. Da gibt es in der ersten Tageshälfte schon Wolken und Schauer, die breiten sich dann in der zweiten auch aus, bei Temperaturen zwischen 13 und 21 Grad am Nachmittag. Ganz im Süden sind sogar bis zu 23 möglich.
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3: Die heimischen Feuerwehren fordern vom Bund mehr Geld, um Waldbrände zu bekämpfen, denn der Extremsommer hat die Florianis besonders gefordert. Etwa 55.000 Mitglieder sind bisher bei 3.500 Bränden im Einsatz gewesen. Es braucht neben Hubschraubern vor allem das nötige Werkzeug für solche Einsätze. Für Großtanklöschfahrzeuge und persönliche Schutzausrüstung braucht es für ganz Österreich wahrscheinlich 200 Millionen Euro, schätzt der Bundesfeuerwehrverband. Die Regierung hat sich auf eine neue Spritpreisbremse geeinigt. Sie soll die Spritpreise um rund 12 Cent pro Liter runterbringen. Das ist die Info des Bundeskanzleramts. Die Spritpreisbremse gilt für Oktober und November. Die Regierung senkt die Mineralölsteuer um 6,7 Cent bei Diesel auf das EU-Minimum. Dazu werden die Gewinnmargen der Ölkonzerne auf 3,5 Cent je Liter begrenzt. Volkshilfe, Caritas und Diakonie haben heute davor gewarnt, dass die Reform der Sozialhilfe die Lage schlechter macht. All jene, die als arbeitsfähig gelten, sollen künftig eine niedrigere Grundleistung bekommen, um sich schneller um einen Job zu bemühen. Armut bringt aber niemanden schneller in eine Arbeit. Auch eine Teilhabekarte oder App für Sachleistungen lehnen die Organisationen ab. Morgen sollen die Verhandlungen starten.
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3: Die Österreicherinnen und Österreicher sind fleißige Müllsammler. Das bestätigt heute die Bilanz der Elektro-Altgeräte-Koordinierungsstelle. 17 Kilo Altgeräte und 380 Gramm Altbatterien pro Kopf sind im Vorjahr zusammengekommen. Das ist ein neuer Rekord. Die Abfallentsorger erinnern einmal mehr daran, Elektrogeräte, alte oder leere Batterien zu den Sammelstellen oder den Händlern zurückzubringen, statt sie in den Sperrmüll oder in den Restmüll zu werfen.
1: Danke dir vielmals, Hannes Haab. Das waren die Nachrichten, damit schauen wir auch noch auf die Straßen. 1851 ist es dann nach Oberösterreich. Die S10 Richtung Freistadt zwischen Kiefermarkt und Freistadt Süd immer noch gesperrt. Ein LKW muss da repariert werden. Laut ASFINAG wird das mindestens bis 20 Uhr dauern. Ihr werdet da über die BR125 umgeleitet. Da gibt es aber Stau und 25 Minuten in etwa, die man dort verliert. In Kärnten auf der A10 Richtung Salzburg bringt mir Knotenspital mehr einplanen. Rund eine halbe Stunde aktuell wegen der dortigen Baustelle in Salzburg. Auch da immer noch recht mühsam auf der A1 Richtung München ab dem Knoten Salzburg bis zur Grenze am Walserberg. Stau aktuell auch. Grund ist da ebenfalls eine Baustelle auf deutscher Seite, allerdings auch hier rund 30 Minuten mehr einplanen. Und in Wien verliert man 40 Minuten auf der Tangente Richtung Graz ab hier Stetten. Richtung Kagran ab der Hansenkurve, auch dort braucht ihr derzeit rund 20 Minuten länger und Stau dann auch noch auf der A22 ab der Reichsbrücke.
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1: Ja, ganz genau am Mittwoch, dem 23. September, wo ich einen feinen Abend wünsche. Jetzt mit Motionless in White, den Rolling Stones und jetzt vorher auch noch Rise Against mit Help is on the Way hier auf 88.6. 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

Run to the Hills, Iron Maiden, so rockt der 23. September gleich auch mit Rammstein noch. Noch jetzt vorher, aber auch Musik aus Österreich dann noch einmal bei uns zu hören. Und zwar brandaktuelle von Lost in Majority aus Wien. Jetzt Downfall, die neue Nummer der Band hier auf 88.6. Kommt gut durch den Mittwoch.

0: 1921, wir schauen auf die Straßen und dann der Steiermark. Bitte Vorsicht, auf der A2 Richtung Italien bei Unterbremstetten brennt Holz auf der Fahrbahn. Da unbedingt aufpassen. In Oberösterreich außerdem mehr einplanen. Nach wie vor die S10 Richtung Freistadt zwischen Kiefermarkt und Freistadt Süd nach wie vor gesperrt. Ein LKW muss da repariert werden. Laut Ausfinag wird das mindestens bis 20 Uhr auch dauern. Ihr werdet da über die BR125 umgeleitet. Da gibt es aber Stau und etwa 20 Minuten aktuellen Zeitverlust. In Salzburg auch da immer noch recht mühsam. Auf der A1 Richtung München, ab dem Knoten Salzburg bis zur Grenze Walserberg. Staut, der Grund ist da eine Baustelle auf deutscher Seite, auch hier rund etwa 30 Minuten mehr einplanen. Und auch auf der A8 Richtung München bei Rohrdorf ein Plus von etwa 20 Minuten.
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0: Him mit Chris Isaak Cover Wicked Game. Das ist der Mittwoch hier auf 88.6.
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0: Billy Talent, Surprise, Surprise, am Mittwoch 1948. Und damit schauen wir auf Wetter, Nachrichten und Verkehr. Und da im Osten noch ein paar Wolken am Himmel derzeit, sonst aber kaum mehr. Auch die im Osten sollten sich dann auflösen zum großen Teil. Die Nacht dann meist klar, bei Werten zwischen 0 und 10 Grad bis morgen früh. Und der Donnerstag dann wechselhaft, da gibt es in der ersten Tageshälfte schon noch Wolken und auch schon Schauer, da gibt es schon Schauer. Die breiten sich dann in der zweiten Tageshälfte auch aus, bei Temperaturen zwischen 13 und 21 Grad, ganz im Süden auch bis zu 23 Grad vereinzelt möglich. Wird aber nicht mehr allzu warm morgen.
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2: Der Nationalrat hat grünes Licht für künstliche Intelligenz in der Verwaltung gegeben. Mithilfe von KI sollen sogenannte Non-Stop-Verfahren möglich werden. Chatbots sollen Anträge vollständig automatisch erledigen können, etwa beim jährlichen Steuerausgleich oder wer wegen zu schnell fahren geblitzt wurde. Kritisch war die FPÖ, es fehle die menschliche Kontrolle. Auch die Grünen waren skeptisch. Sie bezweifeln, dass dadurch Verfahren effizienter und schneller werden. Sie zweifeln auch an der Rechtssicherheit automatischer Bescheide. Die Regierung hat sich auf eine neue Spritpreisbremse geeinigt. Sie soll die Spritpreise um rund 12 Cent pro Liter runterbringen. Das ist die Info des Bundeskanzleramts. Die Spritpreisbremse gilt für Oktober und November. Die Regierung senkt die Mineralölsteuer um 6,7 Cent bei Diesel auf das EU-Minimum. Dazu werden die Gewinnmargen der Ölkonzerne auf 3,5 Cent je Liter begrenzt. Ex-Hollywood-Produzent Harvey Weinstein muss wegen Sexualverbrechen 15 Jahre ins Gefängnis. Das ist im neu aufgerollten Verfahren gegen ihn herausgekommen. Der 74-jährige Weinstein sitzt bereits seit Jahren im Gefängnis. Die Staatsanwaltschaft hatte 20 Jahre Haft gefordert. Der Fall Weinstein hat die weltweite MeToo-Bewegung ausgelöst. In vielen Ländern haben sich unabhängig davon Opfer von Übergriffen gemeldet und ihre Vorwürfe öffentlich gemacht. In 7 von 10 Unternehmen kann mindestens die Hälfte aller Mitarbeiter manchmal von zu Hause aus arbeiten. Dennoch wünscht sich jeder dritte Mitarbeiter mehr Homeoffice. Das zeigt heute eine Studie von Deloitte. Nach dem Corona-Hoch ist Homeoffice zwischenzeitlich wieder zurückgegangen. Flexible Arbeit ist für die meisten Unternehmen ein Goodie für die Mitarbeiter. Viele übersehen aber das Potenzial, gegen den Fachkräftemangel oder etwa neue Talente zu erreichen, sagen die Fachleute von Deloitte.
0: Dankeschön, Hannes Ab. Und damit schauen wir natürlich auch noch auf die Straßen und nach Oberösterreich. Die S10 Richtung Freistadt zwischen Käfermarkt und Freistadt Süd gesperrt nach wie vor nach den Aufräumarbeiten nach einem Unfall. Sollte bis 20 Uhr 2030 dauern. Man wird über die B125 umgeleitet. In der Steiermark auf der B73 gibt es ebenfalls eine Sperre nach einem Unfall zwischen Leibnitz und Tragnitz. Da wird man über Lebring umgeleitet. In Salzburg auch da immer noch ein bisschen mühsam auf der A1 Richtung München ab dem Knoten Salzburg bis zur Grenze. Walserberg Stau, Grund auch da eine Baustelle auf deutscher Seite, hier der Zeitverlust etwa 20 bis 30 Minuten. Und dann auch auf der A8 Richtung München, weitere Folge Stau wegen einer Baustelle bei Rohrdorf, mehr einplanen 30 Minuten und Richtung Salzburg sind es da aktuell 15. Und damit jetzt noch einen feinen Rest Mittwoch und bis morgen. Ciao, Bussi und Baba.
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